Naja, nur, da hab ich Peter mal getroffen, haben wir mal gequatscht über die ganze Geschichte, hat er mal mitgenommen im Auto, ich bin ein bisschen durch die Stadt gecruised und, ja, wieso nicht.

Na gut, ich hab mal gefragt, wovon lebt eigentlich der Peter, wa? Der hat ein schickes Auto, schickes Wohnungchen und alles am Start. Aber wovon lebt der Typ? Ich hab keine Ahnung, wa? Und das hat er mir im Endeffekt ohne verraten.

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Und ich begrüße euch zu einer neuen Ausgabe der Sendung Unterdessen an diesem heutigen Dienstag, dem 19. Mai 2026. Eine erste Frage an alle. Was verbinden folgende Orte in Erfurt? Am Wasserturm, Alter Nordhäuser Bahnhof, August-Tröbling-Straße, Brühler-Flurweg, Giörer-Straße, Heckerstieg, Kalkreise, Kühnhausen, Lobensteiner Straße, Marbach. All das sind aktive Untersuchungsflächen eines Projektes, das die zarte Überschrift trägt: Innerstädtische Bahntrassen, vernetzte Lebensräume für Pflanzen, Mensch und Tier. Was sich dahinter verbirgt, das werden wir in dieser Sendung erfahren, denn ich habe mit David Urbaniec vom Umwelt- und Naturschutzamt darüber gesprochen. Außerdem geht es um Kultur, um das Phoenix-Festival. Denn es ist auch in diesem Jahr wieder am Start. Was sie machen, warum sie wieder ins Ried zur Platte gehen und warum sie das eigentlich alles tun, darüber mehr mit Maren. Maren Barnikow. Der Ort, wo das Phoenix-Festival irgendwie auch entstanden ist, nämlich das Kulturquartier, ist der Ort, wo auch Woche für Woche wir hier kleine Fundstücke ausbuddeln oder ausgebuddelte Fundstücke präsentieren. Es gibt auch heute wieder ein Kulturfragment. Und wenn wir es schaffen, schauen wir auf einen Film, der heute im Schamprowski gezeigt wird. Eine Dokumentation, er heißt Generation Antifa, und es gibt ein Gespräch mit einem Menschen, der diesen Film mitgemacht hat. Von Radio Dreieckland in Freiburg.

Und natürlich habe ich auch Musik, sonst wäre es zwischen den Sprechanteilen ein bisschen still. Und wir starten auch gleich mit der ersten und damit geschmeidig in die Sendung. Ich freue mich, dass ihr eingeschaltet habt.

0: einigermaßen dramatische Musik zu Beginn. Entschuldigung. Jetzt redet die in das Geklatsche rein. Wir spulen zurück. Einigermaßen dramatische Musik zu Beginn dieser Sendung. Wie dramatisch es ist, wenn man nach Pflanzen und Tieren in einem Trockenrasen sucht und diese unterforscht, das werden wir zumindest im Ansatz in den nächsten Minuten erfahren. Denn ich habe gestern ein Gespräch geführt über ein Forschungsprojekt, was derzeit in Erfurt stattfindet. Zu mir gekommen, beziehungsweise die Idee, dieses Interview zu machen, ist schon eine ganze Weile her. Aber hört selbst.
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0: Vor ein paar Wochen bin ich meine wöchentliche Spazierrunde gegangen Richtung Nordstrand und wurde plötzlich aufgehalten von zwei Menschen, die da standen mit einem Klemmbrett und Fragebögen und mich befragen wollten zu irgendwas. Ich wusste noch gar nicht so genau, worum es ging. Hinterher wusste ich es schon. Es ging um den Hackerstieg. Ich wusste gar nicht, dass es so heißt. Ein Weg, der dort seit, schon einer gewissen Zeit freigeschnitten ist. Man kann da langlaufen. Vorher war es eher verwildert und zugewachsen. Und das Ganze ist im Rahmen eines Forschungsprojektes entstanden. Das Forschungsprojekt heißt Innerstädtische Bahntrassen, vernetzte Lebensräume für Pflanzen, Mensch und Tier. Ein Projekt, was schon eine Weile läuft und auch noch ein bisschen laufen wird. Und ich habe jetzt hier David Urban jetzt vom Umwelt- und Naturschutzamt im Studio. Hallo.
2: Hallo, grüße Sie.
0: Es ist ein, wie ich mittlerweile festgestellt habe, ein großes Projekt unter Beteiligung eben von der Stadt, aber auch mit Expertise von der Fachhochschule und dem Naturkundemuseum. Ich habe es gerade vorgelesen, die lange Überschrift innerstädtische Bahntrassen, da denkt man ja erstmal an Züge und Schienen, aber um was geht es denn genau bei diesen Flächen, die da untersucht werden? Was sind das für welche?
2: Naja, es geht schon um Bahnflächen. Wir gucken uns ehemalige Bahnflächen an, gibt es ja in Erfurt alte Bahntrassen, aber auch die Begleitflächen aktiver Bahntrassen und versuchen dort eben Naturschutzmaßnahmen umzusetzen.
0: Begleitflächen heißt daneben.
2: Genau, daneben. Hm. Weil so eine Bahntrasse besteht ja nicht immer nur aus dem reinen Gleiskörper und dem Schotterbett, sondern rechts und links müssen ja allein schon aus betrieblichen Anforderungen auch Flächen gepflegt, offen gehalten werden, damit keine Bäume auf den Fahrweg fallen oder dergleichen. Hm. Diese Flächen gehören auch dazu und das sind dann für uns die relevanten Flächen dort, ja.
0: Da, wo ich jetzt quasi langgelaufen bin am Hackerstieg, das ist eine von, ich glaube, 10 Flächen, die untersucht werden derzeit?
2: Ja, es schwankt immer so ein bisschen. Man kommt eine dazu, man fällt eine weg. Wir haben ursprünglich, glaube ich, mal in einem Rahmen von einem Vorprojekt über 20 Flächen ermittelt. Im Moment arbeiten wir, glaube ich, so mit 13 Flächen plus minus.
0: Mhm. Und da quasi, wo ich da langgelaufen bin, ist quasi die Bahnschienen sind auf einem Bahndamm und dann geht der runter und daneben ist so eine, ich glaube, wahrscheinlich war das mal ein Versorgungsweg, so Betonplatten, genau. Auf dem man jetzt wieder langlaufen kann. Ist das so oder beschreiben Sie mal, wie diese Flächen aussehen? Was findet sich da? Wie sieht es aus?
2: Ja, die Fläche, wie Sie beschreiben, ist eigentlich der Klassiker. Okay. Die Schienen laufen auf einem Bahndamm entlang und dann geht es erstmal einen Hang runter. Und dieser Hang ist für uns der interessante Standort. Ah. Weil diese Hänge sind ja dann in irgendeine Himmelsrichtung ausgerichtet, oft nach Süden. Und dann scheint da die Sonne drauf. Hm. Und dann wird das ein sehr warmer, aber dadurch, dass das ja auch nur den Schotterkörper quasi als Untergrund hat, ein sehr, sehr trockener und sehr magerer Standort. Und das sind bundesweit extrem bedeutsame Lebensräume. So trocken, mager Rasen, das ist vielleicht dem einen oder anderen immer mal ein Begriff. Das sind extrem seltene, aber extrem artenreiche Lebensräume. Und die schützen wir in verschiedensten Projekten in der ganzen Bundesrepublik. Und wir haben uns eben überlegt, man könnte ja auch diese Bahnbegleitflächen, die von ihren Voraussetzungen nicht ganz unähnlich sind zu so einem Trockenrasen, dementsprechend ökologisch gestalten und dort eben Naturschutz machen.
0: Das ist quasi die Grundidee, diese
2: das
0: besondere...
2: Das ist die Grundidee hinter dem Projekt, genau.
0: Mhm. Und das, was dann nebenan sich noch anschließt, also dieser Weg oder was dann noch drumherum ist und die Frage der Nutzung vielleicht auch durch Menschen, da kommt dann die Frage rein, was bringt das vielleicht den Menschen in der Stadt, oder?
2: Genau, das Projekt hat dann eben verschiedene Aspekte. Also erstmal natürlich hier, wir möchten Naturschutz auf diesen Flächen machen, Trockenrasen schaffen, aber wir möchten das auch im innerstädtischen Bereich machen, weil da ja ansonsten auch außer Siedlung oft nicht so viel ist. Hm. Und da muss man dann natürlich die Menschen mitdenken, die diese Flächen auch seit Jahrzehnten kennen und nutzen. Also es geht auch darum, die Flächen für die Menschen zu gestalten. Wie Sie sagen, der Weg ist ja auch einfach da und wird rege genutzt. Und es spielt aber auch noch eine Rolle, dass wir tatsächlich so eine Vernetzungsstruktur schaffen wollen. Also diese Bahntrassen, die einfach durchgängig sind von Punkt A nach Punkt B. Wir haben bei diesen Trockenlebensräumen oft das Problem, dass das einzelne kleine Flecken in der Landschaft sind, mhm. Die nicht mehr untereinander, wo die Arten nicht von der einen Fläche auf die andere Fläche kommen. Und da greifen auch die Bahntrassen, weil die vernetzen eben durch die gesamte Landschaft. Mhm. Also es sind so ein paar Aspekte, die da zusammenspielen.
0: Warum ist denn diese ich habe jetzt schon wieder den richtigen Begriff vergessen, wie heißt es?
2: Trockenrasen.
0: Trockenrasen. Warum ist das so interessant ökologisch? Weil da besondere Arten...
2: Genau, das ergibt sich so ein bisschen aus den Voraussetzungen, die diese Flächen eben haben. Wie gesagt, es sind sehr, sehr trockene Standorte, weil die Böden oft sehr wasserdurchlässig sind. Das sind oft in der freien Wildnis, sage ich jetzt mal, sind es oft Kalkböden, da läuft das Wasser dann einfach davon. Zusätzlich knallt die Sonne da drauf und es wird sehr, sehr warm. Und dann sind diese Flächen auch sehr nährstoffarm. Das heißt, diese ganzen Fettwiesen, wie man sie eigentlich so aus der breiten Landschaft kennt, wo der Klee und das Gras hochwachsen, das hat auf diesen Standorten keine Chance. Mhm. Und dadurch kommen nur hochspezialisierte Arten dort vor, die mit diesen Extrembedingungen zurechtkommen, die in der freien Landschaft überhaupt keine Chance gegen diese sehr konkurrenzstarken anderen Arten hätten. Und das zieht dann eben so einen Rattenschwanz nach sich. Wenn da irgend so ein Blümchen wächst, das nur dort existieren kann, dann kommt für dieses Blümchen so ein Bienchen an, das nur mit diesem Blümchen auch zurechtkommt. Oder Ameisen, die nur bei bestimmten Pflanzen vorkommen.
0: Und warum ist das gut?
2: Das ist dementsprechend gut, weil wir da auf sehr kleiner Fläche eine sehr, sehr hohe Biodiversität haben. Das heißt, wir haben sehr viele, sehr seltene Arten in geringen Stückzahlen im Vergleich zu der freien Landschaft, wo wir sehr wenige Arten, sogenannte Generalisten haben, die mit allem zurechtkommen, dafür in sehr, sehr hohen Stückzahlen.
0: Aber so eine Diversität, warum ist die wichtig für das, weiß ich nicht, ökologische System oder
2: so? Ja, das ist so ein bisschen der Klassiker, wieso brauchen wir diese Arten eigentlich?
0: Genau.
2: Das hört man oft im Naturschutz. Das kann man so pauschal nicht beantworten. Es ist einfach so, dass unser Ökosystem sich aus einem Nahrungsnetz zusammensetzt. Also es ist auch nicht diese klassische Nahrungskette, sondern es ist ein Nahrungsnetz. Und ein Ökosystem funktioniert nur als Ökosystem, wenn da auch die entsprechenden Arten drin sind, die ja nicht nur auf uns, wieso brauchen wir jetzt irgend so ein komisches Bienchen, das da rumsurrt? Ja, klar. Aber die Arten interagieren ja auch untereinander und nehmen Einflüsse auf andere Arten und nehmen Einflüsse auf Pflanzen, die wieder Einflüsse auf Pilze und hast du nicht gesehen. Und darum ist es wichtig, dass wir diese Arten haben, dass dieses Nahrungsnetz stabil ist, weil nur wenn das stabil ist, kann das auch, keine Ahnung, irgendwelche sehr trockenen Sommer zum Beispiel abpuffern, kann trotzdem weiterhin funktionieren. Mhm. Und ansonsten bricht irgendwann dieses Nahrungsnetz zusammen und da leiden dann definitiv auch wir Menschen drunter.
0: Nun ist das ein Projekt, es gab, habe ich gelesen, eine Vorstudie oder eine Voruntersuchungszeit und jetzt gibt es so ein Hauptvorhaben, was genau 5 Jahre läuft. Was genau passiert jetzt in diesen 5 Jahren?
2: In diesen 5 Jahren suchen wir Flächen auf, die im Vorprojekt eruiert wurden, die aufgrund ihres Artinventars, ihrer Größe, wo sie liegen, wo wir gesagt haben, das würde sich potenziell eignen, um dort Maßnahmen umzusetzen, um das zu versuchen, ob das dort funktioniert, wie das für die Arten funktioniert, ob man das technisch umsetzen kann, ob das von den Leuten angenommen wird und so weiter und so fort. Haben wir uns einen Flächenpool herausgearbeitet und auf dem setzen wir jetzt aktuell Maßnahmen um. Und das Ganze wird auch wissenschaftlich begleitet. Das heißt, am Ende der 5 Jahre können wir sagen, wir haben auf diesen Flächen Maßnahmen umgesetzt und über den Zeitraum ist dessen das passiert. So, wir haben versucht, gegen irgendwelche invasiven Pflanzen vorzugehen, die auf der Fläche nichts verloren haben und wir haben das geschafft oder wir haben das nicht geschafft. Die Maßnahmen haben funktioniert. Mhm. Wir hatten vorher nur noch sehr wenige Exemplare von der einen Art und jetzt haben wir sehr, sehr viele oder eben auch nicht mehr, wir wissen es nicht. Die Leute, die dort spazieren gehen und deswegen wurden sie auch befragt, finden das total super, was wir da gemacht haben und unsere Fläche wird sehr gut angenommen oder die Leute finden das großen Mist. Also darum soll es gehen. Am Ende der 5 Jahre soll eine Handlungsempfehlung entstehen, auch für andere Kommunen. So könnt ihr Trockenlebensraumschutz in euren Kommunen an Bahntrassen machen. Das funktioniert nicht.
0: Den zweiten Teil dieses Gesprächs hören wir hier gleich nach einer kurzen musikalischen Pause.

0: Das ist ja ein Projekt, was quasi die Stadt Erfurt vorangetrieben hat oder beantragt hat.
1: Beantragt.
0: Aber die Flächen gehören ja auch der Bahn zum Teil.
1: Ganz unterschiedlich. Wir sind viel auf kommunalen Flächen unterwegs, wir sind auch auf Bahnflächen unterwegs, wir sind teilweise auch auf Privatflächen unterwegs.
0: War das schwierig, da quasi alle mit ins Boot zu holen, oder war das auch, gab es, weiß ich nicht, Bahnmitarbeiter, die gesagt haben, nö, das interessiert uns nicht, Hauptsache die Züge fahren hier sicher über den Damm?
1: Jein. Also es ist ein bisschen anders, als man denkt. Ich habe die besten Erfahrungen fast mit Privatleuten so ungefähr gemacht. Das liegt aber daran, auf welchen Flächen man sich bewegt. Weil wir bewegen uns ja faktisch auf irgendwelchen Plus-Minus-Industriebrachen. Mhm. Ja, das ist nichts, was die Leute interessiert. Das ist nichts, was die jemals in irgendeiner Form nutzen können. Da hat eine Privatperson kein Problem damit, wenn ich sage, pass auf, das kostet dich nichts. Ich setze da jetzt Maßnahmen um und danach ist es wieder hübsch. Dann sieht es so aus, als kümmert sich jemand drum. Das finden die gut. Mhm. Bei der Bahn ist es relativ unkompliziert. Die müssen ihre Flächen sowieso pflegen. Die sehen das auch grundsätzlich positiv, wenn wir das machen, weil da müssen sie das nicht bezahlen. Bei der Stadt, bei den kommunalen Flächen, muss man bedauerlicherweise sagen, dass da das nicht so einfach ist, wie man sich das dachte. Weil wir nicht einfach natürlich hier als Umwelt- und Naturschutzamt oder als Projekt auf diesen Flächen agieren und schalten und walten können, wie wir das wollen, sondern die Stadt hat ja eine große Verwaltungsstruktur mit vielen Ämtern, ein Liegenschaftsamt, ein Garten- und Friedhofsamt, die alle natürlich Aktien da irgendwie dran haben, die alle Zuständigkeiten auf diesen Flächen haben. Und da ist die allermeiste Absprache nötig.
0: Mhm. Aber es scheint gut angelaufen zu sein. Gibt es denn bisher schon Rückmeldungen von Menschen wie mir oder weiß ich nicht, die sich irgendwie eingebracht haben oder anderweitig interessiert waren an dem Projekt? Oder ich weiß nicht, an wen die sich eigentlich dann richten, an Sie oder an...
1: Das ist ganz unterschiedlich. Also wir haben Flächen, wo wir Infotafeln aufgestellt haben, wo jetzt zum Beispiel unser Kontakt drauf steht, dann wenden die sich an uns. Es gibt Leute wie Sie, die persönlich angesprochen wurden von dem Team der wissenschaftlichen Begleitung, die haben dann potenziell deren Kontakt und melden sich bei denen. Es melden sich immer mal wieder Leute und ich würde mal sagen, die Resonanz ist grundsätzlich eher positiv, wenn wir mal was gemacht haben. Es ist dann schon so, es geht natürlich alles nicht von heute auf morgen, ne? Wir machen mal irgendwo eine Maßnahme und machen mal eine Gehölzfreistellung und das finden die Leute gut. Und dann liegt da aber noch Müll zum Beispiel auf der Fläche. Und wenn wir das nicht sofort schaffen, diesen Müll auch zu beräumen, weil der Dienstleister einfach sagt, das schaffe ich erst in einem Monat, dann rufen diese Leute an und sagen, jetzt habt ihr hier aber so schöne Maßnahmen umgesetzt und jetzt sieht das hier aus, das kann ja nicht sein und dieses ganze Projekt ist ja total. Und dann muss man die Leute beruhigen, aber die stehen der Sache positiv gegenüber, dass wir das gemacht haben. Mhm. Wenn wir noch keine Maßnahmen umgesetzt haben, stehen die Leute der Sache eher negativ gegenüber, weil sie Angst vor Veränderung haben. Jetzt hat sich hier so schöne Natur entwickelt zum Beispiel. Jetzt wachsen hier diese ganzen tollen Bäume und jetzt wollt ihr die da einfach wegmachen. Mhm. Und da ist viel Erklärarbeit nötig, was da für Bäume wachsen, wenn da irgendwelche invasiven Gehölze wachsen, müssen die halt einfach weg. Ich will jetzt nicht auf die Idee kommen, irgendeine hundertjährige Eiche abzuschneiden. Mhm. So. Und was wir damit eigentlich wollen.
0: Genau. Mhm. Dann vielleicht die Frage nach vorne, was würden Sie sich wünschen, wann ist das Projekt erfolgreich? Was ist dann passiert? Oder was wurde dann erreicht oder sowas?
1: Ich bin ein ausgebildeter Biologe. Für mich ist das Projekt erfolgreich, wenn wir wirklich sinnvollen Naturschutz auf diesen Flächen machen können. Und das können wir aktuell auch schon beobachten. Also wir haben Flächen, da haben wir eine Erstpflege unternommen, haben wir Gehölze entfernt und haben jetzt eine Beweidung etabliert, die 1 bis 2 Mal jährlich auf diesen Flächen erfolgt mit Tieren. Mhm. Und das sind tolle Flächen. Also da stand man einfach vorher davor und hat sich eine Heckenreihe angeguckt, die mehr oder minder tot war. Und jetzt ist das ein bisschen aufgelichtet, ist das ein hochdiverser Lebensraum. Und zu den Zeiten laufen dann da noch irgendwelche Schafe, Ziegen, Esel entlang. Und dann, also das sieht auch der Laie, dass auf der Fläche da schon was Positives passiert.
0: Mhm. Apropos Tiere und Pflanzen, das Naturkundemuseum ist ja so ein Partner in diesem Projekt, die genau da drauf gucken. Können Sie nur mal kurz erklären, welche drei Mitspieler es jetzt quasi noch gibt? Die machen quasi Arten Oder was machen das Naturkundemuseum und die zwei Fachhochschulen?
1: Genau. Wir sind insgesamt 4 Teams. Ich, mein Projektleiter und meine Kollegin sind beim Umwelt- und Naturschutzamt der Stadt Erfurt und bearbeiten das Hauptvorhaben. Wir setzen die Maßnahmen um. Mhm. Dann gibt es ein 3-köpfiges Team vom Naturkundemuseum. Die machen die wissenschaftliche Begleitung im Hinblick auf die Ökologie der Arten. Die gucken, welche Arten sind da, wie viele davon sind da, wie entwickeln sich die Flächen ökologisch. Mhm. Und dann gibt es 2 Teams von der Fachhochschule, einmal aus dem Fachbereich Landschaftsarchitektur und einmal aus dem Fachbereich Stadtplanung. Und die gucken so ein bisschen ja nach ihren Fachbereichen, die Landschaftsarchitekten, wie sich die Flächen also im Gesamtbild quasi entwickeln, und die Stadtplaner machen den Teil mit der Öffentlichkeitsarbeit, von denen Sie angesprochen wurden.
0: Genau, weil in den nächsten Wochen werde ich tatsächlich auch noch mit Vertreterinnen von den Bereichen sprechen, um nochmal gezielt auf das zu gucken. Wir machen jetzt hier so ein bisschen so ein Einstiegs- und Überblicksgespräch. Wir hatten es schon. Ich habe selber erzählt von diesem Fragebogen. Sie haben erzählt von Menschen, die anrufen. Beteiligung wird ja, so, zumindest nehme ich das so wahr, relativ hochgeschrieben in diesem Projekt. Also ja. Es gibt viele Möglichkeiten, irgendwie mitzumachen. Welche sind das denn? Also wenn jetzt jemand zuhört und sagt, was, davon habe ich ja noch nie gehört, ich will irgendwie mittun, was hat die Person für Möglichkeiten?
1: Naja, selbst aktiv werden nach dem Motto ist jetzt, glaube ich, nicht ganz so einfach, weil wir setzen halt die Maßnahmen um. Wir haben da auch Fachfirmen für, die das machen. Und wir haben natürlich auch Beweider, die diese Flächen dann pflegen. Ich bin immer ganz dankbar drum, wenn grundsätzlich mal Leute vor Ort sind. Also ich habe ein paar Flächen zum Beispiel, die sind neben Kleingartenanlagen, und da ist das ganz schön. Das sind Leute, die verlässlich immer da sind, und sollte mal irgendwas zum Beispiel mit den Tieren sein, dann können die auf einen kurzen Dienstweg anrufen und können sagen, pass auf, hier ist gerade irgendwas, Tier hinkt zum Beispiel. Das ist natürlich ganz praktisch, abseits davon, dass wir sowieso jeden Tag da sind, um auch nach den Tieren zu gucken.
0: Was, jetzt muss ich doch noch mal kurz Zwischenfrage stellen, diese Beweidung mit Tieren, warum macht man das?
1: Das macht man, um die Flächen offen zu halten. Also sonst, wenn man das nicht machen würde, dann passiert wieder dasselbe, was vorher auf den Flächen passiert, die wachsen zu. Aha. Das ist der natürliche Prozess von diesen ganzen Trockenrasen, womit die zu kämpfen haben, die wachsen einfach im Laufe der Zeit zu. Die richtigen Trockenmagerrasen in der freien Landschaft, das sind Flächen, die jahrhundertelang mit Schafbeweidung gepflegt wurden. Das gibt es in dieser Form nicht mehr, das ist nicht wirtschaftlich. Mhm. Und dann wachsen die zu und dann werden die schattiger und dann werden die damit kälter. Und dann sind das nicht mehr geeignete Lebensräume, die Arten verschwinden, die Biodiversität geht zurück. Und deswegen machen wir die wieder auf, entnehmen Gehölze, schicken Tiere drauf, damit das auch offen bleibt.
0: Okay, kurz zurück zur Beteiligung.
1: Ja, genau.
0: Also direkt mit buddeln kann ich nicht, aber ich kann sagen, was ich gerne hätte, wie ich mich da fühle, was ich dazu denke. Das sind quasi
1: Korrekt. Also da gibt es einen vielfältigen Fragenkatalog, was die Stadtplaner da vorhaben. Das können die mit Sicherheit im Detail besser beantworten, was da Möglichkeiten sind. Und unsere Flächen sind ja auch über Stadtgebiet verteilt. Also es kommt natürlich auch immer wieder vor, und das ist auch so gewollt, dass wir Anwohner an Flächen haben, die sagen, ich habe aber die und die Bedenken, die auch eigene Expertise einbringen. Die Flächen werden so und so genutzt aktuell. Also das kann ich nicht von jeder Fläche wissen. Und das ist für uns natürlich schon von Vorteil, wenn wir wissen, hier auf den Flächen passiert im Jahresverlauf dieses und jenes, und dann kann ich das in meine Planung mit einbeziehen. Und wenn ich weiß, die Anwohner haben diese Sorgen, Ängste, Wünsche, dann kann ich das auch in meine Planungen mit einbeziehen.
0: Und es gibt Exkursionen, habe ich gelesen, von den Leuten vom Naturkundemuseum, die quasi vor Ort dann gucken, das ist jetzt hier eins von diesen Blümchen, was es sonst nicht gäbe.
1: Die Leute vom Naturkundemuseum gehen raus und gucken, das machen die aber mehr oder minder für sich erstmal, um ihre Arten zu erfassen. Es gibt aber auch Exkursionen im Rahmen dieses Projekts, wo wir, soweit unsere Expertise dazu reicht, ich werde mal eine kleine Exkursion zur Beweidung im Juni geben. Wir haben aber auch externe Leute, die sich zum Beispiel mit Reptilien oder so gut auskennen. Die geben dann auch mal eine Führung auf den Flächen, um zu sagen, hier haben wir jetzt diese spannende Eidechse oder irgendwie sowas, ja.
0: Okay, es gibt eine sehr aussagekräftige Homepage, da kann man viele, viele Informationen finden und auch Links zu Befragungen und so. Ich glaube, inbar.de ist gar nicht so kompliziert.
1: Inbar-Projekt ist die Homepage, aber wenn man irgendwie Bahntrassen Erfurt, dann findet
0: kommt
1: man das
0: direkt
1: sofort.
0: Hin. Genau. Haben wir jetzt hier für dieses kleine Übergangseingangsgespräch irgendwas Wichtiges vergessen, was ich nicht gefragt habe, was aber noch dazugehört?
1: Ich glaube nicht so direkt. Ich glaube, jetzt erstmal zum Vorhaben selbst ist mehr oder minder ein guter Überblick gewonnen. Wie gesagt, es ist ein Vorhaben, das im Moment in Trägerschaft von der Stadt Erfurt bearbeitet wird über das Umwelt- und Naturschutzamt. Ist ein sogenanntes Erprobungs- und Entwicklungsvorhaben. Das heißt, wir testen aus, was funktioniert, und am Schluss des Projekts soll dieses Handlungskonzept stehen. Und dazu wird dieses Vorhaben auch gefördert, und zwar das Bundesumweltministerium und auch das Umweltministerium des Freistaats Thüringen geben da Gelder dazu. Das ist in den Naturschutzprojekten so üblich, dass die mit bis zu 100% gefördert werden, sonst hätten wir die nicht.
0: Und das Gute ist, wenn mir jetzt im Nachgang noch Fragen kommen, kann ich die stellen, denn es wird nicht das letzte Gespräch zu diesem Thema gewesen sein, zu diesem Projekt, aber jetzt für den Einstieg erstmal Dankeschön.
1: Ich danke.

Das war im Gespräch David Urban jetzt vom Umwelt- und Naturschutzamt über das Projekt Innerstädtische Bahntrassen, vernetzte Lebensräume für Pflanze, Mensch und Tier. Und wie gesagt, könnt ihr euch informieren auf inbar-projekt.de und da seht ihr zum Beispiel die Termine für die nächsten Exkursionen. Direkt morgen schon am 20. Mai geht es in der Kalkreise, also da, wo ich da befragt wurde, um Pflanzen mit einem Mitarbeiter des Naturkundemuseums um 17 Uhr. Dort gibt es auch einen Link zu einer Online-Befragung, wo es darum geht, wie ihr in Erfurt die Natur wahrnehmt, wie ihr Freiräume nutzt und all sowas. inbar-projekt.de. Und wie gesagt, in den nächsten Wochen werden wir noch ein, zwei andere Gespräche führen mit den Vertreterinnen der Fachhochschule, die auch an diesem Projekt beteiligt sind.

Jetzt habe ich gar nicht in dem Gespräch gefragt, wie viel Niederschlag eigentlich so ein Trockenrasen braucht. Denn ich glaube, für die nächsten Tage gibt es erstmal nicht so viel. Oder wollen wir doch mal schauen. Wir gucken erstmal auf das Wettergeschehen im Großen und Ganzen. Es gibt da nämlich Luftdruckgegensätze über Mitteleuropa, die allerdings gering sind. Ein Tief über dem Atlantik macht sich allerdings im Westen Mitteleuropas mit Regengüssen und auch einzelnen Gewittern bemerkbar. Wie sieht es nun hier in Deutschland aus, wenn ich aus dem Fenster gucke am Dienstagvormittag? Da kann ich mir nicht vorstellen, dass heute noch mal Regen kommen soll. Aber, Sonne und Wolken mit vereinzelten Schauern und Gewittern wechseln sich zwischen der Landesmitte, dem Osten und Südosten ab. Gleichzeitig setzen nach dichter Bewölkung spätestens zum Nachmittag von der Nordsee bis in den Südwesten Regenfälle ein. Ich meine, wir haben es ja gestern auch erlebt, da war das so ähnlich. Erst war das mit der gelben Kugel und dann nachher das mit dem Nass. Aber wenn ich jetzt die Prognose tatsächlich für Erfurt mir anschaue, sehe ich hier jetzt nicht so viel was mit Niederschlag. Es gibt hier so wenige Prozentzahlen, aber ich glaube, wir machen es so. Wir beobachten das alle gemeinsam und hinterher wissen wir dann, wie es war. Was ein bisschen besser vorherzusagen ist, ist Temperatur. Und da gehen wir heute so auf die 18 Grad zu. Und das, was ab dem Wochenende abgeht, habt ihr wahrscheinlich alle schon gehört. Die ganze Stadt ist aufgeregt. Es wird heiß, es wird ganz doll heiß und es wird länger heiß. Also hier stehen wirklich so Zahlen mit 29, 31 und sowas. Mal schauen, wie lange es diesmal anhält. Das Wetter wird ja nicht langweilig, das haben wir dieses Jahr schon öfter bemerkt. Nicht langweilig wird auch die Musikauswahl in dieser Sendung. Ich bin gestern über ein Lied gestolpert, das alle Klarinettenfans unter euch begeistern könnte, denn Uli Dönitz spielt genau dieses Instrument, und zwar sowas hier.

Musik von Uli Dönitz, Bouncing Clarinet hieß dieser Song. Und seit ein paar Jahren gibt es in Erfurt eine neue Theaterformationsgruppe, die besondere Sachen macht, die zum einen so ein bisschen das Schauspiel nach Erfurt zurückbringen will, aber auch neue Wege geht und vor allem auch den Weg in die Randgebiete zu den Menschen gesucht hat. Die Rede ist vom Phoenix Festival und auch dieses Jahr haben sie wieder Dinge vor. Ich habe gestern mit Maren gesprochen, die zum Phoenix Festival gehört und warum sie das machen, was sie machen, was sie eigentlich machen und was sie vor allem dieses Jahr machen, das hat sie mir erzählt. Wir hören das hier gleich nach der nächsten Musik.

0: Ich glaube, es ist ungefähr 2 Jahre her, da bin ich tatsächlich zufällig mal im Ried über den Platz der Völkerfreundschaft geschlendert, weil ich da manchmal vorbeikomme. Und da war irgendwas los. Ich glaube, es stand, war es ein Stand oder eine Art Container oder sowas. Und es sah schon nach Kunst aus und ich war so, aha, hier passiert Kunst und es war tatsächlich Kunst. Im Nachhinein war es mir dann klar, es war das Phoenix Festival, was sich dort niedergelassen hatte und das war vor 2 oder 3 Jahren und jetzt ist es immer noch da und plant wieder Sachen und ich freue mich, dass Maren Barnikow da ist. Hallo.
1: Hallo, grüß dich.
0: Das war so mein erster Begegnungsmoment mit dem Phoenix Festival. Später habe ich noch viel mehr davon mitbekommen.
1: Ja.
0: Was ist das denn? Es geht um Theater, es geht um Kultur, es geht um Menschen, oder was, wenn ich jemand fragt, was das ist, was ist das?
1: Das Phoenix Theater Festival ist ganz vieles und ist zunächst einmal ein Verein, der Phoenix Theater Verein, der seit 2022 hier in Erfurt in der Stadt aktiv ist und tatsächlich jährlich bisher eine Festivalausgabe in Erfurt veranstaltet hat. Mhm. Ausgehend damals noch vom Kulturquartier, was ja als ehemaliges geschlafen habendes Schauspielhaus seine ganz eigene Geschichte hat und seinen ganz eigenen Charme. Und die Gründerinnen des Vereins sind alles Theatermenschen und Schauspielerinnen, die sich in diese Geschichte verliebt haben. Mhm. Und auch in die Initiative, das Schauspielhaus wieder zurückzukaufen und daraus das Kulturquartier zu entwickeln und diesem Ort ein weiteres Leben zu geben. Und das hat sich mit der Theateridee verbunden, denn Erfurt hat eine sehr lange Zeit das Schauspiel sehr gefehlt. Es gab immer wieder verschiedene Initiativen und es gibt durchaus Theater auch in dieser Stadt, abseits vom großen Theaterhaus natürlich. Mhm. Und die haben das in die Hand genommen, diesen Prozess und diese Suche ganz aktiv mit zu begleiten. Und sind ausgehend von diesem Kulturquartier immer tiefer in diese Stadt eingetaucht. Mit jedem Jahr ging es weiter, gab es einen größeren Einzugskreis, in dem ein Dialog mit der Stadt initiiert wurde. Und es darum ging, welches Theater und welche Kunst braucht denn diese Stadt? Und was ist denn das, was die Menschen von hier bewegt? Und was können wir als Theaterschaffende, Kulturschaffende dazu mit reingeben? Mhm. Welche Angebote können wir schaffen? Mhm. Und die Festivalausgabe, die du dann kennengelernt hast, hatte einen ganz besonderen Namen. Das war 2024. Das waren die Plattenstufenfestspiele in Erfurt-Ried.

0: die entstanden sind, weil wir tatsächlich dieses Gespräch mit der Stadt ganz ernst genommen haben und die Leute gefragt haben, so, wie sieht's denn jetzt aus? Was müssen wir denn machen, damit ihr zu uns kommt? Also wie können wir Publikum gewinnen? Eine ganz typische, klassische Publikumsforschung. Und dafür waren wir tatsächlich im Ried. Und eine Bewohnerin hat gesagt, also Leute, wieso sollen wir denn zu euch kommen? Kommt ihr doch zu uns.
1: Tatsächlich?
0: Das war, ja, das war die Ansage. Und damals war noch Annika Happig, unsere damalige künstlerische Leiterin, die jetzt Schauspieldirektorin am Staatstheater Cottbus wird mit der nächsten Spielzeit, aber uns immer noch zutiefst verbunden ist und uns unterstützt nach besten Kräften. Das war natürlich eine Aufgabenstellung für die und der Auftrag war klar, gut, dann machen wir das, dann kommen wir jetzt hierher. Und nun ist es ja so, dass es die großen Domstufenfestspiele in der Stadt gibt, die eine ganz wichtige, überregional strahlende Veranstaltung sind, viel Tourismus anzieht, das Theater nochmal ganz anders sichtbar macht, das große Haus. Und auch diesen Dom und diese Stadtkulisse inszeniert, gleichwohl aber doch Zugangshürden hat, die nicht für jeden und jede in dieser Stadt so möglich sind und auch nicht zwingend von Interesse. Mhm. Also ganz einfach, dass die Kartenpreise zu teuer sind, dass die Anfahrtswege zu weit sind. Naja, und dann haben wir gedacht, okay, dann machen wir mal ein Parallelangebot dazu, gar keine Gegenveranstaltung, darum sollte es gar nicht gehen, aber dann machen wir die Plattenstufenfestspiele. Und machen etwas für die Menschen von hier, für deren Lebensraum und setzen das Licht, das Schlaglicht auf diese Kulisse, diese 360-Grad-Betonarena, die für viele eine Lebensrealität ist, wo Begegnungsräume fehlen, wo Kunst seit Jahrzehnten an dieser Wand, im Wandgemälde gebannt ist und festgeschlagen, aber was ist da noch? Und das war die Suche und das war der Auftrag.
1: Und jetzt, wo du sagst, natürlich war mir das Phoenix Festival auch vorher schon durchs Kulturquartier im Begriff, aber tatsächlich dieser Weg raus aus der Stadt ins Plattenbaugebiet, das war für mich doch nochmal irgendwie so ein besonderer Moment. War das, und ich weiß noch, ich bin dann sogar mal extra hingefahren, weil ich da irgendeine Kultur mehr angucken wollte. Aber es ist ja primär auch für die Leute, die einfach dort vor Ort wohnen, die dort irgendwie immer sind. Mhm. Wie kam das denn an? Also kam die Frau wieder, die gemeint hat, kommt doch zu uns? Und oder war das schwierig, mit den Leuten vor Ort dann ins Gespräch zu kommen?
0: Ja, also das ist eine Frage, die uns natürlich im Vorfeld ganz zentral beschäftigt hat, weil uns schon klar ist, wir sind nicht von hier. Wir sind die wie auch immer gelesenen Künstlerinnen aus der großen fernen Stadt, wobei wir ein gemischtes Team haben. Also es gibt auch Leute, die direkt hier aus Erfurt kommen. Und da nicht aufzufallen und da so reinzuschneiden in eine Lebenswelt, wo auch niemand nach uns gefragt hat und da einfach einmal Alarm zu machen, ist so ganz wichtig. Und natürlich die Frage, wie kommen wir denn überhaupt mit diesen Menschen ins Gespräch? Denn darum soll es ja gehen, die ernst zu nehmen. Und das ist eine Vermittlungsfrage. Also im Theaterkontext gibt's ganz oft den Begriff der Publikumsvermittlung und Publikumsansprache. Das heißt, du machst dir Gedanken, wie du überhaupt mit den Leuten auch, wie du das denen nahe bringst, was du da eigentlich von denen willst, weil oftmals willst du ganz viel. Und wir haben dann 3 Wochen vorher dort einen umgebauten Schiffscontainer aufgestellt und versucht, da zu sein. Und alle möglichen Initiativen und Vereine, die es in der Stadt gibt und auch dort vor Ort, von Anfang an zentral mitzunehmen und uns auch direkt im Viertel zu vernetzen. Und da war ganz zentral und entscheidend das Stadtteilbüro Tinka, die dortige Sozialarbeiterin aus dem Quartier, Evelyn Richter, und ihr Team, die haben uns massiv unterstützt, sehr viel Ehrenamtliche. Und um auf deine Frage zurückzukommen, ja, wir wurden am Anfang mit sehr fremden Augen wahrgenommen und mussten da erstmal ankommen und standen da erstmal einige Tage ganz alleine und waren tatsächlich Außerirdische. Und das hat sich, 3 Wochen sind nicht genug. An einem Ort, wo Begegnungsräume fehlen, wo der Brunnen, der Platz der Völkerfreundschaft, der Ort ist, wo das Leben tobt und die Hauseingänge, sind 3 Wochen gar nichts, aber es haben sich so kleine Freundschaften entwickelt. bis hin dann zu dem eigentlichen Festival, den Plattenstufenfestspielen, 4 Tage. Und da waren 2500 Leute da. Wir haben das alles ohne Eintrittsgelder gemacht. Das ist ganz wichtig gewesen. Und es ging natürlich um die Menschen von da, aber auch darum, eine überregionale Aufmerksamkeit zu erzeugen. Also es gibt so mehrere Ansprüche. Es geht auch darum, mit der freien Szene einen Brückenschlag zu kriegen, Thüringen insgesamt sichtbar zu machen, die Infrastruktur, die Theaterinfrastruktur.
1: Ich habe mich gerade gefragt, man könnte ja auch sagen, ja, die Kultur ist halt hier im großen Theater in der Innenstadt und wenn die Leute nicht wollen, who cares? Also warum ist es wichtig, diesen doch das zu suchen und irgendwie genau solche auch beschwerlichen, zunächst beschwerlichen Dinge anzugehen? Also warum jetzt gesellschaftlich oder ich weiß nicht, warum braucht es das?
0: Naja, es ist beides. Es ist erstmal von dem, was von uns ausgeht, dass die tiefe Einsicht, dass es ein Angebot ist. Es ist das Angebot zu einem Gespräch und das Wissen, dass Kunst und Kultur nicht zwingend für alle Lebensrealitäten und Interessenlagen das sind, worauf die Leute gewartet haben und was sie sich wünschen. Und das ist vollkommen in Ordnung. Diese Frage, die du stellst, ist ganz bekannt und die wird ganz oft an Kunst und an Kultur, was ja auch nochmal zwei unterschiedliche Sachen sind, je nach Begriff, wie man es auslegen will, herangetragen wird. Warum braucht es euch denn? Warum seid ihr denn wichtig? Also ganz aktiv haben wir das aus der Pandemie noch so für vor Augen, was es da, welche Löcher das da auch geschlagen hat. Aber wenn wir das mal, diese Dramatik mal beiseite lassen, dann schaffen es Kunst und Kultur einfach Aushandlungsräume zur Verfügung zu stellen und zu eröffnen für zwischenmenschliche und gesellschaftliche große und kleine Fragen. Und da ist ganz oft fällt der Begriff des Möglichkeitsraums. Und dafür können die Angebote schaffen und Menschen auf nochmal ganz andere Arten, auch im Sinnlichen ansprechend, in Bezug zu sich selbst bringen, eine Selbstwirksamkeit, aber einfach auch Erfahrungen und Perspektiven eröffnen, die auf spielerische Arten und Weisen, das ist ja total vielfältig. Und das sind wertvolle Freiräume, die es in anderen Lebenszusammenhängen ganz oft so nicht gibt oder die ganz oft da nicht vorgesehen sind. Ja. Und das können unter anderem Kunst und Kultur.
1: Im Gespräch mit Maren Bannikow vom Phoenix Festival. Wir hören gleich das Gespräch noch weiter und auch dann Infos zu den Aktionen, die jetzt vor allem im Mai stattfinden.

0: Du hast, zumindest habe ich so gelesen, ja in deinem Leben schon viele verschiedene Projekte gemacht, auch in ganz unterschiedlichen Städten, in ganz Deutschland oder auch noch weiter. Ich habe gerade so diesen Gedanken von Ostdeutschland als nochmal anders geprägter Region als Westdeutschland. Würdest du das auch sagen, dass es da einen Unterschied gibt, was... Jetzt weiß ich nicht so genau, wie meine Frage dazu eigentlich lautet, aber dass das hier nochmal eine besondere Situation darstellt?
1: Das ist eine Frage, die uns auch bei Phoenix immer wieder aus verschiedenen Richtungen kommt, begegnet und beschäftigt. Und ich will die mal gar nicht so dichotom aufgreifen im Sinne eines Ost-West-Verständnisses, sondern im Sinne eines regionalen Verortetseins. Und die Fragen, die wir zum Beispiel haben, ist, wo wird denn nicht hingeguckt? Und wo wird wie hingeguckt? Und warum wird mitunter mit ganz bestimmten Meinungen und aus ganz bestimmten Filtern auf Thüringen geguckt? Auf die Situation, die wir hier haben und auf das, was von Thüringen ausgeht, wie auch immer das verstanden werden mag. Und wo wird denn noch hingeguckt und nicht? Und welche Himmelsrichtung gibt's denn zum Beispiel noch? Also was ist im Norden? Was ist im Süden? Was ist im Westen an der Grenze los, im Saarland zum Beispiel? Das ist eine ähnlich strukturschwache Region, wie es Thüringen auch ist. Wir teilen mit denen, dass wir kein freies Produktionshaus haben, also dass die freie Theaterszene einen eigenen Produktionsort hat. Das ist eine lange Suche und ein langer Kampf, den wir auch engagiert führen mit dem Thüringer Theaterverband und Katrin Schremp. Und was uns interessiert, ist die Orte, die in Vergessenheit geraten sind und auch Geschichten, dass die nicht hinten runterfallen. Und inwiefern das auch eine ostdeutsche Annahme ist und ein ostdeutsches Erleben, spielt da mit rein. Wir werden ganz sicher nicht versuchen, darauf Antworten zu geben.
0: Das ist ein gutes Vorhaben, glaube ich. Manchmal ist es ja auch wichtiger, Fragen zu stellen, das klingt jetzt sehr pathetisch, aber ja, die Überleitung ist eigentlich fast ein bisschen zu platt, aber um Ost und West geht es ja in einem der Projekte, die ihr jetzt an den Start bringt, jetzt gleich diese Woche, ein Stück, was nicht im Ried aufgeführt wird, sondern in der Studiobox. Was ist das?
1: Genau, die Überleitung ist perfekt. Wir kennen ja, das machen wir einfach genau so. Wir werden in diesem Jahr mit zwei kleinen Interventionen in Erfurt unterwegs sein, vor allem im Mai, und sind sehr froh, dass wir eine Co-Produktion bei uns als Gastspiel in diesem Jahr zu Gast haben dürfen. Die Produktion heißt We Ost und wird im Zuge der Europawochen an der Studiobox im Theater Erfurt gezeigt. Und ist eine kollektive Arbeit von jungen Menschen, also das ganze Kollektiv kommt aus allen Himmelsrichtungen. Es ging aber tatsächlich um die Frage, wie diese Spaltungserfahrung und dann wie auch immer wieder Zusammenkommenserfahrung sich über die Generation doch einschreibt und aufgegriffen und aufgearbeitet wird und wie ist das vor allem im Erleben von jungen Menschen. Und was die gemacht haben, ist was ganz Spannendes und das passt auch gut zu unserem Profil, weil wir immer auf der Suche nach, also wir sind immer auf der Suche nach Formaten und Formen. Es ist keine klassische Schauspielproduktion, keine Stückinszenierung, wie man sich das so ganz tradiert gängig vorstellt, sondern es ist eine Dokumentartheatermaschine und eine begehbare Installation. Und die Einladung an das Publikum ist es, diesen Bühnenraum zu erkunden und zu betreten und mit den Stimmen der Jugendlichen, die dort mitgearbeitet haben, auch zwei aus Erfurt, in ein ganz eigenes Erleben zu kommen.
0: Also tatsächlich nicht nur von dem, was präsentiert wird, anders, sondern selbst ich als Publikum werde mich anders verhalten.
1: Du bist ganz aktiver Teil. Man nennt das, weiß nicht, ob du schon mal was vom immersiven Moment oder immersiven Theater, das bedeutet, du bist so mitten im Geschehen auch drin und hast dadurch natürlich nochmal ein ganz anderes Erleben. Und das greift zum Beispiel auch unseren Festivalgedanken auf, wenn wir sagen, wir gehen in den Stadtteil hinein, wir sind mittendrin in der Lebensrealität der Welten und der Leute und arbeiten mit dem, was vor Ort ist. Und so jetzt übertragen wir das zurück in den Theaterraum.
0: Ach, das ist herzliche Einladung. Das ist ja spannend. Ja. Wie Ost in der Studiobox jetzt am 21. und 22. Mai.
1: Um 20 Uhr und um 18 Uhr, genau.
0: Und vormittags macht ihr noch was mit Schulgruppen?
1: Genau, es gibt Schulvorstellungen, die sind schon ausverkauft, was uns sehr freut. Die Schülerinnen und Schüler kommen aus der ganzen Region und werden dann genau das gleiche Erlebnis haben. Und es gibt dann noch Workshops, wo sie über das Erlebte sprechen und sich hoffentlich gut austauschen können, angeregt, ja.
0: Und dann das Zweite, was du schon angesprochen hast, da geht's tatsächlich wieder ins Ried, in die Platte.
1: Ja, genau. Das ist jetzt unsere zweite Ausgabe nach der großen Platteninszenierung Platte in Between am 30. Mai auf dem Platz der Völkerfreundschaft. Es wird eine ganz kleine Intervention sein, denn wir sind im Moment auch als Phoenix-Kollektiv dabei, die nächsten größeren Festivalausgaben in den folgenden Jahren vorzubereiten. Es geht aber auch darum, diesen Auftrag, den wir vor 2 Jahren da angenommen haben, nicht fallen zu lassen und wiederzukommen und da zu sein. Denn das stand am Ende dieser großen Veranstaltung im Raum. Ja, kommt ihr wieder? Und es ist natürlich einfach wieder abzurauschen oder das dann, okay, das war schön, kann weitergehen, auf gar keinen Fall. Und das ist schon herausfordernd, weil wir natürlich auch immer wieder mit Förderlagen zu tun haben und darauf angewiesen sind, dass wir viel mit dem Ehrenamt arbeiten. Wir werden aber auch ganz stark unterstützt von vielen Initiativen von der Stadt Erfurt, die uns fördert seit diesem Jahr für 2 Jahre, was uns enorm freut. Und in dem Zusammenhang ist es möglich, dass wir am 30. Mai eine kleine Ausgabe machen können.
0: Und wie viel kannst du verraten, was da passiert? Oder vormittags, glaube ich, müsste ich hingehen, um zu gucken, oder?
1: Du darfst ab um 11 kommen.
0: Ab um 11
1: kann ich kommen. Und hat Zeit bis 16 Uhr.
0: Aha.
1: Ja. Und wir haben ein Künstlerinnenkollektiv bei uns zu Gast, Baustellen zu Bühnen, Bühnen zu Baustellen, die eine eigene künstlerische Auseinandersetzung mit dem Stadtteil und der Arbeiterinnenkultur dieses Stadtteils, vor allem in der DDR und in der Vergangenheit, als Forschungsgegenstand haben, und die werden dort eine sogenannte performative Intervention starten. Und da sind wir selber ganz gespannt. Die wollen einfach ihre Recherche mit einem kleinen Prolog bei uns beginnen und setzen sich sehr auch mit dem Bauensemble auf dem Platz auseinander, natürlich zentral mit der Turmuhr, die gerade renoviert wurde oder noch in Renovierung ist. Ja, und dann haben wir noch unseren sehr beliebten Siebdruckstand Conny Lose zu Gast, und alle Leute können mit ihren Baumwollklamotten zu uns kommen und können die upcyclen, also dem ein weiteres, zweites, drittes Leben schenken, was ja auch der Phoenix-Gedanke ist.
0: Das also am 30. Mai im Erfurter Ried. Du hast schon gesagt, dieses Jahr so kleinere Sachen, weil ihr euch auf Größeres vorbereitet. Was sind die Planungen? Also wie schaut ihr in die Zukunft?
1: Mit viel Respekt und viel Hoffnung und vielen Fragen. Und das Ziel ist es, im nächsten Jahr wieder die Plattenstufenfestspiele in einem etwas größeren Umfang ermöglichen zu können, Künstlerinnen in die Region einzuladen, aber auch mit Künstlerinnen aus Erfurt und Thüringen zu arbeiten und die immer auch dabei zu haben und mitzunehmen. Und aktuell denken wir in biennalen Formaten, das möchte ich aber mit aller Vorsicht hier einmal formulieren, denn wir kommen ja eigentlich auch anfänglich von einem Nachwuchsfestival und haben Studierende, die gerade ihre Abschlüsse machen an den Kunsthochschulen, hier eine Plattform gegeben und eine Möglichkeit. Und die Idee ist es, jeweils abwechselnd in einem Jahr eine Plattenausgabe zu haben und im darauf folgenden Jahr ein Phoenix-Festival als eine mögliche Nachwuchsplattform und diesen Theatertransformationsprozess quasi von außen umfliegend mit zu begleiten und die Suche nach dem Schauspiel in Erfurt.
0: Wow. Ich bin gespannt auf das, was jetzt im Mai passiert, und wäre jetzt am Ende meiner Fragen angelangt, es sei denn, du sagst, ja, aber eine Sache muss ich jetzt hier noch loswerden, was ich dich nicht gefragt habe.
1: Du hast mich sehr gute Sachen gefragt, und was ich natürlich unbedingt noch loswerden möchte, ist, dass wir uns freuen, die Erfurterinnen und Erfurter zu sehen bei unseren Veranstaltungen oder auch allen anderen Veranstaltungen. Es gibt ein reiches, großartiges Kultur- und gesellschaftliches Angebot in dieser Stadt. Und am 21., 22. und 30. Mai ist Phoenix auch unterwegs.
0: Danke, Maren.
1: Danke, Marie.

0: wie ist denn das hier im Gegensatz zum Klassenraum?
1: Ja, es ist eigentlich ganz anders. Im Klassenraum tun wir halt, keine Ahnung, Quatsch machen. Aber hier tun wir halt was lernen.

Ich weiß nicht, ob ihr euch auch manchmal so Fragen stellt, zum Beispiel gibt es dann so eine Aussage, jede zweite Person hat mal das und das erlebt und dann guckt man sich draußen auf der Straße so um und denkt, aha, ich sehe jetzt gerade zeitgleich 10 Leute, 5 davon und so. Und ich habe mich gerade gefragt, mit Blick auf das nächste Lied, was ich spielen will, wie viele Menschen in Erfurt eigentlich gerade menstruieren, heute, Blut verlieren. Und dann fing ich an zu rechnen und dachte, Moment mal, wir haben doch hier diese neue Technik, der ich grundsätzlich sehr skeptisch gegenüberstehe, aber für manche Dinge ist sie eigentlich ganz praktisch. Und so habe ich hier eine sogenannte KI gefragt, wie viele Personen in Erfurt wohl gerade am Menstruieren sind. Und sie hat mir das sehr schön aufgeschlüsselt, wie viele Menschen hier leben, wie viele davon weiblich sind, weil das sind ja meistens die, die das betrifft. Von diesen 110.000 weiblichen Personen sind zu 45 bis 50% regelmäßig am Menstruieren, also die im Alter von 12 bis 52 Jahren. Dann wird hier noch aufgeführt, wie so ein Zyklus lange ist im Mittel, wie lange eine Menstruation dauert, lalala. Auf jeden Fall kommt am Ende raus, dass im Moment gerade 9.000 bis 11.000 Personen in Erfurt gleichzeitig am Menstruieren sind. Und deswegen hören wir jetzt, nicht deswegen, aber wir hören es trotzdem, die Massakerhymne von Menstruationsmassaker. Und wenn euch die Musik gefällt, dann könnt ihr am Wochenende zum Konzert gehen, denn am 23. Mai, am Samstag im Museumskeller, tritt diese Band aus Berlin auf, zusammen mit The Rumours aus den USA.

0: Manche von euch, die das jetzt gehört haben, könnten diesen modernen Ausspruch, ich fühle es, sagen, wahrscheinlich. Die Band könnt ihr live erleben am Samstag im Museumskeller zusammen mit den Rumours aus den USA. Spielen sie ab 20 Uhr, 19 Uhr gehen die Türen auf und wenn ihr Lust habt, geht ihr da hin. Ihr seid hier bei Radio Frei, die Sendung heißt Unterdessen und wir haben hier noch eine halbe Stunde Zeit. Wir hören noch ein Lied und danach ein neues Kulturfragment. Das sind kleine Fundstücke, die im Umbauprozess des ehemaligen Schauspielhauses zum Kulturquartier gefunden werden. Meistens öfter hat es was mit den Stücken zu tun, die dort vor langer, langer Zeit gesehen zu werden waren. Und was es heute ist, bin ich selber gespannt. Das hier gleich.
1: Im Viereck wird

0: Alles, was staubig ist, ist unter dem Publikumsraum im großen Saal gewesen.
1: Zigarettenschachteln.
0: Kaugummipapier, Bonbonpapier.
1: Also du hast ja auch eine alte Kabinett gefunden.
0: Autogrammsammelheft.
1: Oder
0: Programmheft.
1: Tickets. Also so ganz skurrile Dinge auch.
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1: Hey Björn.
0: Hey Mensch Marie.
1: Wir sitzen hier und du hast schon wieder was. Oh, das ist aber außergewöhnlich formatig. Hast du das auch unter der kleinen Bühne gefunden im alten Schauspielhaus?
0: Ja. Davon habe ich auch mehrere gefunden.
1: Von genau diesem?
0: Von genau diesen.
1: Schiffchen?
0: Schiffchen oder Hütchen.
1: Ah, vielleicht ist es auch ein Hütchen.
0: Nein, ich denke, also ich bin eher bei deinem Punkt, dass es ein Schiffchen ist. Und was wir hier haben, ist ein in so einem, natürlich verstaubt, das seht ihr dann im Scan. Man sieht es auch hier, wenn man umklappt, wie, ne? Staub,
1: ja,
0: nicht Staub.
1: Ja, ja, ja.
0: Wir haben hier ein kleines Begleit-Flyer-Produkt in Form eines Schiffs zum Stück Oh, wie schönes Panama von Janosch. Und oben drinnen sitzen der kleine Tiger und der kleine Bär.
1: Das ist hübsch. Das ist auch ein Stück für jüngere Menschen vom Jungen Theater im Schauspielhaus.
0: Genau. Und auf der Rückseite ist dann vermerkt, wer daran sozusagen mitgewirkt hat. Das ist eine Inszenierung von Alexander Kratzer nach Janosch. Und es gab mehrere, logischerweise, Menschen, die die Produktion gemacht haben. Und gespielt haben der kleine Tiger wurde von Annelie Scherlis gespielt und der kleine Bär von Martin Konrad Becker. Und alle anderen Tiere hat Stefanie Back gespielt. Das Stück ging 45 Minuten und es wurde vom Merlin Verlag die Rechte erteilt und es hatte Premiere am 9. Januar 2001 und es lief in der Spielzeit 2000 und 2001. Spannend daran war halt wirklich, ich habe ja schon vorher mal unter die Bühne looken können und das ist ja jetzt so in so einem Flieder blau-lila Mischton. Übrigens, eine ähnliche Farbe wird dann auch uns irgendwann wieder im Schauspielhaus begegnen. Sagt mir nur mein Bauchgefühl, mal schauen. Und die anderen waren halt knallgrün in Signalfarben und gelb und all sowas.
1: Die anderen gleichen?
0: Die genauso aussehen. Die waren in verschiedenen Farben. Ah. Und da hat man halt, habe ich halt wirklich durch so ein Loch, ach, auf, ey, wie man da runter, zum Glück habe ich das zu dem Zeitpunkt nicht gemacht, erst als es so aufgemacht war, hat man aber schon diese Dinger leuchten sehen, aus 5 Meter Entfernung durch dieses ganze Gewirr und diese Stahlträger, die da untergebaut sind. Und deswegen wusste ich, okay, irgendwann wird der Zeitpunkt kommen, wo man da besser rankommt. Und dann habe ich mich da ein bisschen runterbegeben und da mit dem Besen alles vorgezerrt, weil ansonsten wäre es auch liegen geblieben, wäre auch nicht schlimm. Aber so finde ich es halt irgendwie spannend, das auch nochmal gerade in Bezug auf die kleine Bühne ein bisschen hervorzuheben. Und man sieht schon an meinen Fingern, man kann sich direkt auch wieder
1: den alten Staub abholen.
0: Ja, den alten, das ist wirklich, das ist wie so ein, oh, das wird dann mit dem einfach mit dem Körperfett, die an den Fingern sind, wird es so richtig eine schöne Paste auf der Haut.
1: Prima.
0: Genau. Oh, wie schön ist Panama.

0: Es gibt dieser Tage viele verschiedene, aus meinen Augen interessante Veranstaltungen. Allein heute gibt es drei Dinge, die ich euch hier auf jeden Fall gerne vorstellen möchte. Es gibt ja derzeit von Anfang Mai bis Ende Juni eine Veranstaltungsreihe unter der Überschrift Bücher aus dem Feuer zur Erinnerung an die Bücherverbrennung in Erfurt 1933. Und im Rahmen dieser Veranstaltungsreihe gibt es heute am 19. Mai im Haus Dacheröden die Veranstaltung Jeder neue Anfang ist seinem Wesen nach ein Wunder. Die politische Denkerin Hannah Arendt. Ein Textprogramm und ein Gespräch zu Frühwerk, Lebensstation und Gesellschaftsentwurf. Vortrag und Moderation wird Ulrike Müller, eine Autorin aus Weimar, übernehmen. Veranstaltet wird das Ganze von den Omas gegen Rechts. Ihr könnt auf Spendenbasis an dieser Veranstaltung teilnehmen. Heute Abend, 19. Mai, 19 Uhr im Kulturhaus Dacheröden. Wenn ihr die Sendung in der Wiederholung hört, dann ist es dafür natürlich leider schon zu spät. Ebenso wie für einen Vortrag in der Michaeliskirche. Bedrohung, Migration, Geschichte der Zuwanderung in Thüringen und ihre gesellschaftlichen Funktionen. Dieser Vortrag gibt einen Überblick über die Geschichte der Migration in Thüringen seit dem 17. Jahrhundert. Es wird dargestellt, dass während der gesamten Zeit Menschen aus Thüringen nicht nur ausgewandert, sondern auch in das Land eingewandert sind. Diese Zuwanderung stieß in der Regel auf Ablehnung und die EinwanderInnen wurden mit zahlreichen Vorurteilen konfrontiert. Welche Grundlagen und welche Funktionen diese Vorurteile besitzen, werden zentrale Fragen sein, mit denen sich der Vortrag beschäftigen wird. Das Ganze auch im Rahmen einer Ausstellung, wenn ich mich recht erinnere, in der Michaeliskirche. 19 Uhr geht es heute Abend los, also wenn ihr die Sendung am Vormittag hört oder irgendwann zwischendurch, dann habt ihr noch die Möglichkeit, dahin zu gehen. Referieren wird Dr. Rainer Prass. Er ist Historiker. Oder aber, und das schafft ihr auch gerade noch so, wenn ihr jetzt in der Wiederholung am Abend hört, 20 Uhr gibt es im Schambrowski eine Dokumentation, die erst kürzlich veröffentlicht wurde, Generation Antifa heißt sie. Eingeladen wird zu diesem Abend von einer auch relativ frisch gegründeten Gruppe Azubis gegen Rechts. Diese Gruppe hat sich gegründet, oder richtet sich an Auszubildende, die unzufrieden mit der politischen Entwicklung sind. Sie wollen zusammen sich austauschen, gegenseitig stärken und treffen sich dazu heute mal im Schambrowski und schauen zusammen die Dokumentation Generation Antifa. Dieser Film porträtiert junge AntifaschistInnen in Deutschland. Über ein halbes Jahr lang wurden sie und ihr Wirken mit der Kamera festgehalten. Radio Korax hat mit Tobias Silvan gesprochen, der den Film mitproduziert hat. Er ist freischaffender Journalist und Filmemacher aus Leipzig. Zuletzt hat er einen Film über rechte Jugendliche in der ARD und eine Reportage über ein Demokratiebündnis in Thüringen bei Arte veröffentlicht. Wir hören jetzt hier dieses Gespräch und die erste Frage, die an ihn gerichtet wurde, war, was eigentlich so das Grundanliegen, die Grundidee dieser Dokumentation war.
1: Im Grunde folgt unser Film ein paar jungen Leuten, die sind so zwischen 17 und 22, würde ich sagen, die sich in ihrem Umfeld, also an ihrer Schule, in ihren Freundeskreisen, in der Ausbildung, politisch organisieren, engagieren, die in ihrem Umfeld eine antifaschistische Bewegung aufbauen, was sie dabei erleben, was sie dabei fühlen, was sie dabei antreibt und begleitet sie dann auch, wie sie sich vorbereiten in ihrer jeweiligen Kontext. Also wir folgen vor allem so zwei Menschen ein bisschen länger in Berlin und in Dresden, folgt ihnen dann dabei, wie sie sich vorbereiten auf einen großen antifaschistischen Protest, und zwar gegen die Neugründung der AfD-Jugend in Gießen, was letztes Jahr im Dezember stattgefunden hat. Und wir begleiten sie quasi dabei, wie sie das vorbereiten.
2: Du hast ja gerade schon gesagt, dass es zwei ProtagonistInnen gibt, die begleitet werden. Ich habe nachgelesen, ich glaube über ein halbes Jahr, oder ich weiß nicht, ob du es gerade auch schon mal gesagt hast. Und dann eben am Ende bei einem Protest teilnehmen. Trotzdem heißt der Film ja Generation Antifa. Also inwiefern stehen diese beiden ProtagonistInnen für eine Generation? Warum sind sie quasi sinnbildlich für diese Generation Antifa?
1: Ja, das ist eine gute Frage. Tatsächlich würde ich sagen, ist also der Name ist natürlich ein bisschen eine Überspitzung, weil ich nicht unbedingt sagen würde, dass der Film irgendwie soziologisch oder so mit irgendwelchen Zahlen jetzt sagt, noch niemals gab es eine Generation, die so antifaschistisch eingestellt war wie diese oder so. Ja, also das ist auch gar nicht unser Anspruch. Unser Film folgt aber nicht nur diesen zwei Protas, sondern auch, wir erleben es auch so, ihr Umfeld, die Leute, mit denen sie sich umgeben, und dann auch die vielen Leute, mit denen sie zusammen nach Gießen zu diesem antifaschistischen Protest fahren. Und da hatten wir schon das Gefühl in den Gesprächen, die wir mitbekommen haben, die wir geführt haben mit den beiden, aber auch mit den Leuten in ihrem Umfeld, dass ja wir schon das Gefühl hatten, dass es so eine, also einfach eine ziemlich große Politisierung gibt in diesen Umfeldern bei diesen Leuten und wie sie das auch aus ihren Schulen zum Beispiel berichten, wo es schon einfach ja schon so ein relativ klare Haltung gibt, dass man nicht mehr so richtig neutral sein kann. Und das haben die auf jeden Fall so beschrieben, dass sie das so beobachten. Und entweder man ist halt rechts oder man ist irgendwie antifaschistisch. Jetzt so überschwitzt formuliert. Bestimmt gibt es auch noch viele Nuancen und Zwischentöne, aber so war das Erleben von diesen Leuten. Genau, also da, das war so ein bisschen so der eine Eindruck vielleicht. Wie wir auf den Namen von dem Film gekommen sind, war folgendermaßen, wir sind ja nach Gießen gefahren, zu dem Protest gegen die Neugründung der neuen AfD-Jugendorganisation, die sich Generation Deutschland nennt. Und auf vielen von den Schildern und Bannern, die dort auf dem Gegenprotest, auf dem unsere ProtagonistInnen unterwegs waren, zu sehen waren, stand Generation Antifa. Also quasi so eine Gegenüberstellung. Ihr denkt, ihr seid Generation Deutschland, wir sind Generation Antifa und wir werden uns euch in den Weg stellen. Das ist so ein bisschen, wo wir die Inspiration her haben. Tatsächlich waren wir die ganze Zeit, wie nennen wir diesen Film? Und wir waren dann schon fast am Ende mit dem Drehen. Und dann waren wir haben dort gefilmt in Gießen. Und dann haben wir dieses große Transpi gesehen. Wenn ihr unseren Film schaut, dann taucht das auch auf. Und waren dann so, haben wir uns angeschaut, weiß ich noch ganz genau, es war irgendwie so 6 Uhr morgens, haben wir uns angeschaut und waren so, so nennen wir unsere Doku, das ist der Name. Und ja, das ist dann geworden.
2: Gucken wir vielleicht nochmal auf die Produktionsbedingungen. Ihr habt das ja ganz frei finanziert, also ihr seid freie Filmschaffende.

0: Und da war für uns relativ schnell klar, dass wir keine Lust hatten, den jetzt ans Öffentlich-Rechtliche zu versuchen zu verkaufen zum Beispiel, was ja so ein sehr klassischer Weg ist, um damit, ja, um irgendwie das zu produzieren. Aber irgendwie hatten wir gar keine Lust, da jetzt mit so einer Redaktion das aushandeln zu müssen, was da jetzt reinkommt und wie man jetzt darüber redet, sondern hat einen Film zu machen, der ja recht explizit solidarisch ist mit diesen, mit den Protagonistinnen, mit den Leuten, mit denen wir da unterwegs waren und die uns da das Vertrauen geschenkt haben. Das heißt, das war auf jeden Fall raus, genau, und dann haben wir uns überlegt, okay, was fangen wir jetzt mit dem Film an, wenn wir den irgendwie auf eigene Faust machen, und haben so ein bisschen hin und her überlegt, ob wir den quasi jetzt nur fürs, also ob wir den irgendwie versuchen, noch an einen Verleih zu verkaufen oder irgendwie nur bezahlte Screenings oder man kann den online streamen, aber gegen Geld. Und das hat uns alles nicht gefallen, weil wir das Gefühl hatten, ja, wir wollen den jetzt nicht so gatekeepen, diesen Film. Wir wollen den jetzt nicht irgendwie so so abschließen, weil voll viele Leute uns halt dabei geholfen haben, diesen Film auch zu machen, uns mitgenommen haben, sich Zeit genommen haben, uns Vertrauen geschenkt haben und wir auch das Gefühl haben, ist ein Film, der soll jetzt nicht noch irgendwie 2 Jahre so rumgammeln, bis er vielleicht irgendwo dann mal frei verfügbar ist. Und dann haben wir uns einfach entschieden, den hochzuladen. Und genau, haben jetzt eine Spendenkampagne gestartet, um das quasi so im rückwirkend so zu finanzieren. Und mal schauen, ist auch ein Experiment, ob das jetzt klappt.
1: Gibt es trotzdem die Möglichkeit, oder vielleicht auch für Leute, die zuhören, gibt es die Möglichkeit, den Film von YouTube wegzuholen und vielleicht irgendwie in Eigenregie irgendwie in die Städte zu holen? Habt ihr dafür was geplant?
0: Bin ich sehr froh, dass du das fragst, weil ja, das ist tatsächlich eigentlich unser, also noch größerer Traum, als dass viele Leute den im Internet schauen, ist, dass Leute den nehmen und irgendwo veranstalten, quasi irgendwo aufführen, sei es in ihrem Wohnzimmer oder in einem Café oder in einem Kino oder im AZ. Genau. Und da können Leute den Film einfach nehmen und den einfach auch zeigen. Und entweder sie nehmen den einfach von YouTube, da steht er auch in einer relativ guten Qualität online. Aber Leute, und da würden wir uns auch total drüber freuen, können uns auch schreiben, auf Insta oder auch wenn man Generation Antifa googelt, dann findet man auch unsere E-Mail-Adresse dokumentarfilm-antifa@posteo.de oder auf Instagram. Und dann schicken wir den Leuten voll gerne so ein Paket zu. Da ist dann der Film nochmal auch in einer sehr guten Auflösung. Dann kann man den auch einfach offline irgendwo hin mitnehmen, wo vielleicht nicht so gutes Internet ist. Und auch noch mal das Filmplakat und ein bisschen Werbematerial, damit die Leute dann damit auch Werbung machen können, wenn die das zum Beispiel bei sich in der Stadt zeigen. Und das würde uns total freuen, weil wir hätten eigentlich total Lust, dass möglichst an vielen Orten Leute den Film nicht so alleine vor ihrem Handy oder ihrem Laptop schauen, sondern irgendwie zusammenkommen und den Film nutzen, um irgendwie ja ins Gespräch zu kommen, um sich auszutauschen, vielleicht sogar um sich zu organisieren.
1: Ich habe mich ein bisschen gefragt, weil du ja auch gerade nochmal gesagt hattest, wir hatten keine Lust darauf, dass der Film jetzt 2 Jahre irgendwo auf einer Festplatte rumgammelt und wir darauf warten, dass er an den Start gehen kann, weil wir irgendwie Förderung brauchen, weil wir warten müssen, bis den uns dann irgendjemand abkauft und wir halt da quasi nicht mit irgendwie null aus dieser Sache oder am schlimmsten noch mit Minus aus dieser Sache rausgehen. Inwiefern denkst du, dass das, wie ihr das gerade handhabt, also mit diesem, wir haben uns dazu entschieden, dass der online läuft, dass der auf YouTube frei zugänglich ist für alle Leute. Inwiefern denkst du, spiegelt das auch gerade so ein bisschen die Realität von gerade FilmemacherInnen wider?
0: Ja, also das ist wirklich irgendwie ein Experiment jetzt. Wir haben das noch nie so probiert, einen Film quasi vorzufinanzieren und jetzt zu schauen, ob wir das über eine Spendenkampagne wieder reinkriegen. Und das ist auf jeden Fall, also ich glaube, es ist auf jeden Fall ein Stück weit ein Risiko, dass wir damit jetzt eingegangen sind. Genau. Unter anderem auch, weil wir natürlich irgendwie Ausgaben haben, also allein irgendwie Technik, Equipment, aber wir haben auch nicht alles alleine gemacht an dem Film. Also wir hatten Leute dabei, die teilweise noch eine Kamera gemacht haben. Wir hatten Leute dabei, die uns beim Schnitt unterstützt haben, die das Sounddesign gemacht haben, die Farbkorrektur am Film. Und die ganzen Leute, die haben wir einfach auch, die haben wir bezahlt.

0: ne? Nur jetzt uns nicht und das Equipment quasi auch noch nicht. Genau, wir haben am Anfang versucht, so ein bisschen Fördergelder zu bekommen. Also wir haben so ein paar NGOs und so angefragt und haben da von so zwei kleinen NGOs so ein bisschen so wie so eine Startförderung bekommen, womit wir zumindest so die ersten Fahrtkosten uns so decken konnten. Und jetzt ist es wirklich ein Experiment. Ich fände es ja total super, wenn das so funktioniert, dass man einfach Filme macht über relevante Themen, die einfach irgendwie brennen in der Gesellschaft und die auch viele Leute interessieren. Und das habe ich schon das Gefühl, dass dieser Film gerade irgendwie zumindest dieses Thema so bearbeitet. Und dann macht man diese Filme einfach und zeigt die einfach und alle können die sehen und genug Leute sagen dann, hey, das ist mir irgendwie gerade wert, dass ich jetzt hier ein bisschen Geld rüberschicke, damit ihr den nächsten Film auch so machen könnt. Das wäre wirklich mein Traum, dass das so funktionieren kann. Und es ist gerade irgendwie ein Experiment, ob man das, ja, ob das irgendwie so klappt. Natürlich muss man dann immer vorfinanzieren und so, aber ja, das wäre auf jeden Fall mein Traum, dass das irgendwie so funktioniert. Also wenn ihr gerade irgendwie noch ein bisschen Kohle rumliegen habt, dann geht doch auf unser Crowdfunding bei Good Crowd, Generation Antifa, Dokumentarfilm finanzieren und lasst liebe Grüße da. Und wenn nicht, dann schaut den Film einfach online und freut euch oder guckt ihn mit euren Freunden und Freundinnen.
1: Das war Tobias Sylvan, der hat den Film mitproduziert, Generation Antifa, mit ihm gesprochen hat Radio Kurax genau eben über diesen. Und wenn ihr ihn schauen wollt und vielleicht nicht allein zu Hause über YouTube, dann könnt ihr heute Abend am 19. Mai 20 Uhr ins Schamprowski in der Magdeburger Allee gehen. Dort laden die Azubis gegen rechts ein, gemeinsam diesen Film zu schauen und darüber zu sprechen.

Und dass sich dieses Bündnis, diese Gruppe gegründet hat, Azubis gegen Rechts, ist, glaube ich, nicht ganz zufällig in diesem Jahr passiert. Es formieren sich gerade verschiedene Bündnisse und Gruppen mit Blick auf das erste Juliwochenende, denn es werden große Proteste in Erfurt stattfinden zum Bundesparteitag der Alternative für Deutschland. Und darum geht es auch morgen im Unterdessen am Mittwoch. Uli spricht mit einem Vertreter des Bündnisses Zusammenstehen über ihre derzeitigen Planungen, das Ansinnen, warum sie es überhaupt machen und vieles mehr. Ich möchte mich an dieser Stelle von euch verabschieden, mache das auch und wünsche euch eine gute Zeit. In 2 Wochen stehe ich wieder hier und bis dahin gibt es noch vieles weiteres im Programm von Radio Frei. Guckt gerne auch mal auf unsere Homepage radiofrei.de, schreibt uns eine E-Mail oder eine Postkarte, wir freuen uns darüber. Und ich sage an dieser Stelle Tschüss, Ahoi, bis bald.

0: 21.03 Uhr und 54 Sekunden. Herzlich willkommen am Mittwochabend bei Radio Frei, sagt Anthony. Und ich habe heute großen Besuch aus Leipzig. Also.
1: Na, endlich wird mal wieder
0: endlich
1: Zeit.
0: Endlich wird Zeit so.
1: Vor allem ja, live haben wir lange nicht mehr gemacht.
0: Ihr kommt extra heute mit einem Auto vorbei nach Erfurt für die Sendung. Und ich freue mich auf drei Gäste heute.
1: Alex, Bruno und Paul, die kommen noch. Wir müssen das Mikro noch weiterreichen.
0: Ja.
1: Ich würde mal kurz was zur Sendung sagen.
0: Erzähl mal was, du hast es ausgesucht.
1: Ja, wie immer. Ne? Also erstmal danke für die Einladung. Das ist immer großer Respekt. Die lebende Legende Erfurt and Anthony. Und ja, das Thema, ich liebe ja Abkürzungen. Und deshalb hatten wir heute die ziemlich zügig vorwärts kommende Musik, ZZV. Und das war jetzt Tom Waits, der so mit einer Six cruised in die Saturday Night. Wir machen es in die Wednesday Night heute und freuen uns auf einen bunten Cocktail an moderner Musik und Raritäten, die ich tatsächlich zu Hause bei meinen Eltern gefunden habe, im Elternhaus.
0: Freut mich übelst.
1: Und da gucken wir mal, was bei rumkommt. Das ist jetzt von dem Album The Heart of Saturday Night 1974. And du weißt, du fragst mich immer nach den Jahreszahlen.
0: Metadaten.
1: Ja, 73 bin ich geboren, 74 ein Jahr später. Und ja, das Geld sparen und dann alles am Samstag zu geben. Darum geht's. Und deshalb geht's da ziemlich zügig vorwärts. Und jetzt würde ich mal
0: für
1: schnell.
0: Für mich geht's auch ziemlich zügig vorwärts mit einer LP von Silly.
1: Okay.
0: Und zwar raus aus der Spur von der LP Mondklamott. Der erste Song von der B-Seite, den es jetzt zu hören gibt von mir. Viel Spaß.

0: Heaven 17, Penthouse and Pavement, 1981. Speeding Through Your Magazine, Pistol, Pavement, No TV. Aber nicht beim Zeitsprung. Wir haben heute alle Zeit der Welt, obwohl wir ziemlich zügig unterwegs sind. 3 Stunden nur Vinyl mit heute 4 Moderatoren. Anthony und Alex habt ihr schon gehört. Ich begrüße euch auch ganz herzlich. Mein Name ist Paul. Ich bin zum 3. Mal heute als Gastmoderator mit dabei. Freue mich sehr, in Erfurt zu sein und begrüße auch Bruno an meiner Seite, der den nächsten Song für euch spielt.
1: Ja, hallo, hier ist Bruno. Also mein Song ist jetzt Skinny Ape von dem Album Cracker Island von der Band Gorillaz 2023. Also in dem Song geht's so ein bisschen um den 2G, das ist der Sänger der Band, der sich sozusagen von dem Bassisten befreit hat, der ihn vorher missbraucht hat und dann wie ein nackter Affe oder so tanzt. Ja.
2: Da geht's vorwärts.
0: Da geht's immer nach vorn.
1: Ja.

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1: Ja, yeah. Jesus a love affair, auf jeden Fall. Das geht zügig voran, würde ich sagen, im Großen und Ganzen. Ministry, die Maxi von Jesus built my hot rod. Und hier, Gast aus Leipzig, neben mir. Du bist.
2: Ich bin. Wir kommen vom Hot Rod zum Opel-Kapitän, der zur Madeleine wird in Brezel Görings tollem Song Opel-Kapitän. Ein, muss sagen, Proust-Thema über das Autofahren, ein Goldstück, das nur für mich geglänzt hat. Ich denke, der Titel spricht für sich. Wir sind unterwegs im Opel-Kapitän mit Brezel Göring und Psychoanalyse im Jahr 2022.

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0: Und das war's. Wahnsinn. Endless Wellness. Jetzt habe ich auch M gesagt, wollte ich heute nicht machen. Ich habe mal mitgezählt, war das erste Mal. Eine richtig gute, tolle Band natürlich. Wo kommen sie her? Aus Österreich. FM4 Award gewonnen. Und da habe ich sie persönlich als einziger in Deutschland entdeckt bei diesem Sender und gedacht, das ist es, das bestelle ich mir, das Vinyl. Das ist ein bisschen vom Cover her End, ne?
1: 90er, ja, so, ich weiß so, nicht. So Griechenland, würde ich sagen, so hier.
0: Also interessant designt, würde mich jetzt gar nicht ansprechen im Plattenladen, aber definitiv, ich mache immer gerne Werbung für tolle Alben, kann man durchhören. Schwer, da einen Song zu nehmen, der fast forward geht, was er gerade gemacht hat. Die haben eine ungeheure Bandbreite an Musik, die sie da präsentieren, auch verschiedene Stilrichtungen, von denen sie sprechen. Und wir wollen heute nicht so viel labern, weil es soll ja vorwärts gehen. Danke, peace.
1: Es geht darum, dass wir jetzt einfach auch Kotak Dream spielen von Bulbul.
0: Bulbul ist immer gut.
1: Wir haben sie in Leipzig gesehen. Wir waren gemeinsam. Das war ein sehr, sehr schönes Konzert. Ja, und davon so einen ganz, ganz schnellen Song, der heißt Going von Bulbul. Und wenn man dann sich bewegt, dann kann man immer schneller zügig vorwärts gehen.
0: Bulbul, im OT waren wir end.
1: Ja, im Kotak Dream.
0: Jo.
1: Im OT Konnewitz.
0: Da haben wir sie gesehen, ja.
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0: 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Esset Milch und Honig am 13. Mai aus Erfurt live bei Radio Frei im Zeitsprung. Die Erde bewegt sich extrem schnell. Unser allgemeines Fortbewegungsmittel. Sie dreht sich mit einer Geschwindigkeit von etwa 1060 Kilometern pro Stunde. Das sind 464 Meter pro Sekunde. Und wenn das nicht ziemlich zügig ist, dann weiß ich auch nicht. Und trotzdem hält sie ihre Stellung, zumindest hofft das Esset Milch und Honig. Viele Grüße gehen raus nach Leipzig an Andi. Esset Milch und Honig, Musik, die ich schon seit 20 Jahren höre. Ich sehe mich noch als 13-Jährigen vorm Familiencomputer sitzen, den damaligen Hit Disco-Spielplatz hören mit der tollen Zeile. Daran hatten wir als kleine Kinder auch schon unseren Spaß. Alex, Bruno, woran haben wir jetzt Spaß
1: im Zeitsprung? Jetzt wird's wirklich richtig spaßig. Wir hatten tatsächlich eine Phase, wo noch eine Legende neben End, der Achim aus dem Museumskeller, der da leider jetzt aufgehört hat, aber es hat er sich verdient, hat lange dort alles gegeben und mich gefragt hat, was ist eigentlich mit der ersten allgemeinen Verunsicherung und mit Bruno? Und dann habe ich gesagt, oh, die Zeit ist vorbei, der hört jetzt Eminem und andere Sachen. Und dann dachte ich, wo wir nach München gefahren sind, so jetzt machen wir es mal so, wir gucken mal, dass wir mal wieder erste allgemeine Verunsicherung hören. Also für alle Fans in Austria, hier ist wieder die EAV, one of the best bands ever from Austria. Und welchen Song haben wir da besonders gemocht bei der Autofahrt, Bruno?
2: Ja, das war der Song Babushka.
1: Vom Album Werwolf-Attacke. Tatsächlich die Rückkehr von, wie heißt er nochmal, der Gitarrist? Ich vergesse immer den
2: Namen. Spitzer.
1: Ne? Spitzer, du weißt es immer. Der Spitzer hatte keinen Bock mehr, weil es ihm zu Schlageresk wurde, hat dann eine Auszeit genommen und dann alles gegeben. Und in diesem Song ist was drin? Ganz viel Kolchose, ne?
2: Ja.
1: Gefällt er dir noch?
2: Ja, ich finde ihn super.
1: Bist du nach wie vor noch bei EAV dabei, so ein bisschen?
2: Ja, also jetzt durchs Hören bei der Fahrt, dann ja, kam ich dann wieder auf ERV und fand

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0: Bye.
1: Ja, der Leipziger Zeitsprung, sage ich dazu, ziemlich zügig vorwärts. Drei Leute aus Leipzig und Anthony als Puffer. Also, auf jeden Fall jetzt was von einer meiner Lieblings-LPs von Hannes Warder, 7 Lieder, da ist auch Tankerkönig drauf, aber ich war heute auf Kokain, weil das einfach ganz schnell in die Blutbahn ziehen kann, so ungefähr, ziemlich zügig vorwärts. Kokain von Hannes Warder, von seiner LP 7 Lieder, du bist dran.
2: Ja, einer, der es wusste, wie schnell das Kokain in die Blutbahn ziehen kann, ist Chet Baker und den hören wir jetzt anlässlich seines Todestages. Er ist heute im Jahr 1988 in Amsterdam infolge eines Sturzes aus dem Hotelfenster gefallen. Und weil er damals so easily gefallen ist, hören wir I Fall in Love Too Easily mit der tollen Zeile I Fall in Love Too Easily, I Fall in Love Too Fast aus dem Jahr 1954.

0: Der Zeitsprung hier am Mittwochabend auf Radio Frei mit drei lustigen Musikanten aus Leipzig, die neben mir stehen. Alex war gerade dran.
1: Ja, das ist jetzt tatsächlich das, was ich angekündigt hatte aus dem Fundus meiner Eltern, wo ich dann immer mal im Vinyl rumwühl und mir denk, was ist das denn? Und Ent, du bist Spezialist. Ich habe es echt gegoogelt.
0: Der Crashers ist wirklich
1: Reggae Steady Go.
0: Also der Crashers ist wirklich eine sehr, sehr coole Band gewesen.
1: Du kennst die?
0: Kenn ich.
1: Du kennst ja, alles, das ist der Wahnsinn.
0: Keller voll damit.
1: Wirklich?
0: Aber trotzdem. Aber ich freue mich, wir haben ja irgendwie vor, nach München zu pilgern. Jo. Und da von deinen Eltern die Platten mal zu benutzen für drei Sendungen, die wir dann in München mit dem Laptop aufnehmen und dann ausstrahlen werden irgendwann im Radio dieses Jahres.
1: Gut, so. Ich brauche auf jeden Fall dann in Fortsetzung ein paar weitere Vinylscheiben von dieser legendären Band. Das Cover kann ja jetzt keiner sehen, weil wir sind ja im Radio. Aber es ist sehr ansprechend. Es gibt 1, 2, 3, 4, 5 Sterne, unterschiedlich koloriert und das Lied, ich muss ja begründen, warum ich das zum heutigen Thema genommen habe. Whisky and Soda, weil ich hatte eine Phase, wo ich tatsächlich kein Bier mehr trinken wollte, keinen Wein mehr und dachte jetzt ab und zu mal ein Whisky, das passt. Und Whisky Soda bringt mich vorwärts, zügig und zwar ziemlich.
0: Ziemlich zügig vorwärts geht es auch in einen Song von Jefferson Airplane von ihrer LP Bark. Das ist der einzige Song, wo Grace Slick versucht, Deutsch zu singen.
1: Oh.
0: Ich habe alle möglichen reingehört. Es gibt nur einen Song, wo sie versucht hat, Deutsch zu singen. Und sie hat das irgendwie so gebrochen, Deutsch gesungen. Ihr werdet es gleich hören. Und auf jeden Fall sagt sie auf jeden Fall, mein Auto fährt sehr schnell, aber es rast gegen Mauern.
1: Oh.
0: Und der Song heißt, streiten Sie nicht mit einem Deutschen, wenn Sie müde sind.
1: Das never stimmt übrigens.
0: With a German when you're tired.
1: That's also, right.
0: Ein wirklich sehr, sehr seltener Song, der fast nie im Radio läuft. Deswegen ist er für einen Zeitsprung geeignet. Mein Auto fährt sehr schnell, aber es rast gegen Mauern. Grace Slick auf Deutsch.
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0: Da du run hier beim Zeitsprung live aus Erfurt bei Radio Frei mit Bethy Midler. Uptown Da du run aus dem Jahr 1973. Nach ihr selbst betitelt das Album bei Amsel Atlantic erschienen. Eine tolle Nummer, die ziemlich zügig vorangeht, so wie der Song, den Bruno euch jetzt vorstellt.
1: Hoffentlich!
2: Ja, also von meiner Seite kommt jetzt von Ethel Kane American Teenager. Oh, toll. Eigentlich, wie mein Vater schon sehr gut sagte, das geht eigentlich bei diesem Album immer sehr ziemlich zügig bergab, aber bei diesem einen Song, ja, da würde ich schon sagen, da geht's einmal ziemlich zügig vorwärts. Deshalb kommt jetzt American Teenager von Ethel Kane.

0: der Zeitsprung, als wäre Led Zeppelin in Ungarn auferstanden. 1969, die dritte LP von Omega, die heißt 10.000 Schritte, 10.000 Lepesch, Felbeschkant Konzert, abgebrochenes Konzert. Und im Text geht es darum, dass die Band sich so verausgabt im Song, dass sie abbrechen muss und dem Publikum sagt, wir spielen morgen weiter, weil wir ziemlich zügig vorangeschritten sind. Ja. Es ist wirklich einer meiner Lieblingssongs von Omega. Du bist.
1: Anthony, apropos fortgeschrittene Zeit. Ich kann es nicht glauben. Wir sind schon fast 90 Minuten auf Sendung.
0: Die und Hälfte es lief, ist durch.
1: Es lief noch keine einzige Rap-Nummer. Das ändern wir jetzt sofort. Genau. Sofort. Alle warten schon. Ich weiß es ganz genau. Und wir ändern das natürlich mit den Young Lungs aus Leipzig aus dem Jahr 2021 mit ihrem Hit Supperizer vom gleichnamigen Album. Also wir gehen von zügigem Tempo auf Cruisen durch Leipzig mit Big Zeus aka dem Silver Surfer aka Defecto und DOS 9 aka Big Zeus. Wenn das Leben zu schnell wird, hört einfach Young Lungs, steigt ein in den Supperizer.

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1: So, was hatte man denn hier jetzt, Bruno, mein Sohn?
2: Ja, das war gerade Kai Tempest, Know Yourself, wenn ich jetzt den Namen gerade richtig gesagt habe.
1: Das wissen wir beide nicht, das ist auch völlig egal, weil es einfach ein absolut geniales Album ist aus dem Jahr 2025 und ganz entscheidend für Fast Forward und wir gehen ganz schnell voran. Was hat man da im Kopf? Wir haben es uns gestern ja nochmal angehört.
2: Ja, boah, weiß ich gerade gar nicht.
1: Ja, dass halt jeder Song irgendwie etwas damit zu tun hat, den Lebenswandel wahrzunehmen. Also es handelt sich ja um eine Person, die vorher eine Frau war, jetzt ein Junge ist oder ein Mann geworden ist und sich damit auseinandersetzt, wie es um Identitäten geht und tatsächlich auch in diesem Song Know Yourself, dass man sich selbst kennt, kennenlernt, neue Identitäten finden kann und dann weitergeht und weiter funktioniert, oder?
3: Ja.
1: So, und dazu noch ergänzend, weil jetzt End am Mic ist, dass ganz entscheidend dafür natürlich ist, dass ich nochmal vielmals danke, dass wir CDs für Bruno benutzen dürfen. Ausnahmeregelung. Und wir hatten es ja, dass Bruno der jüngste Zeitsprung-Teilnehmer
3: ist. Bruno ist immer noch der jüngste Zeitsprung-Teilnehmer der Welt.
1: Ja, wird so bleiben, ne?
3: Es wird kein, der das irgendwie die Fahne hissen kann. Bruno war der jüngste in Leipzig damals im Garten. Es war einfach Killer. Deswegen gibt es die kleine Ausnahme, dass er heute irgendwie so 10% CDs werden noch gespielt im Radio. Der Rest ist wirklich Vinyl.
2: Ja.
3: So.
2: Gut,
3: ja. Und wir hatten vorhin schon Ministry gehört mit She Has Built My Hot Rod und jetzt ein Nebenprojekt von Ministry vom Sänger Alan Jorgensen, Lead Into Gold. Die EP hieß damals 1998 Lead Into Gold und da ist ein Song drauf, der heißt Faster Than Light und was kann schneller als Licht sein? Nur Faster Than Light, Lead Into Gold, ein Ministry-Nebenprojekt, Faster Than Light, passend zur Sendung.

0: Ich habe zwei Laster. Das hören wir in diesem Song. Zwei Laster aus Stuttgart mit ihrem, wie ich finde, Mega-Hit 2L2L von der Platte Scheiblettenkäse und Sehnsucht. Erschienen bei Tomatenplatten im Jahr 2022. Genialer Bandname, zwei Laster. Und Bruno, in deinem nächsten Song geht's auch um Laster, aber im Sinne von LKW, Lastkraftwagen. Was spielst du uns?
1: Ja, von Better Off. Mein Papa fuhr immer einen großen LKW. Von dem Album Große Kunst. Und das war jetzt auch gar nicht so lange her, dass ich auf dem Konzert von Better Off war. Und ja, in dem Song besingt er so ein bisschen, dass sein Vater immer mit ihm früher LKW gefahren ist und er ihm irgendwann gesagt hat, dass er mal einen anderen Job machen soll dann als er. Und ja, und da hat er dann halt so ein bisschen gesagt, dass er jetzt in dem Tourbus sitzt und das so ähnlich ist für ihn.
0: Absolut. Aus dem LKW in den Tourbus mit Better Off, Papa fuhr immer einen großen LKW.
1: Genau.

0: aber noch Barrett's Privateers von Alan Reed und Brian McNeil aus dem Jahr 1981 vom Album Sidetrax. Denn als ich gehört habe, wie die Sendung heißt, habe ich mich gefragt, was heißt denn eigentlich ziemlich zügig? Und ich glaube, dieser Song kommt da ziemlich nah ran. Außerdem geht's um eine gescheiterte Kaperfahrt. Der einzig Überlebende berichtet und die Geschichte, die er erzählt, ist tragisch. Er hat seine Beine verloren und sagt, now I'm a broken man on a Halifax Pier, the last of Barrett's privateers. Alex, was bist du noch zum Schluss?
1: Ich würde erstmal Danke sagen wieder an Ant, dass er uns eingeladen hat und dass wir hier sein dürfen in diesem fantastischen Studio, trotz Gentrifizierung die Kurve gekriegt beim Kickerkeller und fuck the rest, ne, was hier so passiert generell und ganz wunderbar, dass wir hier sein durften, habe ich schon gesagt und am Ende gibt's noch mal Tom Waits haben wir angefangen, Tom Waits am Ende, Waltzing Matilda, Bruno, komm her, schnell, dann sind wir noch alle beieinander, was ist Waltzing Matilda, erklär.
2: Da geht's nicht um eine Person, sondern um einen Rucksack. Von wo kommt das?
1: Australien.
2: Genau, Australien. Ein Rucksack, den man getragen hat und oder noch trägt. Und immer wenn man damit gelaufen ist, sah das aus oder sieht das aus, wie als würde man einen Walzer tanzen.
1: Mit Matilda. Und Matilda ist der Rucksack und ist doch wundervoll. Und so enden wir das vielleicht dann. So. Gern wieder. And thanks a lot.

0: So. Okay, als ich noch in der Schule war, habe ich mit Freistunde einfach verbunden.
1: Relaxing.
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6: Regnet es noch und man weiß einfach nicht, was man in dieser Dreiviertelstunde tun soll.
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10: Hallo, Servus und Stravo, liebe Zuhörerinnen und Zuhörer. Heute haben wir eine Live-Sondersendung vom Container, vom Jugendforum. Und schon mal zur Vorwarnung, wir sind heute 2 Stunden zu hören. Und das Ganze wird auch irgendwann bestimmt nochmal wiederholt. Also falls hier irgendwelche Wetter- oder Zeit- oder so Angaben gemacht werden, die sind vielleicht später nicht mehr aktuell. Ja, also vom Jugendforum sind, naja, die Hälfte, die da sein sollte, ist da. Moin Hannes, wie geht's?
11: Ja moin, mir geht's gut. Hallo Thiele, wie geht's dir?
10: Ja, super. Ich war heute in Neudietendorf. Und du so?
11: Ich war heute größtenteils zu Hause und dann bin ich hergefahren.
10: Cool. Ja, guck mal, da hinten hält auch gerade schon eine Straßenbahn an. Vielleicht Mensch, kommt da ja...
11: Und guck mal, da siehst du schon.
10: Da kommt unser Co-Moderator. Das ist ja wunderbar. Naja, solange bis der noch hier rüberläuft, spielen wir erstmal ein erstes kleines Liedchen.

0: So, da sind wir wieder am Container, 17.06 Uhr bei gemütlichen 28,9 Grad und wir haben ganze 29% Luftfeuchtigkeit. Was sagt man dazu? Ja, das Lied, was wir gerade gehört haben, das war auch schon so ein bisschen die thematische Einleitung für unsere Sendung heute. Es hat leider einen tierisch unaussprechlichen Namen, aber so viel sei verraten. Es geht heute um Bosnien und Serbien. Meine lieben Mitmoderatoren, Felix ist jetzt auch da. Erzählt mal was, warum überhaupt Bosnien und Serbien?
1: Warum Bosnien und Serbien? Wir haben da ein Austauschprojekt über das Radio Frei am Laufen gehabt. Das beinhaltete, dass ungefähr, ich weiß gar nicht genau, wie viele es waren, 10 Serben.
2: Wir waren 10, ja.
0: 12 aus jedem Land.
1: Ja, 12 aus jedem Land, quasi 12 Serben, 12 Bosnier und 12 Deutsche sich gegenseitig besuchen. Letztes Jahr im September waren die Bosnier und die Serben hier im schönen Erfurt. Und ja, diesen August waren wir sowohl in Serbien als auch in Bosnien.
0: Und was haben wir da gemacht?
2: Ja, wir haben die Städte Novi Sad besucht, in Serbien Novi Sad besucht und Sarajevo in Bosnien-Herzegowina übrigens. Ja, und was haben wir da gemacht? Da haben wir coole Leute getroffen.
0: Ja, auf jeden Fall. Es wurden internationale Freundschaften geschlossen. Es war grandios und wir haben natürlich nicht nur rumgegammelt und uns die Landschaft angeguckt, nein, wir hatten auch einen Auftrag, beziehungsweise haben wir tatsächlich Sachen gemacht und waren produktiv. Also wo wir in Serbien waren, hatten wir eine Theater, wie soll ich es nennen, eine Intervention im öffentlichen Raum.
1: Soziale Intervention. Ja. Und zwar in Form einer Performance.
0: Eine Performance.
1: Die wir quasi in der ersten Woche erarbeitet haben, am Ende dieser Woche am Strand in Novi Sad präsentiert haben.
0: Ja, im Rahmen von einem Jugendfestival. Also, denn Novi Sad ist nächstes Jahr die European Youth Capital 2019 und das wird da jetzt schon total abgefeiert und es finden Aktionen statt und zwar unter anderem irgendwelche Deutschen, die da hinkommen und Theater machen. Also es war bis wir es durchgezogen haben, tatsächlich konnte ich mir nicht vorstellen, dass das irgendwie... Also was das werden soll, beziehungsweise wie die Leute drauf reagieren, das war eher so mein Gedanke. Aber es wurde tatsächlich gut aufgenommen und wir wurden auch angesprochen danach.
1: Und beklatscht vor allem.
2: Ja, beklatscht von irgendwelchen Leuten, die am Strand gesessen haben.
0: Am Strand!
2: Die eigentlich ihren schönen Nachmittag gestört haben.
1: Den Badenachmittag gestört.
0: In der leckeren Moldau.
2: Ja, Donau.
0: Donau. Moldau.
2: Oh. Na egal.
1: Ja, aber Teil dieser Performance war auch, dass wir dieselbe nochmal in Bosniens Hauptstadt, in Sarajevo, mitten im Berufsverkehr machen.
0: Oh, da haben wir eine Straße
2: extra gestoppt,
3: der Verkehr.
0: Da stand sogar ein Polizist und der hat nicht mal mitgemacht. Der hat eigentlich nur zugeguckt, wie wir die Straße blockiert haben.
2: Aber der hätte gerne mitgemacht, sicherlich.
0: Ja, wir können ja vielleicht mal so inhaltlich kurz erzählen, was in diesen Performances passiert ist. Also wir waren drei Gruppen, oder Felix, wir waren ja in einer.
1: Genau.
0: Das Prinzip war im Prinzip 5 Standbilder darzustellen und dann musste man eine halbe Minute in dieser Position verharren und dann ging es von Bild zu Bild und inhaltlich...
1: Freeze im Fachjargon.
0: Ja, inhaltlich war das Ganze auch von uns selbst erarbeitet, also wir sind vorher in Novi Sad rumgezogen mit Aufnahmegeräten und haben Menschen interviewt zu... Ja, wozu?
1: Ja, es ging vor allem um Diskriminierung.
2: Diskriminatia.
1: Wie
0: die Serben sagen.
1: Und da haben wir in Novi Sad viele junge Menschen aufgesucht, einige gefunden, die uns einiges erzählt haben zur Situation von Jugendlichen und im Kontext der Diskriminierung in Serbien. Ja, es war schon sehr interessant, Hannes. Was haben wir denn da so rausgefunden?
2: Da haben wir zum Beispiel rausgefunden, dass es nicht immer so ganz cool ist, homosexuell zu sein. Auch nicht so ganz einfach, seine politische Meinung dort kundzutun. Und, was ich interessant fand, auch, dass es gar nicht so leicht ist für Jugendliche oder allgemein für Menschen, einen Job zu finden, wenn sie nicht gerade Mitglied in dieser Advanced Party dort sind.
1: Genau.
0: Oh, Party klingt doch gut.
1: Party klingt eigentlich immer gut, wenn man es nicht übersetzt.
0: Ja, nee, aber wir haben natürlich auch ein paar akustische Erzeugnisse mit hierher nach Deutschland gebracht. Und bevor wir jetzt hier die ganze Zeit irgendein Zeug quatschen, spielen wir euch einfach mal was vor. Das große Jonathan Kinzel-Interview.
3: Tada. Ich sitze jetzt hier mit Jonathan, einem Teilnehmenden des Austausches zwischen Bosnien, Serbien und Deutschland, der im letzten Jahr in Erfurt und in den vergangenen Wochen in Bosnien und in Serbien stattgefunden hat. Und Jonathan wird uns jetzt erstmal einen kleinen Überblick darüber geben, was während diesem Austausch eigentlich so passiert ist.
4: Ja, guten Morgen, Kasper. Also jeder der drei Stufen dieses Projekts hatte praktisch ein anderes Produkt. Beim Hin-Austausch letztes Jahr in Deutschland war das eine gemeinsame Radiosendung zwischen den Serben, den Bosniern und den Deutschen. In Serbien dieses Jahr war es die Interventionsperformance, die auf einem Jugendfestival vorgeführt wurde. Und in Bosnien war es dann eine Art Web-Video-Serie, die aber noch in der Postproduktion ist, wo es bis jetzt nur die erste halbe Stunde gibt. Genau.
3: Dieses von dir angesprochene Video wurde ja nicht ganz konventionell produziert, sondern die Teilnehmenden des Austauschs waren selber diejenigen Personen, die das Video mit ihren Smartphones gefilmt haben. So in dieser Form an dem Projekt teilzuhaben, wie war das für dich, Jonathan?
4: Ja, also für mich war es ja auch das erste Projekt dieser Art und es war ganz interessant, gleichzeitig Teilnehmende des Projekts zu sein und gleichzeitig aber auch das Projekt zu dokumentieren und dann praktisch am Ende der zwei Wochen in Sarajevo das fast fertige Produkt mit unseren eigenen Aufnahmen zu sehen.
3: Nun hat dieser Austausch ja drei Orte. Der erste Ort ist Erfurt, den kennen wir hier alle relativ gut. Der zweite Ort war Novi Sad in Serbien und der dritte Ort war Sarajevo. In Novi Sad gab es die eben schon erwähnte Theaterperformance. Jetzt würde ich gerne einfach mal wissen, wie hat das Leben in Serbien und das Zusammenleben dort vor Ort in Novi Sad auf dich gewirkt?
4: Ja, also Novi Sad wirkt auf mich wie eine super junge Stadt mit sehr vielen jungen Menschen. Das spiegelt sich wieder in verschiedensten Subkulturen und Projekten und anderen Veranstaltungen. Generell würde ich sagen, dass das Leben sich deutlich mehr draußen abspielt, was natürlich dazu beiträgt, dass man viel mehr Kommunikation und Interaktion auch mit Fremden, mit Leuten auf der Straße etc. hat.
3: Nun stand während des Austauschprojekts ja nicht nur der Austausch mit den Bürgerinnen und Bürgern der Stadt, sondern insbesondere der Austausch mit den Teilnehmenden am Projekt im Vordergrund. Und alle Teilnehmer und Teilnehmerinnen haben zusammen in einem Hostel gewohnt. Jonathan, ich würde dich gerne an der Stelle fragen, wie du das Zusammenleben wahrgenommen hast und vielleicht auch, wie die Gruppen miteinander verwachsen sind.
4: Ja, das waren tolle zwei Wochen, ausnahmslos für alle Teilnehmer, würde ich sagen. Ja, natürlich am Anfang die Ungewissheit. Jeder ist in seinen Ländergruppen. Also es waren 10 Deutsche, 10 Serben und 10 Bosnier. Das hat sich dann aber relativ schnell vermixt. Man kannte sich ja auch noch vom Anfang. Also ein Großteil der Teilnehmer war ja auch beim Hinaustausch in Deutschland dabei. Also gab es da schon Freundschaften, die wieder aufgelebt wurden und neue Freundschaften haben sich gebildet und insgesamt wurden die homogenen Gruppen im Sinne von der Nationalität immer mehr durchmixt und am Ende gab es natürlich Leute, mit denen man sich besser verstanden hat als mit anderen, aber eigentlich ist man mit jedem sehr oft ins Gespräch gekommen und auch abseits der politischen Arbeit und des Projektdaseins ist es ja auch ganz schön, einfach mal das Miteinander zu haben.
3: Vielleicht, damit wir uns das einmal besser vorstellen können und alle Menschen, die hier gerade zuhören, wie sieht denn so ein durchschnittlicher Tag oder ein normaler Tag in so einem Projekt aus?
4: Ja, das ist Aufstehen um 8, um 9, je nachdem wie müde man ist. Dann gibt es bis um 10 Essen, beziehungsweise bis 9.30 Uhr, bis um 10 gab es normalerweise Essen. Um 10 beginnt dann der erste Workshop. Diese Workshops oder Workshop-Einheiten gehen normalerweise 1,5 Stunden. Danach gibt's eine kleine Kaffeepause. Dann kommt der zweite Workshop und dann gibt's Mittagessen. Danach ist dann je nach Tag Arbeit in der Stadt, wenn man jetzt Leute interviewen musste oder Stadterkundung betrieben hat und ähnliche Sachen, bis abends. Es war nun auch sehr heiß während der Zeit, als wir in Novi Sad und Sarajevo waren, so dass der letzte Workshop dann abends nach oder vor dem Abendessen, je nachdem, stattgefunden hat. Dort kam es dann meistens zu einer Auswertung des Tages, der Workshops, der Ergebnisse und einen Ausblick auf das Programm des nächsten Tages, genau.
3: Themenfeld des Austauschs war ja insbesondere Menschenrechte und Diskriminierung, die in den verschiedenen Workshops behandelt wurden. Wie genau wurde das denn in den Workshops aufgegriffen?
4: Ja, also da gab es verschiedenste Methodiken, mit denen die Themen erörtert wurden. Da gab es sowohl Methodiken, wo man in durchmixten Gruppen gearbeitet hat. Ansonsten, wenn ich jetzt speziell an die Zeit in Novi Sad denke, ging es dann auch um die Vorstellung der Menschenrechtssituation im eigenen Land. Da war man dann natürlich in seiner Landesgruppe und hat das praktisch den anderen präsentiert. Und es kam dann natürlich zu Diskussionen und Interesse und etc.
3: Also ein Kennenlernen verschiedener Meinungen und verschiedener Lebenssituationen, was in der Form auch zur Verständigung führen soll. Nun sind ja aufgrund der historischen Lage Bosnien und Serbien nicht immer bestens miteinander bekannt gewesen. Hast du den Eindruck gehabt, dass sich das in irgendeiner Form während dieser Austausche wiedergespiegelt hat?
4: Nur aus den Geschichten der Verwandten, der Teilnehmer. Das ist ja nun die erste Nachkriegsgeneration. Die Leute sind alle circa um die 20, so wie wir, haben also den Krieg selbst nicht miterlebt, sind die erste Generation danach und da gibt es natürlich vieles, was noch nicht aufgearbeitet ist, aber das ist für diese jungen Leute eigentlich wenig präsent, also deutlich weniger präsent als für die Generation davor und da gab es kein großes Konfliktpotenzial, würde ich sagen.
3: Nachdem der Austausch erst in Novi Sad stattgefunden hat, in der ersten Woche war er in der zweiten Woche in Bosnien, in Sarajevo, wo es auch verschiedene Gespräche mit lokalen Akteuren und Akteurinnen gab. Kannst du vielleicht mal darstellen, worum es da genau ging und was der Sinn davon war?
4: Genau, da gab es wieder eine Gruppenarbeit mit einer Gruppenstärke von 5 bis 6 Leuten jeweils. Jeweils immer 2 Leute aus verschiedenen Nationen, pro Nation meine ich, Entschuldigung. Und die Aufgabenstellung war, ein Interview zu führen mit einer bestimmten Kontaktperson einer NGOs. Also es gab ein paar NGOs, die sich politisch für verschiedenste Sachen einsetzen und in Sarajevo beheimatet sind. Genau, diese Interviews wurden dann auch in das Webvideo eingegliedert und die Organisation an sich, da ging es um Gender Equality, um Schülerpartizipation, um die Vernetzung zwischen den 6 Entitäten im Balkan, die erkennen sich ja mitunter teilweise nicht an, deswegen sage ich hier Entitäten bewusst. Genau, also die NGOs hatten auch eine ganze Bandbreite an Aufgabenfeldern, für die sie sich einsetzen.
3: Nun, abschließend vielleicht noch einmal die Frage danach. Wie wurde das Projekt denn vor Ort aufgenommen bzw. wahrgenommen und was waren die Reaktionen der Bevölkerung?
4: Das Projekt wurde generell gut angenommen. Die Interventionsperformances, also als wir in direkten Kontakt mit der Bevölkerung vor Ort getreten sind, waren ebenfalls gut. Da kam es direkt danach zu Antworten oder Leute kamen auf uns zu, hey, das war cool oder was macht ihr und so weiter. Gleichzeitig wurde auch die Dokumentation in den sozialen Netzwerken gut angenommen. Also da gab es auch eine hohe Reaktionsfreudigkeit auf die Inhalte und das, was wir gemacht haben. Gleichzeitig haben sich aber auch während des Projektes Leute, die gar nicht daran teilgenommen waren, also einfach Jugendliche, die wir so getroffen haben oder bei gemeinsamen Abendveranstaltungen, praktisch dem Projekt angeschlossen und haben dann einen Teil der Zeit einfach mit uns verbracht. Also es war gar nicht so eine geschlossene Gruppe und ein geschlossenes Projekt, sondern eben durch alle Leute, für alle Leute im gewissen Sinne offen. Und das fand ich ganz schön, dass es eben dann sogar nicht nur bei den ursprünglichen Teilnehmern geblieben ist, sondern bei mehreren anderen auch. Gleichbedeutend mit allen Leuten, die wir auch sonst getroffen sind. Ich meine, das Projekt war ja gut vernetzt. Zum Beispiel auch mit dem Office des Opens-Projekt der Jugendhauptstadt 2019 in Novi Sad zum Beispiel. Also ich denke, das wurde auf vielen Ebenen wahrgenommen und auch gut angenommen.
3: Ja, das ist doch ein gutes Schlusswort an dieser Stelle. Vielen Dank, Jonathan, für das Interview.
4: Vielen Dank.

0: Und da sind wir wieder hier am Radiocontainer am Melchendorfer Markt. Das gerade war Akustika mit Natural Born Griller. Den Liednamen kann ich aussprechen. Wir sind jetzt auch zu viert. Das Moderatorenteam ist vollständig. Huhu, Anne.
1: Hallo.
0: Wie geht's? Bist du gut hergekommen?
1: Ja, es war ein bisschen anstrengend, hier hochzukommen. Wieder erwartend, aber jetzt bin ich hier.
0: Geht ja auch bergauf.
1: Verschwitzt und fröhlich.
2: Total fröhlich, total glücklich.
1: Auf jeden Fall.
0: Das pure Leben, ja. Ja, wir haben gerade, bevor du schon hier warst, schon ein bisschen über Novi Sad gequatscht und auch das große Jonathan Kinzel-Interview gehört.
1: Ja, interessant.
0: Ja. Du verdammt, du hast es verpasst. Ja. Aber für Anne und für den zu späten Radio-Freihörer, man kann sich den ganzen Spaß auch nochmal online anhören und es wird auch nochmal wiederholt. Ja, wir haben über Novi Sad gequatscht. Ich habe hier so eine Frage auf meinem kleinen unauffälligen Notizzettel stehen. Wie ist denn Novi Sad so? Erzählt mal einen Schwank vom Austausch.
1: Novi Sad, wie soll man das beschreiben? Also ich war auf jeden Fall, als wir angekommen sind, da habe ich mir jetzt noch nicht so viel erwartet von der Stadt. Das hat sich dann eher in den nächsten Tagen ergeben. Ich finde, Novi Sad ist eine unglaublich schöne Stadt mit der Donau und dem Ganzen und da eine sehr lebendige Stadt auch. Also hat auf jeden Fall
2: lebendig mit den Leuten. Auf jeden Fall. Also selbst wenn du Montagabend 22 Uhr dort durch die Stadt gelaufen bist, da waren immer ein Haufen Leute draußen auf der Straße, haben sich unterhalten, haben was getrunken oder was man so auf der Straße macht.
3: Hasseln, ja.
2: Gekornert, hart gekornert.
3: Hart, vor allem hart am Fluss gekornert.
1: Ja.
3: Ganz viele Jugendliche in Anführungszeichen. Also wir sind ja nicht dort rumgelaufen, haben Ausweise kontrolliert, ne? Aber
0: haben die da überhaupt Ausweise?
3: Haben die überhaupt Ausweise? Ein Haufen junger Menschen. Und nicht zu vergessen, der Pizzaladen, ne? Bei dem wir quasi jeden Tag gegessen haben.
0: Weiß noch irgendwer, wie der hieß?
2: Die hieß
3: Kilo-Pizza.
2: Genau.
0: Der Laden hieß Kilo Pizza?
2: Nee, Karibik Pizza oder so. Ziemlich unpassend
1: also
2: eigentlich.
1: Also die Pizza war gut.
3: Aber die Pizza war gut immerhin.
2: Ja. Und groß, ja, und billig.
3: Groß, billig, gut.
1: Ich glaube, billig sollte man hier nochmal unterstreichen. Das war es allgemein, überall.
0: Für uns, ja.
1: Ja, für uns auf jeden Fall. Das war auch eine große Freude, ja.
0: Aber Jo, nochmal zu dem, was ihr eben gerade gesagt habt, mit dem Leben auf der Stadt, auf der Straße in der Stadt. Das war da eher so tagsüber, fand ich, war da eigentlich nichts los. Und abends sind die dann alle erst rausgekommen und haben gelebt. Und was ich auch sehr schön fand, dass halt wirklich alle an diesem Fluss abgehangen haben. Und der Fluss, so der war der Place to be. So.
2: Ja, obwohl er wie Sau gestunken hat.
1: Das wollte ich gerade sagen, ja.
3: Under the bridge downtown.
0: Unter einer beleuchteten Brücke.
1: Ja.
0: Ich finde, Erfurt hat auch viele Brücken, aber die leuchten alle nicht.
3: Ja. Nee, die leuchten alle nicht.
1: Das sollte man mal einführen.
3: Ja. Ja, nicht zu vergessen, die Festung in Novi Sad, ja.
1: Richtig,
3: Die war wunderschön.
1: Konnte man ja vom Fluss, unten vom Fluss sozusagen, nach oben hin beobachten und staunen. Es war auf jeden Fall wunderschön.
2: Von oben konnte man auch runtergucken.
1: Ja, das war natürlich
2: und auch staunen.
1: Unglaublich toll. Ja.
2: Schöner Ausblick.
0: Ja, aber was... Okay, ich stelle jetzt mal einfach mal so ein paar Fragen in die Runde rein. So. Was war denn das Schönste aus Novi Sad? Was habt ihr mit heimgenommen in euren Reisekoffern und Rucksäcken?
1: Was hast du denn mit heimgenommen in deinen Koffern und
0: Rucksäcken? Billigen Tabak?
1: Ja.
0: Viele schöne Erinnerungen.
1: Ja. Also was ich am tollsten fand war, ich weiß nicht, also... Eigentlich vor allem die Leute, mit denen wir da unterwegs waren, dass sie uns halt mal einen Blickwinkel auf die Stadt gegeben haben, den wir, glaube ich, so nie gehabt hätten, wenn wir da einfach so hingereist wären. Als Touri waren wir jetzt auch so da, aber das war ein ganz anderes Erlebnis und hat extrem viel Spaß gemacht. Und zum Beispiel auch der Strand war ja auch wunderschön. Der Strand, ja. War auch ein tolles
0: Man muss vielleicht erwähnen, dass das halt wirklich Strand heißt dort. Also die haben das deutsche Wort übernommen und sprechen das nur so ein bisschen aggressiver aus.
2: Und das weil der auch durch Deutschland fließt, der Fluss. Das war die Begründung dafür, ne?
0: Ich würde mich aber nicht drauf verlassen, dass das stimmt.
2: Das haben die gesagt.
3: Ja, das klingt doch ziemlich plausibel. Ich meine, am schönen Donaustrand.
1: Ja. Ja,
3: da lässt es sich gut baden.
1: Ja, lecker.
0: Ich war tatsächlich das einzige Mal diesen Sommer baden in diesem Fluss und irgendwie Zeit kennen.
3: Mann. Dabei leben wir direkt am Meer hier.
0: Ja, aber dafür werde ich mich für immer an 2018 erinnern, als ich in der Donau, Moldau, was nochmal?
1: Donau, ja, Donau.
0: Donau, Moldau, ja. Das sind doch bürgerliche Kategorien.
1: Richtig. Das ist ja nur Donau, der Fluss, aber ja, es war die Moldau bestimmt.
0: Ich bin echt verdammt scheiße in Geografie, das hat man heute erst. Angewandte Nein. Geografie, das ist gar nichts für mich.
1: Viel für die.
3: Nein, das ist nichts für dich, ja.
0: Aber meine Lehrerin, die mochte mich auch gar nicht. So, die hat mich gefragt, warum ich überhaupt noch zur Schule komme.
3: Ja, dann hättest du jetzt ein Foto
2: dann hast du auch angefangen, dich das zu fragen.
0: Es ging dann nur noch steil bergab. Frau, egal, ich sag ihren Namen nicht.
1: Datenschutz?
0: Ja. Ja, na, Josh, wir spielen noch mal Musik.
2: Bitte.
0: Bitte, bitte.
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0: Und das waren die Prinzen.
1: Hey.
2: Prinzen.
0: Und das Dubiosa-Kollektiv davor aus Sarajevo. Eine Band, die uns unser bosnischer Freund Gigo empfohlen hat. Wie bitte, Roman? Aus Ostali bestehend. Und Ostali heißt die anderen, wenn ich mich richtig erinnere. Also es sind nicht sehr viele Wörter bei mir hängen geblieben.
3: Ja, wollte ich gerade sagen.
0: Aber ich weiß zum Beispiel so Sachen wie Stravo, das heißt Hi.
2: Mirsch.
0: Oder
2: Mirsch.
4: Mirsch.
2: Darf man das sagen?
4: Das heißt, geh bitte weg.
0: Genau.
2: Hau ab.
0: Hau ab, du Idiot.
2: Blödi, du.
0: Jo, yeah. Na, wir waren immer noch bei Novi Sad und wir haben gar nicht drüber gesprochen, dass Kasper und Jonathan, die auch gerade zu hören waren, die jetzt leider nicht da sind, übrigens auch die Members vom Jugendforum Erfurt, ein wunderbares Interview gemacht haben. Die beiden klingen richtig seriös, so wenn man ihre Gesichter nicht sieht.
3: Ja.
0: Übrigens, wer unsere Radiogesichter sehen möchte, der kann uns auf Instagram auschecken. Jugendforum _Erfurt.
2: Yeah. Bitte folgt uns.
4: Ja, followed us.
2: followed us.
1: Ja, deswegen waren wir auch nicht in einem englischsprachigen Land, sondern in...
4: Die können trotzdem alle kein Deutsch da.
1: Ja, also wir haben über Novi Sad gesprochen. In der Woche drauf waren wir ja in Sarajevo.
0: Ja, aber nur mal ruhig mit den jungen osteuropäischen Pferden. Wir sind ja erstmal dahin gefahren. Wir hatten eine aufregende Busfahrt. Eigentlich war sie nicht so aufregend, weil eigentlich alle geschlafen haben. So.
3: Naja.
0: Aber wir standen sehr lange an der Grenze.
3: Ja.
0: Was war denn da los?
1: Was war denn da los? Ja, das kann ich überhaupt nicht sagen. Ne? Also,
0: wer hat uns da eigentlich so lange aufgehalten? Waren das die bosnischen Grenzbeamten? Okay, ja, wir standen da sehr lange rum. Die haben, ich weiß auch nicht. Ich denke, die fanden das lustig. So, guck mal, die deutschen Touristen da, die lassen wir da erstmal stehen.
1: Die lassen wir erstmal schon eine Stunde im Bus warten.
0: Ja, nee, und dann sind wir durch tatsächlich eine sehr wunderschöne Landschaft nach Sarajevo gefahren.
1: Ohne Autobahn.
0: Ohne Autobahn.
3: Deswegen hat es ja auch so lange gedauert.
1: Ungefähr 8 Stunden.
3: Genau.
0: Durch kurviges Bergenland und kurviges, vermülltes Bergenland. Was mich immer noch total ankotzt, wenn ich dran denke, man, die haben voll die schöne Landschaft und dann schmeißen die alle ihren scheiß Müll dahin. Also auch dieser Aufwand, erstmal in die Pampa zu fahren, um seinen Müll dahin zu klatschen.
1: Wäre es dann nicht einfacher,
0: den einfach zu verbrennen im Garten oder so? Wie jeder normale Mensch das macht, ne? wir waren dann in Sarajevo und wir haben in einem sehr schönen Hostel geschlafen, im 3. Stock von einem Gebäude direkt in der Innenstadt. Und was außerdem sehr geil war, dass das Sarajevo Filmfestival, das jährlich stattfindet, zur gleichen Zeit stattfand, wie wir halt da waren und wie uns auch die ganzen Sarajevo-Janer prophezeit haben, ist das eine andere Stadt, wenn dieses Festival ist. Also ihr wart ja jetzt zum ersten Mal dort. Wie habt denn ihr das so Sarajevo erlebt mit diesem Filmfestival?
4: Ja, voll. Also tierisch viele Leute auf den Straßen. Ich weiß nicht, ob das alles Touristen waren, aber höchstwahrscheinlich keine Leute, die in Sarajevo wohnen, zu einem großen Teil. Und ja, in der Stadt standen halt überall Bühnen standen da.
1: Überall in der Stadt. Es war fast wie eine Safari. Ja.
4: Ja.
1: Also ganz viele verschiedene Clubs, ganz viele verschiedene Angebote, die Nacht zu verbringen. Unter anderem habe ich zum Beispiel das erste Mal Hells Angels gesehen in Sarajevo, direkt vor unserem Hostel quasi.
4: Wie sahen die aus?
1: Böse. Die haben so Jacken getragen.
3: Und waren tätowiert, ja?
1: Ja, die waren tätowiert.
3: Oh mein Gott.
1: Ja, die waren sehr tätowiert sogar.
3: Crazy.
1: Ansonsten, ja, wie schon gesagt wurde, tierisch viele und tierisch volle Leute. Aber insgesamt auch nette Leute. Also man hat sich auch öfter mal einen Smalltalk auf der Straße gegeben.
3: Ja, klar, auf Bosnisch.
1: Natürlich auf Bosnisch.
3: Natürlich, ja.
1: Also im Grunde hat mir Sarajevo sehr, sehr gut gefallen und gerade diese Multi-Interkulturalität dort, also schon was Besonderes. Also dass im Umkreis von 100 Metern eine Synagoge, eine Moschee, eine katholische Kirche und eine orthodoxe Kirche, Kirche stehen, ist schon was, was man ja hier in Zentraleuropa gar nicht kennt.
0: Ja, also wenn man mal jetzt jemanden, der noch nicht da war, die Stadt beschreiben müsste, was mir jetzt auch gerade noch einfällt zu Novi Sad, eine sehr schöne Beschreibung von Roman war, das ist wie eine Mischung aus Havanna, totaler Ostblock und Dorf, was es eigentlich sehr gut trifft, aber es passt irgendwie total gut zu, also ineinander und das, also das tut jetzt nicht in Augenweh, da durch die Stadt zu laufen. Das geht einfach alles so ineinander über. Und was ich auch sehr geil fand, ist, dass die einfach überall Balkons haben. Ja. Also die haben immer so runde Hausecken, die halt keine Ecken sind, mit Balkons. Und hier, so, wenn man sich mal hier umguckt, also ich sehe auch sehr viele Balkons, aber die sind eckig. Alle nicht so schön, ja, und eckig. Ja. zu Sarajevo, ich war ja vor 3 Jahren schon mal da, beim zweiten Ostali-Austausch und das ist halt wirklich eine andere Stadt, wenn dieses Festival ist, das ist der Hammer. Also normalerweise ist nur dieses, das muslimische Viertel, also wo sau viele Restaurants sind und, wie bitte rum? Bashar-Sha. es ist ein riesen Kontrast zwischen dem einen Viertel mit dem Taubenbrunnen und 1000 Fressbuden und so Touristen.
4: Das muslimische Viertel war das.
1: Ja. Aber gleichzeitig, man muss ja sagen, es war schon sehr touristisch, aber gleichzeitig das hat auch, weiß auch nicht, so einen orientalischen Flair gehabt. So, und die, sag ich mal, die Häuser waren nicht groß. Und auf der anderen Seite hat man quasi gefühlt was Modernisierteres gehabt, mit riesigen Gebäuden, mit Läden, die es ja hier zum Beispiel auch gibt, die wir nicht erwähnen wollen, wo man essen kann, billig und schlecht. das ist halt ein starker Kontrast, der aber das Stadtbild so ausmacht und sympathisch macht irgendwie.
0: Jo, und bei diesem Filmfestival ist es halt auch, also was ich halt am geilsten fand, du bist aus diesem Hostel rausgegangen, standst auf der Straße und du hast eigentlich oben in dem Hostel schon drei verschiedene Musiken gehört von irgendwelchen Bars und Kneipen und so weiter, was eigentlich auch tierisch nervig war, weil das war übelst laut und die Leute saßen da drinnen und haben sich unterhalten, obwohl es eigentlich völlig unmöglich war und dann bist du um die Ecke gegangen und da kam dann so immer die coole Musik auf der Straße. Ja,
4: wenn du Glück hattest, kam da schon mal coole Musik. Meistens war es doch dann aber eher so. Wie haben sie das genannt? Turbo-Volk?
1: Ja, das Turbo-Volk.
4: So, also was vergleichbar mit vielleicht Helene Fischer auf Techno-Beat oder
1: ja,
4: so.
1: Ja,
3: es gibt so einige Clubs in Nähe Innenstadt Erfurt, die kamen dem ziemlich nah. Aber ist jetzt auch egal. Ich fand vor allem, es war dauerhaft Party überall. Also im Hostel vor allem auch ständig Musik und auch, wie du schon gesagt hast, wenn man aus der Tür rausgegangen ist, die ganze Zeit überall Musik. Es war aber auch irgendwie sehr
0: also
3: schön.
0: Ich bin eigentlich nur rumgedanced, sobald ich draußen stand.
3: Du bist nur rumgedanced, ja.

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und ich begrüße euch zu einer neuen Ausgabe der Sendung Unterdessen an diesem heutigen Dienstag, dem 19. Mai 2026. Eine erste Frage an alle. Was verbinden folgende Orte in Erfurt? Am Wasserturm, Alter Nordhäuser Bahnhof, August-Tröbling-Straße, Brühler-Flurweg, Giörer-Straße, Heckerstieg, Kalkreise, Kühnhausen, Lobensteiner Straße, Marbach. All das sind aktive Untersuchungsflächen eines Projektes, das die zarte Überschrift trägt: Innerstädtische Bahntrassen, vernetzte Lebensräume für Pflanzen, Mensch und Tier. Was sich dahinter verbirgt, das werden wir in dieser Sendung erfahren, denn ich habe mit David Urbaniec vom Umwelt- und Naturschutzamt darüber gesprochen. Außerdem geht es um Kultur, um das Phoenix-Festival. Denn es ist auch in diesem Jahr wieder am Start, was sie machen, warum sie wieder ins Ried zur Platte gehen und warum sie das eigentlich alles tun, darüber mehr mit Maren. Maren Barnikow. Der Ort, wo das Phoenix-Festival irgendwie auch entstanden ist, nämlich das Kulturquartier, ist der Ort, wo auch Woche für Woche wir hier kleine Fundstücke ausbuddeln oder ausgebuddelte Fundstücke präsentieren. Es gibt auch heute wieder ein Kulturfragment. Und wenn wir es schaffen, schauen wir auf einen Film, der heute im Schamprowski gezeigt wird. Eine Dokumentation, er heißt Generation Antifa, und es gibt ein Gespräch mit einem Menschen, der diesen Film mitgemacht hat. Von Radio Dreieckland in Freiburg.

Und natürlich habe ich auch Musik, sonst wäre es zwischen den Sprechanteilen ein bisschen still. Und wir starten auch gleich mit der ersten und damit geschmeidig in die Sendung. Ich freue mich, dass ihr eingeschaltet habt.

0: einigermaßen dramatische Musik zu Beginn. Entschuldigung. Jetzt redet die in das Geklatsche rein. Wir spulen zurück. Einigermaßen dramatische Musik zu Beginn dieser Sendung. Wie dramatisch es ist, wenn man nach Pflanzen und Tieren in einem Trockenrasen sucht und diese unterforscht, das werden wir zumindest im Ansatz in den nächsten Minuten erfahren. Denn ich habe gestern ein Gespräch geführt über ein Forschungsprojekt, was derzeit in Erfurt stattfindet. Zu mir gekommen, beziehungsweise die Idee, dieses Interview zu machen, ist schon eine ganze Weile her. Aber hört selbst.
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0: Vor ein paar Wochen bin ich meine wöchentliche Spazierrunde gegangen Richtung Nordstrand und wurde plötzlich aufgehalten von zwei Menschen, die da standen mit einem Klemmbrett und Fragebögen und mich befragen wollten. Zu irgendwas. Ich wusste noch gar nicht so genau, worum es ging. Hinterher wusste ich es schon. Es ging um den Hackerstieg. Ich wusste gar nicht, dass es so heißt. Ein Weg, der dort seit, schon einer gewissen Zeit freigeschnitten ist. Man kann da langlaufen. Vorher war es eher verwildert und zugewachsen. Und das Ganze ist im Rahmen eines Forschungsprojektes entstanden. Das Forschungsprojekt heißt Innerstädtische Bahntrassen, vernetzte Lebensräume für Pflanzen, Mensch und Tier. Ein Projekt, was schon eine Weile läuft und auch noch ein bisschen laufen wird. Und ich habe jetzt hier David Urban jetzt vom Umwelt- und Naturschutzamt im Studio. Hallo.
2: Hallo, grüße Sie.
0: Es ist ein, wie ich mittlerweile festgestellt habe, ein großes Projekt unter Beteiligung eben von der Stadt, aber auch mit Expertise von der Fachhochschule und dem Naturkundemuseum. Ich habe es gerade vorgelesen, die lange Überschrift innerstädtische Bahntrassen, da denkt man ja erstmal an Züge und Schienen, aber um was geht es denn genau bei diesen Flächen, die da untersucht werden? Was sind das für welche?
2: Naja, es geht schon um Bahnflächen. Wir gucken uns ehemalige Bahnflächen an, gibt es ja in Erfurt alte Bahntrassen, aber auch die Begleitflächen aktiver Bahntrassen und versuchen dort eben Naturschutzmaßnahmen umzusetzen.
0: Begleitflächen heißt daneben.
2: Genau, daneben. Mhm. Weil so eine Bahntrasse besteht ja nicht immer nur aus dem reinen Gleiskörper und dem Schotterbett, sondern rechts und links müssen ja allein schon aus betrieblichen Anforderungen auch Flächen gepflegt, offen gehalten werden, damit keine Bäume auf den Fahrweg fallen oder dergleichen. Mhm. Diese Flächen gehören auch dazu und das sind dann für uns die relevanten Flächen dort, ja.
0: Da, wo ich jetzt quasi langgelaufen bin am Hackerstieg, das ist eine von, ich glaube, 10 Flächen, die untersucht werden derzeit?
2: Ja, es schwankt immer so ein bisschen. Man kommt eine dazu, man fällt eine weg. Wir haben ursprünglich, glaube ich, mal in einem Rahmen von einem Vorprojekt über 20 Flächen ermittelt. Im Moment arbeiten wir, glaube ich, so mit 13 Flächen plus minus.
0: Mhm. Und da quasi, wo ich da langgelaufen bin, ist quasi die Bahnschienen sind auf einem Bahndamm und dann geht der runter und daneben ist so eine, ich glaube, wahrscheinlich war das mal ein Versorgungsweg, so Betonplatten, genau. Auf dem man jetzt wieder langlaufen kann. Ist das so oder beschreiben Sie mal, wie diese Flächen aussehen? Was findet sich da? Wie sieht es aus?
2: Ja, die Fläche, wie Sie beschreiben, ist eigentlich der Klassiker. Okay. Die Schienen laufen auf einem Bahndamm entlang und dann geht es erstmal einen Hang runter. Und dieser Hang ist für uns der interessante Standort. Ah. Weil diese Hänge sind ja dann in irgendeine Himmelsrichtung ausgerichtet, oft nach Süden. Und dann scheint da die Sonne drauf. Hm. Und dann wird das ein sehr warmer, aber dadurch, dass das ja auch nur den Schotterkörper quasi als Untergrund hat, ein sehr, sehr trockener und sehr magerer Standort. Und das sind bundesweit extrem bedeutsame Lebensräume. So trocken, mager Rasen, das ist vielleicht im einen oder anderen immer mal ein Begriff. Das sind extrem seltene, aber extrem artenreiche Lebensräume. Und die schützen wir in verschiedensten Projekten in der ganzen Bundesrepublik. Und wir haben uns eben überlegt, man könnte ja auch diese Bahnbegleitflächen, die von ihren Voraussetzungen nicht ganz unähnlich sind zu so einem Trockenrasen, dementsprechend ökologisch gestalten und dort eben Naturschutz machen.
0: Das ist quasi die Grundidee, diese
2: das
0: besondere...
2: Das ist die Grundidee hinter dem Projekt, genau.
0: Mhm. Und das, was dann nebenan sich noch anschließt, also dieser Weg oder was dann noch drumherum ist und die Frage der Nutzung vielleicht auch durch Menschen, da kommt dann die Frage rein, was bringt das vielleicht den Menschen in der Stadt, oder?
2: Genau, das Projekt hat dann eben verschiedene Aspekte. Also erstmal natürlich hier, wir möchten Naturschutz auf diesen Flächen machen, Trockenrasen schaffen, aber wir möchten das auch im innerstädtischen Bereich machen, weil da ja ansonsten auch außer Siedlung oft nicht so viel ist. Mhm. Und da muss man dann natürlich die Menschen mitdenken, die diese Flächen auch seit Jahrzehnten kennen und nutzen. Also es geht auch darum, die Flächen für die Menschen zu gestalten. Wie Sie sagen, der Weg ist ja auch einfach da und wird rege genutzt. Und es spielt aber auch noch eine Rolle, dass wir tatsächlich so eine Vernetzungsstruktur schaffen wollen. Also diese Bahntrassen, die einfach durchgängig sind von Punkt A nach Punkt B. Wir haben bei diesen Trockenlebensräumen oft das Problem, dass das einzelne kleine Flecken in der Landschaft sind, mhm. Die nicht mehr untereinander, wo die Arten nicht von der einen Fläche auf die andere Fläche kommen. Und da greifen auch die Bahntrassen, weil die vernetzen eben durch die gesamte Landschaft. Mhm. Also es sind so ein paar Aspekte, die da zusammenspielen.
0: Warum ist denn diese ich habe jetzt schon wieder den richtigen Begriff vergessen. Wie heißt es?
2: Trockenrasen.
0: Trockenrasen. Warum ist das so interessant ökologisch? Weil da besondere Arten
2: genau, sich aufhalten? Genau, das ergibt sich so ein bisschen aus den Voraussetzungen, die diese Flächen eben haben. Wie gesagt, es sind sehr, sehr trockene Standorte, weil die Böden oft sehr wasserdurchlässig sind. Das sind oft in der freien Wildnis, sage ich jetzt mal, sind es oft Kalkböden. Da läuft das Wasser dann einfach davon. Zusätzlich knallt die Sonne da drauf und es wird sehr, sehr warm. Und dann sind diese Flächen auch sehr nährstoffarm. Das heißt, diese ganzen Fettwiesen, wie man sie eigentlich so aus der breiten Landschaft kennt, wo der Klee und das Gras hochwachsen, das hat auf diesen Standorten keine Chance. Und dadurch kommen nur hochspezialisierte Arten dort vor, die mit diesen Extrembedingungen zurechtkommen, die in der freien Landschaft überhaupt keine Chance gegen diese sehr konkurrenzstarken anderen Arten hätten. Und das zieht dann eben so einen Rattenschwanz nach sich. Wenn da irgend so ein Blümchen wächst, das nur dort existieren kann, dann kommt für dieses Blümchen so ein Bienchen an, das nur mit diesem Blümchen auch zurechtkommt. Oder Ameisen, die nur bei bestimmten Pflanzen vorkommen.
0: Und warum ist das gut?
2: Das ist dementsprechend gut, weil wir da auf sehr kleiner Fläche eine sehr, sehr hohe Biodiversität haben. Das heißt, wir haben sehr viele, sehr seltene Arten in geringen Stückzahlen im Vergleich zu der freien Landschaft, wo wir sehr wenige Arten, sogenannte Generalisten haben, die mit allem zurechtkommen, dafür in sehr, sehr hohen Stückzahlen.
0: Aber so eine Diversität, warum ist die wichtig für das, weiß ich nicht, ökologische System oder
2: so? Ja, das ist so ein bisschen der Klassiker. Wieso brauchen wir diese Arten eigentlich?
0: Genau.
2: Das hört man oft im Naturschutz. Das kann man so pauschal nicht beantworten. Es ist einfach so, dass unser Ökosystem sich aus einem Nahrungsnetz zusammensetzt. Also es ist auch nicht diese klassische Nahrungskette, sondern es ist ein Nahrungsnetz. Und ein Ökosystem funktioniert nur als Ökosystem, wenn da auch die entsprechenden Arten drin sind, die ja nicht nur auf uns, wieso brauchen wir jetzt irgend so ein komisches Bienchen, das da rumsurrt, ja klar, aber die Arten interagieren ja auch untereinander und nehmen Einflüsse auf andere Arten und nehmen Einflüsse auf Pflanzen, die wieder Einflüsse auf Pilze und hast du nicht gesehen. Und darum ist es wichtig, dass wir diese Arten haben, dass dieses Nahrungsnetz stabil ist, weil nur wenn das stabil ist, kann das auch, keine Ahnung, irgendwelche sehr trockenen Sommer zum Beispiel abpuffern, kann trotzdem weiterhin funktionieren. Und ansonsten bricht irgendwann dieses Nahrungsnetz zusammen und da leiden dann definitiv auch wir Menschen drunter.
0: Nun ist das ein Projekt, es gab, habe ich gelesen, eine Vorstudie oder eine Voruntersuchungszeit und jetzt gibt es so ein Hauptvorhaben, was genau 5 Jahre läuft. Was genau passiert jetzt in diesen 5 Jahren?
2: In diesen 5 Jahren suchen wir Flächen auf, die im Vorprojekt eruiert wurden, die aufgrund ihres Artinventars, ihrer Größe, wo sie liegen, wo wir gesagt haben, das würde sich potenziell eignen, um dort Maßnahmen umzusetzen, um das zu versuchen, ob das dort funktioniert, wie das für die Arten funktioniert, ob man das technisch umsetzen kann, ob das von den Leuten angenommen wird und so weiter und so fort. Haben wir uns einen Flächenpool herausgearbeitet und auf dem setzen wir jetzt aktuell Maßnahmen um. Und das Ganze wird auch wissenschaftlich begleitet. Das heißt, am Ende der 5 Jahre können wir sagen, wir haben auf diesen Flächen Maßnahmen umgesetzt und über den Zeitraum ist das und das passiert. So, wir haben versucht, gegen irgendwelche invasiven Pflanzen vorzugehen, die auf der Fläche nichts verloren haben und wir haben das geschafft oder wir haben das nicht geschafft. Die Maßnahmen haben funktioniert. Wir hatten vorher nur noch sehr wenige Exemplare von der einen Art und jetzt haben wir sehr, sehr viele oder eben auch nicht mehr, wir wissen es nicht. Die Leute, die dort spazieren gehen und deswegen wurden sie auch befragt, finden das total super, was wir da gemacht haben und unsere Fläche wird sehr gut angenommen oder die Leute finden das großen Mist. Also darum soll es gehen. Am Ende der 5 Jahre soll eine Handlungsempfehlung entstehen, auch für andere Kommunen. So könnt ihr Trockenlebensraumschutz in euren Kommunen an Bahntrassen machen. Das funktioniert nicht.
0: Den zweiten Teil dieses Gesprächs hören wir hier gleich nach einer kurzen musikalischen Pause.

0: Gibt es denn bisher schon Rückmeldungen von Menschen wie mir oder weiß ich nicht, die sich irgendwie eingebracht haben oder anderweitig interessiert waren an dem Projekt? Oder ich weiß nicht, an wen die sich eigentlich dann richten, an Sie oder an...
1: Das ist ganz unterschiedlich. Also wir haben Flächen, wo wir Infotafeln aufgestellt haben, wo jetzt zum Beispiel unser Kontakt drauf steht, dann wenden die sich an uns. Es gibt Leute wie Sie, die persönlich angesprochen wurden von dem Team der wissenschaftlichen Begleitung. Die haben dann potenziell deren Kontakt und melden sich bei denen. Es melden sich immer mal wieder Leute und ich würde mal sagen, die Resonanz ist grundsätzlich eher positiv, wenn wir mal was gemacht haben. Es ist dann schon so, es geht natürlich alles nicht von heute auf morgen. Ne? Wir machen mal irgendwo eine Maßnahme und machen mal eine Gehölzfreistellung und das finden die Leute gut. Und dann liegt da aber noch Müll zum Beispiel auf der Fläche. Und wenn wir das nicht sofort schaffen, diesen Müll auch zu beräumen, weil der Dienstleister einfach sagt, das schaffe ich erst in einem Monat, dann rufen diese Leute an und sagen, jetzt habt ihr hier aber so schöne Maßnahmen umgesetzt und jetzt sieht das hier aus, das kann ja nicht sein und dieses ganze Projekt ist ja total, und dann muss man die Leute beruhigen, aber die stehen der Sache positiv gegenüber, okay, dass wir das gemacht haben. Mhm. Wenn wir noch keine Maßnahmen umgesetzt haben, stehen die Leute der Sache eher negativ gegenüber, weil sie Angst vor Veränderung haben. Jetzt hat sich hier so schöne Natur entwickelt zum Beispiel. Jetzt wachsen hier diese ganzen tollen Bäume und jetzt wollt ihr die da einfach wegmachen. Mhm. Und da ist viel Erklärarbeit nötig, was da für Bäume wachsen, wenn da irgendwelche invasiven Gehölze wachsen, müssen die halt einfach weg. Ich will jetzt nicht auf die Idee kommen, irgendeine hundertjährige Eiche abzuschneiden. Mhm. So. Und was wir damit eigentlich wollen.
0: Genau. Mhm. Dann vielleicht die Frage nach vorne, was würden Sie sich wünschen, wann ist das Projekt erfolgreich? Was ist dann passiert? Oder was wurde dann erreicht oder sowas?
1: Ich bin ein ausgebildeter Biologe. Für mich ist das Projekt erfolgreich, wenn wir wirklich sinnvollen Naturschutz auf diesen Flächen machen können. Und das können wir aktuell auch schon beobachten. Also wir haben Flächen, da haben wir eine Erstpflege unternommen, haben wir Gehölze entfernt und haben jetzt eine Beweidung etabliert, die ein- bis zweimal jährlich auf diesen Flächen erfolgt mit Tieren. Und das sind tolle Flächen. Also da stand man einfach vorher davor und hat sich eine Heckenreihe angeguckt, die mehr oder minder tot war. Und jetzt ist das ein bisschen aufgelichtet, ist das ein hochdiverser Lebensraum. Und zu den Zeiten laufen dann da noch irgendwelche Schafe, Ziegen, Esel entlang. Und dann, also das sieht auch der Laie, dass auf der Fläche da schon was Positives passiert.
0: Mhm. Apropos Tiere und Pflanzen, das Naturkundemuseum ist ja so ein Partner in diesem Projekt, die genau da drauf gucken. Können Sie noch mal kurz erklären, welche drei Mitspieler es jetzt quasi noch gibt? Die machen quasi Arten, oder was machen das Naturkundemuseum und die zwei Fachhochschulen?
1: Genau. Wir sind insgesamt vier Teams. Ich, mein Projektleiter und meine Kollegin sind beim Umwelt- und Naturschutzamt der Stadt Erfurt und bearbeiten das Hauptvorhaben. Wir setzen die Maßnahmen um. Mhm. Dann gibt es ein dreiköpfiges Team vom Naturkundemuseum, die machen die wissenschaftliche Begleitung im Hinblick auf die Ökologie der Arten. Die gucken, welche Arten sind da, wie viele davon sind da. Wie entwickeln sich die Flächen ökologisch? Mhm. Und dann gibt es zwei Teams von der Fachhochschule, einmal aus dem Fachbereich Landschaftsarchitektur und einmal aus dem Fachbereich Stadtplanung. Und die gucken so ein bisschen ja nach ihren Fachbereichen, die Landschaftsarchitekten, wie sich die Flächen also im Gesamtbild quasi entwickeln, und die Stadtplaner machen den Teil mit der Öffentlichkeitsarbeit, von denen Sie angesprochen wurden.
0: Genau, weil in den nächsten Wochen werde ich tatsächlich auch noch mit Vertreterinnen von den Bereichen sprechen, um nochmal gezielt auf das zu gucken. Wir machen jetzt hier so ein bisschen so ein Einstiegs- und Überblicksgespräch. Wir hatten es schon. Ich habe selber erzählt von diesem Fragebogen. Sie haben erzählt von Menschen, die anrufen. Beteiligung wird ja, so, zumindest nehme ich das so wahr, relativ hochgeschrieben in diesem Projekt. Also ja. Es gibt viele Möglichkeiten, irgendwie mitzumachen. Welche sind das denn? Also wenn jetzt jemand zuhört und sagt, was? Davon habe ich ja noch nie gehört. Ich will irgendwie mittun. Was hat die Person für Möglichkeiten?
1: Naja, selbst aktiv werden nach dem Motto ist jetzt, glaube ich, nicht ganz so einfach, weil wir setzen halt die Maßnahmen um. Wir haben da auch Fachfirmen für, die das machen. Und wir haben natürlich auch Beweider, die diese Flächen dann pflegen. Ich bin immer ganz dankbar drum, wenn grundsätzlich mal Leute vor Ort sind. Also ich habe ein paar Flächen zum Beispiel, die sind neben Kleingartenanlagen und da ist das ganz schön. Wenn die, das sind Leute, die verlässlich immer da sind und sollte mal irgendwas zum Beispiel mit den Tieren sein, dann können die auf dem kurzen Dienstweg anrufen, können sagen, pass auf, hier ist gerade irgendwas, Tier hinkt oh, zum Beispiel oder so. Das ist natürlich ganz praktisch, abseits davon, dass wir sowieso jeden Tag da sind, um auch nach den Tieren zu gucken.
0: Was, jetzt muss ich doch noch mal kurz Zwischenfrage stellen, diese Beweidung mit Tieren, was, warum macht man das?
1: Das macht man, um die Flächen offen zu halten. Also sonst, wenn man das nicht machen würde, dann passiert wieder dasselbe, was vorher auf den Flächen passiert, die wachsen zu. Das ist der natürliche Prozess von diesen ganzen Trockenrasen, womit die zu kämpfen haben. Die wachsen einfach im Laufe der Zeit zu. In der, die richtigen Trockenmagerrasen in der freien Landschaft, das sind Flächen, die jahrhundertelang mit Schafbeweidung gepflegt wurden. Das gibt es in dieser Form nicht mehr. Das ist nicht wirtschaftlich. Mhm. Und dann wachsen die zu. Und dann werden die schattiger und dann werden die damit kälter. Und dann sind das nicht mehr geeignete Lebensräume, die Arten verschwinden, die Biodiversität geht zurück. Und deswegen machen wir die wieder auf, entnehmen Gehölze, schicken Tiere drauf, damit das auch offen bleibt.
0: Okay, kurz zurück zur Beteiligung.
1: Ja, genau.
0: Also direkt mit buddeln kann ich nicht, aber ich kann sagen, was ich gerne hätte, wie ich mich da fühle, was ich dazu denke. Das sind quasi
1: genau, die. Genau, korrekt. Also da gibt es einen vielfältigen Fragenkatalog, was die Stadtplaner da vorhaben. Das können die mit Sicherheit im Detail besser beantworten, was da Möglichkeiten sind. Und unsere Flächen sind ja auch über Stadtgebiet verteilt. Also es kommt natürlich auch immer wieder vor, und das ist auch so gewollt, dass wir Anwohner an Flächen haben, die sagen, ich habe aber die und die Bedenken, die auch eigene Expertise einbringen. Die Flächen werden so und so genutzt aktuell. Also das kann ich nicht von jeder Fläche wissen. Und das ist für uns natürlich schon von Vorteil, wenn wir wissen, hier auf den Flächen passiert im Jahresverlauf dieses und jenes. Und dann kann ich das in meine Planung mit einbeziehen. Und wenn ich weiß, die Anwohner haben diese Sorgen, Ängste, Wünsche, dann kann ich das auch in meine Planungen mit einbeziehen.
0: Und es gibt Exkursionen, habe ich gelesen, von den Leuten vom Naturkundemuseum, die quasi vor Ort dann gucken, das ist jetzt hier eins von diesen Blümchen, was es sonst nicht gäbe.
1: Die Leute vom Naturkundemuseum gehen raus und gucken, das machen die aber mehr oder minder für sich erstmal, um ihre Arten zu erfassen. Es gibt aber auch Exkursionen im Rahmen dieses Projekts, wo wir, soweit unsere Expertise dazu reicht, ich werde mal eine kleine Exkursion zur Beweidung im Juni geben. Wir haben aber auch externe Leute, die sich zum Beispiel mit Reptilien oder so gut auskennen. Die geben dann auch mal eine Führung auf den Flächen, um zu sagen, hier haben wir jetzt diese spannende Eidechse oder irgendwie sowas. Ja.
0: Okay, es gibt eine sehr aussagekräftige Homepage, da kann man viele, viele Informationen finden und auch Links zu Befragungen und so. Ich glaube, inbar.de ist gar nicht so kompliziert.
1: Inbar-Projekt ist die Homepage, aber wenn man irgendwie Bahntrassen Erfurt, dann findet
0: man
1: das
0: direkt
1: sofort
0: hin. Genau. Haben wir jetzt hier für dieses kleine Übergangseingangsgespräch irgendwas Wichtiges vergessen, was ich nicht gefragt habe, was aber noch dazugehört?
1: Ich glaube nicht so direkt. Ich glaube, jetzt erstmal zum Vorhaben selbst ist mehr oder minder ein guter Überblick gewonnen. Wie gesagt, es ist ein Vorhaben, das im Moment in Trägerschaft von der Stadt Erfurt bearbeitet wird, über das Umwelt- und Naturschutzamt, ist ein sogenanntes Erprobungs- und Entwicklungsvorhaben. Das heißt, wir testen aus, was funktioniert und am Schluss des Projekts soll dieses Handlungskonzept stehen. Und dazu wird dieses Vorhaben auch gefördert, und zwar das Bundesumweltministerium und auch das Umweltministerium des Freistaats Thüringen geben da Gelder dazu. Das ist in den Naturschutzprojekten so üblich, dass die mit bis zu 100% gefördert werden, sonst hätten wir die nicht.
0: Und das Gute ist, wenn mir jetzt im Nachgang noch Fragen kommen, kann ich die stellen, denn es wird nicht das letzte Gespräch zu diesem Thema gewesen sein, zu diesem Projekt, aber jetzt für den Einstieg erstmal Dankeschön.
1: Ich danke.

Das war im Gespräch David Urban jetzt vom Umwelt- und Naturschutzamt über das Projekt Innerstädtische Bahntrassen, vernetzte Lebensräume für Pflanze, Mensch und Tier. Und wie gesagt, könnt ihr euch informieren auf inbar-projekt.de und da seht ihr zum Beispiel die Termine für die nächsten Exkursionen. Direkt morgen schon am 20. Mai geht es in der Kalkreise, also da, wo ich da befragt wurde, um Pflanzen mit einem Mitarbeiter des Naturkundemuseums um 17 Uhr. Dort gibt es auch einen Link zu einer Online-Befragung, wo es darum geht, wie ihr in Erfurt die Natur wahrnehmt, wie ihr Freiräume nutzt und all sowas. inbar-projekt.de. Und wie gesagt, in den nächsten Wochen werden wir noch ein, zwei andere Gespräche führen mit den Vertreterinnen der Fachhochschule, die auch an diesem Projekt beteiligt sind.

Jetzt habe ich gar nicht in dem Gespräch gefragt, wie viel Niederschlag eigentlich so ein Trockenrasen braucht. Denn ich glaube, für die nächsten Tage gibt es erstmal nicht so viel. Oder wollen wir doch mal schauen. Wir gucken erstmal auf das Wettergeschehen im Großen und Ganzen. Es gibt da nämlich Luftdruckgegensätze über Mitteleuropa, die allerdings gering sind. Ein Tief über dem Atlantik macht sich allerdings im Westen Mitteleuropas mit Regengüssen und auch einzelnen Gewittern bemerkbar. Wie sieht es nun hier in Deutschland aus, wenn ich aus dem Fenster gucke am Dienstagvormittag? Da kann ich mir nicht vorstellen, dass heute noch mal Regen kommen soll. Aber, Sonne und Wolken mit vereinzelten Schauern und Gewittern wechseln sich zwischen der Landesmitte, dem Osten und Südosten ab. Gleichzeitig setzen nach dichter Bewölkung spätestens zum Nachmittag von der Nordsee bis in den Südwesten Regenfälle ein. Ich meine, wir haben es ja gestern auch erlebt, da war das so ähnlich. Erst war das mit der gelben Kugel und dann nachher das mit dem Nass. Aber wenn ich jetzt die Prognose tatsächlich für Erfurt mir anschaue, sehe ich hier jetzt nicht so viel was mit Niederschlag. Es gibt hier so wenige Prozentzahlen, aber ich glaube, wir machen es so. Wir beobachten das alle gemeinsam und hinterher wissen wir dann, wie es war. Was ein bisschen besser vorherzusagen ist, ist Temperatur. Und da gehen wir heute so auf die 18 Grad zu. Um das, was ab dem Wochenende abgeht, habt ihr wahrscheinlich alle schon gehört. Die ganze Stadt ist aufgeregt. Es wird heiß, es wird ganz doll heiß und es wird länger heiß. Also hier stehen wirklich so Zahlen mit 29, 31 und sowas. Mal schauen, wie lange es diesmal anhält. Das Wetter wird ja nicht langweilig, das haben wir dieses Jahr schon öfter bemerkt. Nicht langweilig wird auch die Musikauswahl in dieser Sendung. Ich bin gestern über ein Lied gestolpert, das alle Klarinettenfans unter euch begeistern könnte, denn Uli Dönitz spielt genau dieses Instrument und zwar sowas hier.

Musik von Uli Dönitz, Bouncing Clarinet hieß dieser Song. Und seit ein paar Jahren gibt es in Erfurt eine neue Theaterformationsgruppe, die besondere Sachen macht, die zum einen so ein bisschen das Schauspiel nach Erfurt zurückbringen will, aber auch neue Wege geht und vor allem auch den Weg in die Randgebiete zu den Menschen gesucht hat. Die Rede ist vom Phoenix Festival und auch dieses Jahr haben sie wieder Dinge vor. Ich habe gestern mit Maren gesprochen, die zum Phoenix Festival gehört und warum sie das machen, was sie machen, was sie eigentlich machen und was sie vor allem dieses Jahr machen, das hat sie mir erzählt. Wir hören das hier gleich nach der nächsten Musik. Party.

0: Ich glaube, es ist ungefähr 2 Jahre her, da bin ich tatsächlich zufällig mal im Ried über den Platz der Völkerfreundschaft geschlendert, weil ich da manchmal vorbeikomme. Und da war irgendwas los. Ich glaube, es stand, war es ein Stand oder eine Art Container oder sowas. Und es sah schon nach Kunst aus und ich war so, aha, hier passiert Kunst und es war tatsächlich Kunst. Im Nachhinein war es mir dann klar, es war das Phoenix Festival, was sich dort niedergelassen hatte und das war vor 2 oder 3 Jahren und jetzt ist es immer noch da und plant wieder Sachen und ich freue mich, dass Maren Barnikow da ist. Hallo.
1: Hallo, grüß dich.
0: Das war so mein erster Begegnungsmoment mit dem Phoenix Festival, später habe ich noch viel mehr davon mitbekommen.
1: Ja.
0: Was ist das denn? Es geht um Theater, es geht um Kultur, es geht um Menschen, oder? Was, wenn ich jemand fragt, was ist das?
1: Das Phoenix Theater Festival ist ganz vieles und ist zunächst einmal ein Verein, der Phoenix Theater Verein, der seit 2022 hier in Erfurt in der Stadt aktiv ist und tatsächlich jährlich bisher eine Festivalausgabe in Erfurt veranstaltet hat. Mhm. Ausgehend damals noch vom Kulturquartier, was ja als ehemaliges geschlafenhabendes Schauspielhaus seine ganz eigene Geschichte hat und seinen ganz eigenen Charme. Und die Gründerinnen des Vereins sind alles Theatermenschen und Schauspielerinnen, die sich in diese Geschichte verliebt haben. Mhm. Und auch in die Initiative, das Schauspielhaus wieder zurückzukaufen und daraus das Kulturquartier zu entwickeln und diesem Ort ein weiteres Leben zu geben. Und das hat sich mit der Theateridee verbunden, denn Erfurt hat eine sehr lange Zeit das Schauspiel sehr gefehlt. Es gab immer wieder verschiedene Initiativen und es gibt durchaus Theater auch in dieser Stadt, abseits vom großen Theaterhaus natürlich. Mhm. Und die haben das in die Hand genommen, diesen Prozess und diese Suche ganz aktiv mit zu begleiten. Und sind ausgehend von diesem Kulturquartier immer tiefer in diese Stadt eingetaucht. Mit jedem Jahr ging es weiter, gab es einen größeren Einzugskreis, in dem ein Dialog mit der Stadt initiiert wurde. Und es darum ging, welches Theater und welche Kunst braucht denn diese Stadt? Und was ist denn das, was die Menschen von hier bewegt? Und was können wir als Theaterschaffende, Kulturschaffende dazu mit reingeben? Mhm. Welche Angebote können wir schaffen? Mhm. Und die Festivalausgabe, die du dann kennengelernt hast, hatte einen ganz besonderen Namen. Das war 2024. Das waren die Plattenstufenfestspiele in Erfurt-Ried, die entstanden sind, weil wir tatsächlich dieses Gespräch mit der Stadt ganz ernst genommen haben und die Leute gefragt haben, so, wie sieht's denn jetzt aus? Was müssen wir denn machen, damit ihr zu uns kommt? Also wie können wir Publikum gewinnen? Eine ganz typische, klassische Publikumsforschung. Und dafür waren wir tatsächlich im Ried und eine Bewohnerin hat gesagt, also Leute, wieso sollen wir denn zu euch kommen? Kommt ihr doch zu uns.
0: Tatsächlich.
1: Das war die Ansage und damals war noch Annika Happig, unsere damalige künstlerische Leiterin, die jetzt Schauspieldirektorin am Staatstheater Cottbus wird mit der nächsten Spielzeit, aber uns immer noch zutiefst verbunden ist und uns unterstützt nach besten Kräften. Das war natürlich eine Aufgabenstellung für die und der Auftrag war klar, gut, dann machen wir das, dann kommen wir jetzt hierher. Und nun ist es ja so, dass es die großen Domstufenfestspiele in der Stadt gibt, die eine ganz wichtige, überregional strahlende Veranstaltung sind, viel Tourismus anzieht, das Theater nochmal ganz anders sichtbar macht, das große Haus. Und auch diesen Dom und diese Stadtkulisse inszeniert, gleichwohl aber doch Zugangshürden hat, die nicht für jeden und jede in dieser Stadt so möglich sind und auch nicht zwingend von Interesse. Mhm. Also ganz einfach, dass die Kartenpreise zu teuer sind, dass die Anfahrtswege zu weit sind. Naja, und dann haben wir gedacht, okay, dann machen wir mal.

0: dieser Weg raus aus der Stadt in die ins mhm. Plattenbaugebiet, mhm. das war für mich doch nochmal irgendwie mhm. so ein besonderer Moment. Mhm. War das, und ich weiß noch, ich bin dann sogar mal extra hingefahren, weil ich da irgendeine Kultur mir angucken wollte, aber es ist ja primär auch für die Leute, die einfach dort vor Ort wohnen, die dort irgendwie mhm. immer sind. Mhm. Wie kam das denn an? Also kam die Frau wieder, die gemeint hat, kommt doch zu uns, und also oder war das schwierig, mit den Leuten vor Ort dann ins Gespräch zu kommen?
1: Ja, also das ist eine Frage, die uns natürlich im Vorfeld ganz zentral beschäftigt hat, weil uns schon klar ist, wir sind nicht von hier. Wir sind die wie auch immer gelesenen Künstlerinnen aus der großen fernen Stadt, mhm. wobei wir ein gemischtes Team haben. Also es gibt auch Leute, die direkt hier aus Erfurt kommen. Und da nicht aufzufallen und da so reinzuschneiden in eine Lebenswelt, wo auch niemand nach uns gefragt hat, und da einfach einmal Alarm zu machen, ist so ganz wichtig. Und natürlich die Frage, wie kommen wir denn überhaupt mit diesen Menschen ins Gespräch? Denn darum soll es ja gehen, die ernst zu nehmen. Mhm. Und das ist eine Vermittlungsfrage. Also im Theaterkontext gibt's ganz oft den Begriff der Publikumsvermittlung und Publikumsansprache. Das mhm. heißt, du machst dir Gedanken, wie du überhaupt mit den Leuten auch, wie du das denen nahe bringst, was du da eigentlich von denen willst, weil oftmals willst du ganz viel. Mhm. Und wir haben dann 3 Wochen vorher dort einen umgebauten Schiffscontainer aufgestellt und versucht, da zu sein. Und alle möglichen Initiativen und Vereine, die es in der Stadt gibt und auch dort vor Ort, von Anfang an zentral mitzunehmen und uns auch direkt im Viertel zu vernetzen. Und da war ganz zentral und entscheidend das Stadtteilbüro Tinka, mhm. die dortige Sozialarbeiterin aus dem Quartier, Evelyn Richter, und ihr Team, die haben uns massiv unterstützt, sehr viele Ehrenamtliche. Und um auf deine Frage zurückzukommen, ja, wir wurden am Anfang mit sehr fremden Augen wahrgenommen und mussten da erstmal ankommen und standen da erstmal einige Tage ganz alleine und mhm. waren tatsächlich Außerirdische. Und das hat sich, 3 Wochen sind nicht genug. An einem Ort, wo Begegnungsräume fehlen, wo der Brunnen, der Platz der Völkerfreundschaft, der Ort ist, wo das Leben tobt und die Hauseingänge, sind 3 Wochen gar nichts, aber es haben sich so kleine Freundschaften entwickelt. Mhm. Bis hin dann zu dem eigentlichen Festival, dem Plattenstufenfestspielen, 4 Tage, und da waren 2500 Leute da. Wir haben das alles ohne Eintrittsgelder gemacht, das ist ganz wichtig gewesen, und es ging natürlich um die Menschen von da, aber auch darum, eine überregionale Aufmerksamkeit zu erzeugen. Also es gibt so mehrere Ansprüche. Mhm. Es geht auch darum, mit der freien Szene einen Brückenschlag zu kriegen, Thüringen insgesamt sichtbar zu machen, die Infrastruktur, die Theaterinfrastruktur.
0: Hm. Ich habe mich gerade gefragt, man könnte ja auch sagen, ja, die Kultur ist halt hier im großen Theater in der Innenstadt, und wenn die Leute nicht wollen, who cares? Also warum ist es wichtig, diesen doch das zu suchen und irgendwie genau solche auch zunächst beschwerlichen Dinge anzugehen? Also warum jetzt gesellschaftlich, oder ich weiß nicht, warum braucht's das?
1: Mhm. Naja, es ist beides. Es ist erstmal von dem, was von uns ausgeht, dass die tiefe Einsicht, dass es ein Angebot ist. Es ist das Angebot zu einem Gespräch und das Wissen, dass Kunst und Kultur nicht zwingend für alle Lebensrealitäten und Interessenlagen das sind, worauf die Leute gewartet haben und was sie sich wünschen. Und das ist vollkommen in Ordnung. Diese Frage, die du stellst, ist ganz bekannt, und die wird ganz oft an Kunst und an Kultur, was ja auch nochmal 2 unterschiedliche Sachen sind, je nach Begriff, wie man es auslegen will, herangetragen wird. Warum braucht es euch denn? Warum seid ihr denn wichtig? Also ganz aktiv haben wir das aus der Pandemie noch so für vor Augen, was es da, welche Löcher das da auch geschlagen hat. Aber wenn wir das mal, diese Dramatik mal beiseite lassen, dann schaffen es Kunst und Kultur einfach, Aushandlungsräume zur Verfügung zu stellen und zu eröffnen für zwischenmenschliche und gesellschaftliche große und kleine Fragen. Und da ist ganz oft, fällt der Begriff des Möglichkeitsraums. Und dafür können die Angebote schaffen und Menschen auf nochmal ganz andere Arten, auch im Sinnlichen ansprechend, in Bezug zu sich selbst bringen, in eine Selbstwirksamkeit, aber ein

0: einfach auch Erfahrungen und Perspektiven eröffnen, die auf spielerische Art und Weise, das ist ja total vielfältig, und das sind wertvolle Freiräume, die es in anderen Lebenszusammenhängen ganz oft so nicht gibt oder die ganz oft da nicht vorgesehen sind. Ja. Und das können unter anderem Kunst und Kultur. Ja.
1: Im Gespräch mit Maren Bannikow vom Phoenix Festival. Wir hören gleich das Gespräch noch weiter und auch dann Infos zu den Aktionen, die jetzt vor allem im Mai stattfinden.

0: Du hast, zumindest habe ich so gelesen, ja in deinem Leben schon viele verschiedene Projekte gemacht, auch in ganz unterschiedlichen Städten, in ganz Deutschland oder auch noch weiter. Ich habe gerade so diesen Gedanken von Ostdeutschland als nochmal anders geprägter Region als Westdeutschland. Würdest du das auch sagen, dass es da einen Unterschied gibt, was jetzt weiß ich nicht so genau, wie meine Frage dazu eigentlich lautet, aber dass das hier nochmal eine besondere Situation darstellt?
1: Das ist eine Frage, die uns auch bei Phoenix immer wieder aus verschiedenen Richtungen kommt, begegnet und beschäftigt. Und ich will die mal gar nicht so dichotom aufgreifen im Sinne eines Ost-West-Verständnisses, sondern im Sinne eines regionalen Verortetseins. Und die Fragen, die wir zum Beispiel haben, ist, wo wird denn nicht hingeguckt? Und wo wird wie hingeguckt? Und warum wird mitunter mit ganz bestimmten Meinungen und aus ganz bestimmten Filtern auf Thüringen geguckt? Auf die Situation, die wir hier haben und auf das, was von Thüringen ausgeht, wie auch immer das verstanden werden mag. Und wo wird denn noch hingeguckt und nicht? Und welche Himmelsrichtung gibt es denn zum Beispiel noch? Also was ist im Norden? Was ist im Süden? Was ist im Westen an der Grenze los, im Saarland zum Beispiel? Das ist eine ähnlich strukturschwache Region, wie es Thüringen auch ist. Wir teilen mit denen, dass wir kein freies Produktionshaus haben, also dass die freie Theaterszene einen eigenen Produktionsort hat. Das ist eine lange Suche und ein langer Kampf, den wir auch engagiert führen mit dem Thüringer Theaterverband und Katrin Schremp. Und was uns interessiert, ist die Orte, die in Vergessenheit geraten sind und auch Geschichten, dass die nicht hinten runterfallen. Und inwiefern das auch eine ostdeutsche Annahme ist und ein ostdeutsches Erleben, spielt da mit rein. Wir werden ganz sicher nicht versuchen, darauf Antworten zu geben.
0: Das ist ein gutes Vorhaben, glaube ich. Manchmal ist es ja auch wichtiger, Fragen zu stellen. Das klingt jetzt sehr pathetisch, aber ja, die Überleitung ist eigentlich fast ein bisschen zu platt, aber um Ost und West geht es ja in einem der Projekte, die ihr jetzt an den Start bringt, jetzt gleich diese Woche, ein Stück, was nicht im Ried aufgeführt wird, sondern in der Studiobox. Was ist das?
1: Genau, die Überleitung ist perfekt. Wir kennen ja, das machen wir einfach genau so. Wir werden in diesem Jahr mit zwei kleinen Interventionen in Erfurt unterwegs sein, vor allem im Mai. Und sind sehr froh, dass wir eine Co-Produktion bei uns als Gastspiel in diesem Jahr zu Gast haben dürfen. Die Produktion heißt Be Ost und wird im Zuge der Europawochen an der Studiobox im Theater Erfurt gezeigt. Und ist eine kollektive Arbeit von jungen Menschen, also das ganze Kollektiv kommt aus allen Himmelsrichtungen. Es ging aber tatsächlich um die Frage, wie diese Spaltungserfahrung und dann wie auch immer wieder Zusammenkommenserfahrung sich über die Generation doch einschreibt und aufgegriffen und aufgearbeitet wird und wie ist das vor allem im Erleben von jungen Menschen. Und was die gemacht haben, ist was ganz Spannendes und das passt auch gut zu unserem Profil, weil wir immer auf der Suche nach, also wir sind immer auf der Suche nach Formaten und Formen. Es ist keine klassische Schauspielproduktion, keine Stückinszenierung, wie man sich das so ganz tradiert gängig vorstellt, sondern es ist eine Dokumentartheatermaschine und eine begehbare Installation. Und die Einladung an das Publikum ist es, diesen Bühnenraum zu erkunden und zu betreten und mit den Stimmen der Jugendlichen, die dort mitgearbeitet haben, auch zwei aus Erfurt, in ein ganz eigenes Erleben zu kommen.
0: Also tatsächlich nicht nur von dem, was präsentiert wird, anders, sondern selbst ich als Publikum werde mich anders verhalten.
1: Du bist ganz aktiver Teil. Man nennt das, ich weiß nicht, ob du schon mal was vom immersiven Moment oder immersiven Theater, das bedeutet, du bist so mitten im Geschehen auch drin und hast dadurch natürlich nochmal ganz anderes Erleben. Und das greift zum Beispiel auch unseren Festivalgedanken auf, wenn wir sagen, wir gehen in den Stadtteil hinein. Wir sind mittendrin in der Lebensrealität der Welten und der Leute und arbeiten mit dem, was vor Ort ist. Und so, jetzt übertragen wir das zurück in den Theaterraum.
0: Ach, das ist herzliche Einladung. Das ist ja spannend. Ja. Wie Ost in der Studiobox jetzt am 21. und 22. Mai.
1: Um 20 Uhr und um 18 Uhr, genau.
0: Und vormittags macht ihr noch was mit Schulgruppen?
1: Genau, es gibt Schulvorstellungen, die sind schon ausverkauft, was uns sehr freut. Die Schülerinnen und Schüler kommen aus der ganzen Region und werden dann genau das gleiche Erlebnis haben. Und es gibt dann noch Workshops, wo sie über das Erlebte sprechen und sich hoffentlich gut austauschen können, angeregt, ja.
0: Und dann das Zweite, was du schon angesprochen hast, da geht's tatsächlich wieder ins Ried, in die Platte.
1: Ja, genau. Das ist jetzt unsere zweite Ausgabe nach der großen Platteninszenierung Platte in Between am 30. Mai auf dem Platz der Völkerfreundschaft. Mhm. Es wird eine ganz kleine Intervention sein, denn wir sind im Moment auch als Phoenix-Kollektiv dabei, die nächsten größeren Festivalausgaben in den folgenden Jahren vorzubereiten. Es geht aber auch darum, diesen Auftrag, den wir vor 2 Jahren da angenommen haben, nicht fallen zu lassen und wiederzukommen und da zu sein. Denn das stand am Ende dieser großen Veranstaltung im Raum. Ja, kommt ihr wieder? Mhm. Und es ist natürlich einfach, so einfach wieder abzurauschen oder das dann, okay, das war schön, kann weitergehen. Auf gar keinen Fall. Und das ist schon herausfordernd, weil wir natürlich auch immer wieder mit Förderlagen zu tun haben und darauf angewiesen sind, dass wir viel mit dem Ehrenamt arbeiten. Hm. Wir werden aber auch ganz stark unterstützt von vielen Initiativen von der Stadt Erfurt, die uns fördert seit diesem Jahr für 2 Jahre, was uns enorm freut. Und in dem Zusammenhang ist es möglich, dass wir am 30. Mai eine kleine Ausgabe machen können.
0: Und wie viel kannst du verraten, was da passiert oder vormittags, glaube ich, müsste ich hingehen, um zu gucken, oder?
1: Du darfst ab um 11 kommen.
0: Ab um 11
1: kann ich kommen. Und hast Zeit bis 16 Uhr.
0: Aha.
1: Ja. Und wir haben ein Künstlerinnenkollektiv bei uns zu Gast, Baustellen zu Bühnen, Bühnen zu Baustellen, die eine eigene künstlerische Auseinandersetzung mit dem Stadtteil und der Arbeiterinnenkultur dieses Stadtteils, vor allem in der DDR und in der Vergangenheit, als Forschungsgegenstand haben und die werden dort eine sogenannte performative Intervention starten. Und da sind wir selber ganz gespannt. Die wollen einfach ihre Recherche mit einem kleinen Prolog bei uns beginnen und setzen sich sehr auch mit dem Bauensemble auf dem Platz auseinander, natürlich zentral mit der Turmuhr, die gerade renoviert wurde oder noch in Renovierung ist. Ja, und dann haben wir noch unseren sehr beliebten Siebdruckstand Conny Lohse zu Gast und alle Leute können mit ihren Baumwollklamotten zu uns kommen und können die upcyclen, also dem ein weiteres, zweites, drittes Leben schenken, was ja auch der Phönix-Gedanke ist.
0: Das also am 30. Mai im Erfurter Ried. Du hast schon gesagt, dieses Jahr so kleinere Sachen, weil ihr euch auf Größeres vorbereitet. Mhm. Was sind die Planungen? Also wie schaut ihr in die Zukunft?
1: Mit viel Respekt und viel Hoffnung und vielen Fragen. Und das Ziel ist es, im nächsten Jahr wieder die Plattenstufenfestspiele in einem etwas größeren Umfang ermöglichen zu können, Künstlerinnen in die Region einzuladen, aber auch mit Künstlerinnen aus Erfurt und Thüringen zu arbeiten und die immer auch dabei zu haben und mitzunehmen. Und aktuell denken wir in biennalen Formaten, das möchte ich aber mit aller Vorsicht hier einmal formulieren, denn wir kommen ja eigentlich auch anfänglich von einem Nachwuchsfestival und haben Studierende, die gerade ihre Abschlüsse machen an den Kunsthochschulen, hier eine Plattform gegeben und eine Möglichkeit. Und die Idee ist es, jeweils abwechselnd in einem Jahr eine Plattenausgabe zu haben und im darauf folgenden Jahr ein Phoenix-Festival als eine mögliche Nachwuchsplattform und diesen Theatertransformationsprozess quasi von außen umfliegend mit zu begleiten und die Suche nach dem Schauspiel in Erfurt.
0: Wow. Ich bin gespannt auf das, was jetzt im Mai passiert und wäre jetzt am Ende meiner Fragen angelangt, es sei denn, du sagst, ja, aber eine Sache muss ich jetzt hier noch loswerden, was ich dich nicht gefragt habe.
1: Du hast mich sehr gute Sachen gefragt und was ich natürlich unbedingt noch loswerden möchte, ist, dass wir uns freuen, die Erfurterinnen und Erfurter zu sehen bei unseren Veranstaltungen oder auch allen anderen Veranstaltungen. Es gibt ein reiches, großartiges Kultur- und gesellschaftliches Angebot in dieser Stadt. Und am 21., 22. und 30. Mai ist Phoenix auch unterwegs.
0: Danke, Maren.
1: Danke, Marie.

0: Wie ist denn das hier im Gegensatz zum Klassenraum?
1: Ja, es ist eigentlich ganz anders. Im Klassenraum tun wir halt, keine Ahnung, quasi Quatsch machen. Aber hier tun wir halt was lernen.

Ich weiß nicht, ob ihr euch auch manchmal so Fragen stellt, zum Beispiel gibt es dann so eine Aussage, jede zweite Person hat mal das und das erlebt und dann guckt man sich draußen auf der Straße so um und denkt, aha, ich sehe jetzt gerade zeitgleich 10 Leute, 5 davon und so. Und ich habe mich gerade gefragt, mit Blick auf das nächste Lied, was ich spielen will, wie viele Menschen in Erfurt eigentlich gerade menstruieren, heute, Blut verlieren. Und dann fing ich an zu rechnen und dachte, Moment mal, wir haben doch hier diese neue Technik, der ich grundsätzlich sehr skeptisch gegenüberstehe, aber für manche Dinge ist sie eigentlich ganz praktisch. Und so habe ich hier eine sogenannte KI gefragt, wie viele Personen in Erfurt wohl gerade am Menstruieren sind. Und sie hat mir das sehr schön aufgeschlüsselt, wie viele Menschen hier leben, wie viele davon weiblich sind, weil das sind ja meistens die, die das betrifft. Von diesen 110.000 weiblichen Personen sind zu 45 bis 50% regelmäßig am Menstruieren, also die im Alter von 12 bis 52 Jahren. Dann wird hier noch aufgeführt, wie so ein Zyklus lange ist im Mittel, wie lange eine Menstruation dauert, lalala. Auf jeden Fall kommt am Ende raus, dass im Moment gerade 9.000 bis 11.000 Personen in Erfurt gleichzeitig am Menstruieren sind. Und deswegen hören wir jetzt, nicht deswegen, aber wir hören es trotzdem, die Massakerhymne von Menstruationsmassaker. Und wenn euch die Musik gefällt, dann könnt ihr am Wochenende zum Konzert gehen, denn am 23. Mai, am Samstag im Museumskeller, tritt diese Band aus Berlin auf, zusammen mit The Rumours aus den USA.

0: manche von euch, die das jetzt gehört haben, könnten diesen modernen Ausspruch, ich fühle es, sagen, wahrscheinlich. Die Band könnt ihr live erleben am Samstag im Museumskeller zusammen mit den Rumours aus den USA. Spielen sie ab 20 Uhr, 19 Uhr gehen die Türen auf und wenn ihr Lust habt, geht ihr da hin. Ihr seid hier bei Radio Frei, die Sendung heißt Unterdessen und wir haben hier noch eine halbe Stunde Zeit. Wir hören noch ein Lied und danach ein neues Kulturfragment. Das sind kleine Fundstücke, die im Umbauprozess des ehemaligen Schauspielhauses zum Kulturquartier gefunden werden. Meistens öfter hat es was mit den Stücken zu tun, die dort vor langer, langer Zeit gesehen zu werden waren. Und was es heute ist, bin ich selber gespannt, das hier gleich.
1: Im Viereck wird

0: Alles, was staubig ist, ist unter dem Publikumsraum im großen Saal gewesen.
1: Zigarettenschachteln.
0: Kaugummipapier, Bonbonpapier.
1: Also du hast ja auch eine alte Kabinett gefunden.
0: Autogrammsammelheft.
1: Oder
0: Programmheft. Tickets.
1: Also so ganz skurrile Dinge auch.
2: Kulturfragmente über Reste und Relikte.
1: Hey Björn.
0: Hey Mensch Marie.
1: Wir sitzen hier und du hast schon wieder was. Oh, das ist aber außergewöhnlich formatig. Hast du das auch unter der kleinen Bühne gefunden im alten Schauspielhaus?
0: Ja. Davon habe ich auch mehrere gefunden.
1: Von genau diesem?
0: Von genau diesem.
1: Schiffchen?
0: Schiffchen oder Hütchen.
1: Ah, vielleicht ist es auch ein Hütchen.
0: Nein, ja. Ich denke, also ich bin eher bei deinem Punkt, dass es ein Schiffchen ist. Und was wir hier haben, ist ein in so einem, natürlich verstaubt, das seht ihr dann im Scan. Man sieht es auch hier, wenn man umklappt, wie, ne? Staub,
1: ja,
0: nicht Staub.
1: Ja, ja, ja.
0: Wir haben hier ein kleines Begleit-Flyer-Produkt in Form eines Schiffs zum Stück Oh, wie schön ist Panama von Janosch. Und oben drinnen sitzen der kleine Tiger und der kleine Bär.
1: Das ist hübsch. Das ist auch ein Stück für jüngere Menschen vom Jungen Theater im Schauspielhaus.
0: Genau. Und auf der Rückseite ist dann vermerkt, wer daran sozusagen mitgewirkt hat. Das ist eine Inszenierung von Alexander Kratzer nach Janosch. Und es gab mehrere, logischerweise, Menschen, die die Produktion gemacht haben. Und gespielt haben der kleine Tiger wurde von Annelie Scherlis gespielt und der kleine Bär von Martin Konrad Becker. Und alle anderen Tiere hat Stefanie Back gespielt. Das Stück ging 45 Minuten und es wurde vom Merlin Verlag die Rechte erteilt und es hatte Premiere am 9. Januar 2001 und es lief in der Spielzeit 2000 und 2001. Spannend daran war halt wirklich, ich habe ja schon vorher mal unter die Bühne looken können und das ist ja jetzt so in so einem Flieder blau-lila Mischton. Übrigens eine ähnliche Farbe wird dann auch uns irgendwann wieder im Schauspielhaus begegnen.
1: Ja.
0: Sagt mir nur mein Bauchgefühl, mal schauen. Und die anderen waren halt knallgrün in Signalfarben und gelb und all sowas.
1: Die anderen gleich.
0: Die genauso aus, die waren in verschiedenen Farben.
1: Ah.
0: Und da hat man halt, habe ich halt wirklich durch so ein Loch, ach auf, ey, wie man da runter, zum Glück habe ich das zu dem Zeitpunkt nicht gemacht, erst als es aufgemacht war,
1: Ja. Hat
0: man aber schon diese Dinger leuchten sehen, aus 5 Meter Entfernung durch dieses ganze Gewirr und diese Stahlträger, die da untergebaut sind. Und deswegen wusste ich, okay, irgendwann wird der Zeitpunkt kommen, wo man da besser rankommt. Und dann habe ich mich da ein bisschen runterbegeben und da mit dem Besen alles vorgezerrt, weil ansonsten wäre es auch liegen geblieben, wäre auch nicht schlimm. Aber so finde ich es halt irgendwie spannend, das auch nochmal gerade in Bezug auf die kleine Bühne ein bisschen hervorzuheben. Und man sieht es schon an meinen Fingern, man kann sich direkt auch wieder
1: den alten Staub abholen.
0: Ja, den alten, das ist wirklich, das ist wie so ein, oh, das wird dann mit dem einfach mit dem Körperfett, die an den Fingern sind, wird es so richtig eine schöne Paste auf der Haut.
1: Prima.
0: Genau. Oh, wie schön ist Panama.

0: Es gibt dieser Tage viele verschiedene, aus meinen Augen interessante Veranstaltungen. Allein heute gibt es drei Dinge, die ich euch hier auf jeden Fall gerne vorstellen möchte. Es gibt ja derzeit von Anfang Mai bis Ende Juni eine Veranstaltungsreihe unter der Überschrift Bücher aus dem Feuer zur Erinnerung an die Bücherverbrennung in Erfurt 1933. Und im Rahmen dieser Veranstaltungsreihe gibt es heute am 19. Mai im Haus Dacherröden die Veranstaltung Jeder neue Anfang ist seinem Wesen nach ein Wunder. Die politische Denkerin Hannah Arendt. Ein Textprogramm und ein Gespräch zu Frühwerk, Lebensstation und Gesellschaftsentwurf. Vortrag und Moderation wird Ulrike Müller, eine Autorin aus Weimar, übernehmen. Veranstaltet wird das Ganze von den Omas gegen Rechts. Ihr könnt auf Spendenbasis an dieser Veranstaltung teilnehmen. Heute Abend, 19. Mai, 19 Uhr im Kulturhaus Dacherröden. Wenn ihr die Sendung in der Wiederholung hört, dann ist es dafür natürlich leider schon zu spät. Ebenso wie für einen Vortrag in der Michaeliskirche. Bedrohung, Migration, Geschichte der Zuwanderung in Thüringen und ihre gesellschaftlichen Funktionen. Dieser Vortrag gibt einen Überblick über die Geschichte der Migration in Thüringen seit dem 17. Jahrhundert. Es wird dargestellt, dass während der gesamten Zeit Menschen aus Thüringen nicht nur ausgewandert, sondern auch in das Land eingewandert sind. Diese Zuwanderung stieß in der Regel auf Ablehnung und die EinwanderInnen wurden mit zahlreichen Vorurteilen konfrontiert. Welche Grundlagen und welche Funktionen diese Vorurteile besitzen, werden zentrale Fragen sein, mit denen sich der Vortrag beschäftigen wird. Das Ganze auch im Rahmen einer Ausstellung, wenn ich mich recht erinnere, in der Michaeliskirche. 19 Uhr geht es heute Abend los, also wenn ihr die Sendung am Vormittag hört oder irgendwann zwischendurch, dann habt ihr noch die Möglichkeit, dahin zu gehen. Referieren wird Dr. Rainer Prass, er ist Historiker. Oder aber, und das schafft ihr auch gerade noch so, wenn ihr jetzt in der Wiederholung am Abend hört, 20 Uhr gibt es im Schambrowski eine Dokumentation, die erst kürzlich veröffentlicht wurde, Generation Antifa heißt sie. Eingeladen wird zu diesem Abend von einer auch relativ frisch gegründeten Gruppe Azubis gegen Rechts. Diese Gruppe hat sich gegründet, oder richtet sich an Auszubildende, die unzufrieden mit der politischen Entwicklung sind. Sie wollen zusammen sich austauschen, gegenseitig stärken und treffen sich dazu heute mal im Schambrowski und schauen zusammen die Dokumentation Generation Antifa. Dieser Film porträtiert junge AntifaschistInnen in Deutschland. Über ein halbes Jahr lang wurden sie und ihr Wirken mit der Kamera festgehalten. Radio Korax hat mit Tobias Silvan gesprochen, der den Film mitproduziert hat. Er ist freischaffender Journalist und Filmemacher aus Leipzig. Zuletzt hat er einen Film über rechte Jugendliche in der ARD und eine Reportage über ein Demokratiebündnis in Thüringen bei Arte veröffentlicht. Wir hören jetzt hier dieses Gespräch und die erste Frage, die an ihn gerichtet wurde, war, was eigentlich so das Grundanliegen, die Grundidee dieser Dokumentation war.
1: Im Grunde folgt unser Film ein paar jungen Leuten, die sind so zwischen 17 und 22, würde ich sagen, die sich in ihrem Umfeld, also an ihrer Schule, in ihren Freundeskreisen, in der Ausbildung, politisch organisieren, engagieren, die in ihrem Umfeld eine antifaschistische Bewegung aufbauen, was sie dabei erleben, was sie dabei fühlen, was sie dabei antreibt und begleitet sie dann auch, wie sie sich vorbereiten in ihrer jeweiligen Kontext. Also wir folgen vor allem so zwei Menschen ein bisschen länger in Berlin und in Dresden, folgt ihnen dann dabei, wie sie sich vorbereiten auf einen großen antifaschistischen Protest, und zwar gegen die Neugründung der AfD-Jugend in Gießen, was letztes Jahr im Dezember stattgefunden hat. Und wir begleiten sie quasi dabei, wie sie das vorbereiten.
2: Du hast ja gerade schon gesagt, dass es zwei ProtagonistInnen gibt, die begleitet werden. Ich habe nachgelesen, ich glaube über ein halbes Jahr, oder ich weiß nicht, ob du es gerade auch schon mal gesagt hast. Und dann eben am Ende bei einem Protest teilnehmen. Trotzdem heißt der Film ja Generation Antifa. Also inwiefern stehen diese beiden ProtagonistInnen für eine Generation? Warum sind sie quasi sinnbildlich für diese Generation Antifa?
1: Ja, das ist eine gute Frage. Tatsächlich würde ich sagen, ist also der Name ist natürlich ein bisschen eine Überspitzung, weil ich nicht unbedingt sagen würde, dass der Film irgendwie soziologisch oder so mit irgendwelchen Zahlen jetzt sagt, noch niemals gab es eine Generation, die so antifaschistisch eingestellt war wie diese oder so. Ja, also das ist auch gar nicht unser Anspruch. Unser Film folgt aber nicht nur diesen zwei Protas, sondern auch, wir erleben auch so ihr Umfeld, die Leute, mit denen sie sich umgeben, und dann auch die vielen Leute, mit denen sie zusammen nach Gießen zu diesem antifaschistischen Protest fahren. Und da hatten wir schon das Gefühl in den Gesprächen, die wir mitbekommen haben, die wir geführt haben mit den beiden, aber auch mit den Leuten in ihrem Umfeld, dass ja wir schon das Gefühl hatten, dass es so eine, also einfach eine ziemlich große Politisierung gibt in diesen Umfeldern bei diesen Leuten und wie sie das auch aus ihren Schulen zum Beispiel berichten, wo es schon einfach ja schon so ein relativ klare Haltung gibt, dass man nicht mehr so richtig neutral sein kann. Und das haben die auf jeden Fall so beschrieben, dass sie das so beobachten. Und entweder man ist halt rechts oder man ist irgendwie antifaschistisch. Jetzt so überschwitzt formuliert. Bestimmt gibt es auch noch viele Nuancen und Zwischentöne, aber so war das Erleben von diesen Leuten. Genau, also das war so ein bisschen so der eine Eindruck vielleicht. Wie wir auf den Namen von dem Film gekommen sind, war folgendermaßen, wir sind ja nach Gießen gefahren, zu dem Protest gegen die Neugründung der neuen AfD-Jugendorganisation, die sich Generation Deutschland nennt. Und auf vielen von den Schildern und Bannern, die dort auf dem Gegenprotest, auf dem unsere ProtagonistInnen unterwegs waren, zu sehen waren, stand Generation Antifa, also quasi so eine Gegenüberstellung. Ihr denkt, ihr seid Generation Deutschland, wir sind Generation Antifa und wir werden uns euch in den Weg stellen. Das ist so ein bisschen, wo wir die Inspiration her haben. Tatsächlich waren wir die ganze Zeit, wie nennen wir diesen Film? Und wir waren dann schon fast am Ende mit dem Drehen. Und dann waren wir haben dort gefilmt in Gießen. Und dann haben wir dieses große Transpi gesehen. Wenn ihr unseren Film schaut, dann taucht das auch auf. Und waren dann so, haben wir uns angeschaut, weiß ich noch ganz genau, es war irgendwie so 6 Uhr morgens, haben wir uns angeschaut und waren so nennen wir unsere Doku, das ist der Name. Und ja, das ist dann geworden.
2: Gucken wir vielleicht nochmal auf die Produktionsbedingungen. Ihr habt das ja ganz frei finanziert, also ihr seid freie Filmschaffende, ihr habt den Film zu zweit gemacht und euch auch dazu entschieden, den Film komplett kostenlos auf YouTube verfügbar zu machen für alle Leute. War das eine bewusste Entscheidung oder irgendwas, was aus der Not heraus entstanden ist?
1: Das war eine bewusste Entscheidung. Also wir haben so verschiedene Optionen überlegt, uns verschiedene Möglichkeiten überlegt, wie wir diesen Film, den wir so gerne machen wollten, also erstmal unter welchen Bedingungen wir den Film so produzieren können, wie wir ihn produzieren wollen, und wie wir ihn dann irgendwie möglichst vielen Leuten zur Verfügung stellen können. Und da war für uns relativ schnell klar, dass wir keine Lust hatten, den jetzt ans Öffentlich-Rechtliche zu versuchen zu verkaufen zum Beispiel, was ja so ein sehr klassischer Weg ist, um damit, ja, um irgendwie das zu produzieren. Aber irgendwie hatten wir gar keine Lust, da jetzt mit so einer Redaktion das aushandeln zu müssen, was da jetzt reinkommt und wie man jetzt darüber redet, sondern hatten Lust, einen Film zu machen, der ja recht explizit solidarisch ist mit diesen, mit den ProtagonistInnen, mit den Leuten, mit denen wir da unterwegs waren und die uns da das Vertrauen geschenkt haben. Das heißt, das war auf jeden Fall raus. Genau, und dann haben wir uns überlegt, okay, was fangen wir jetzt mit dem Film an, wenn wir den irgendwie auf eigene Faust machen, und haben so ein bisschen hin und her überlegt, ob wir den quasi jetzt nur fürs, also ob wir den irgendwie versuchen, noch an einen Verleih zu verkaufen oder irgendwie nur bezahlte Screenings, oder man kann den online streamen, aber gegen Geld. Und das hat uns alles nicht gefallen, weil wir das Gefühl hatten, ja, wir wollen den jetzt nicht so gatekeepen, diesen Film. Wir wollen den jetzt nicht irgendwie so abschließen, weil voll viele Leute uns halt dabei geholfen haben, diesen Film auch zu machen, uns mitgenommen haben, sich Zeit genommen haben, uns Vertrauen geschenkt haben und wir auch das Gefühl haben, ist ein Film, der soll jetzt nicht noch irgendwie 2 Jahre so rumgammeln, bis er vielleicht irgendwo dann mal frei verfügbar ist. Und dann haben wir uns einfach entschieden, den hochzuladen. Und genau, haben jetzt eine Spendenkampagne gestartet, um das quasi so im rückwirkend so zu finanzieren. Und mal schauen, ist auch ein Experiment, ob das jetzt klappt.
2: Gibt es trotzdem die Möglichkeit oder vielleicht auch für Leute, die zuhören, gibt es die Möglichkeit, den Film von YouTube wegzuholen und vielleicht irgendwie in Eigenregie irgendwie in die Städte zu holen? Habt ihr dafür was geplant?
1: Bin ich sehr froh, dass du das fragst, weil ja, das ist tatsächlich eigentlich unser, also noch größerer Traum, als dass viele Leute den im Internet schauen, ist, dass Leute den nehmen und irgendwo veranstalten, quasi irgendwo aufführen, sei es in ihrem Wohnzimmer oder in einem Café oder in einem Kino oder im AZ. Genau. Und da können Leute den Film einfach nehmen und den einfach auch zeigen. Und entweder sie nehmen den einfach von YouTube, da steht er auch in einer relativ guten Qualität online. Aber Leute, und da würden wir uns auch total drüber freuen, können uns auch schreiben, auf Insta oder auch wenn man Generation Antifa googelt, dann findet man auch unsere E-Mail-Adresse dokumentarfilm-antifa@posteo.de oder auf Instagram. Und dann schicken wir den Leuten voll gerne so ein Paket zu. Da ist dann der Film nochmal auch in einer sehr guten Auflösung. Dann kann man den auch einfach offline irgendwo hin mitnehmen, wo vielleicht nicht so gutes Internet ist. Und auch noch mal das Filmplakat und ein bisschen Werbematerial, damit die Leute dann damit auch Werbung machen können, wenn die das zum Beispiel bei sich in der Stadt zeigen. Und das würde uns total freuen, weil wir hätten eigentlich total Lust, dass möglichst an vielen Orten Leute den Film nicht so alleine vor ihrem Handy oder ihrem Laptop schauen, sondern irgendwie zusammenkommen und den Film nutzen, um irgendwie ja ins Gespräch zu kommen, um sich auszutauschen, vielleicht sogar um sich zu organisieren.
2: Ich habe mich ein bisschen gefragt, weil du ja auch gerade nochmal gesagt hattest, wir hatten keine Lust darauf, dass der Film jetzt 2 Jahre irgendwo auf einer Festplatte rumgammelt und wir darauf warten, dass er an den Start gehen kann, weil wir irgendwie Förderung brauchen, weil wir warten müssen, bis den uns dann irgendjemand abkauft und wir halt da quasi nicht mit irgendwie null aus dieser Sache oder am schlimmsten noch mit Minus aus dieser Sache rausgehen. Inwiefern denkst du, dass das, wie ihr das gerade handhabt, also mit diesem, wir haben uns dazu entschieden, dass der online läuft, dass der auf YouTube frei zugänglich ist für alle Leute. Inwiefern denkst du, spiegelt das auch gerade so ein bisschen die Realität von gerade FilmemacherInnen wider?
1: Ja, also das ist wirklich irgendwie ein Experiment jetzt. Wir haben das noch nie so probiert, einen Film quasi vorzufinanzieren und jetzt zu schauen, ob wir das über eine Spendenkampagne wieder reinkriegen. Und das ist auf jeden Fall, also ich glaube, es ist auf jeden Fall ein Stück weit ein Risiko, dass wir damit jetzt eingegangen sind. Unter anderem auch, weil wir natürlich irgendwie Ausgaben haben, also allein irgendwie Technik, Equipment, aber wir haben auch nicht alles alleine gemacht an dem Film. Also wir hatten Leute dabei, die teilweise noch eine Kamera gemacht haben. Wir hatten Leute dabei, die uns beim Schnitt unterstützt haben, die das Sounddesign gemacht haben, die Farbkorrektur am Film. Und die ganzen Leute, die haben wir einfach auch, die haben wir bezahlt. Ne? Nur jetzt uns nicht und das Equipment quasi auch noch nicht. Wir haben am Anfang versucht, so ein bisschen Fördergelder zu bekommen. Also wir haben so ein paar NGOs und so angefragt und haben da von so 2 kleinen NGOs so ein bisschen wie so eine Startförderung bekommen, womit wir zumindest so die ersten Fahrtkosten uns so decken konnten. Und jetzt ist es wirklich ein Experiment. Ich fände es ja total super, wenn das so funktioniert, dass man einfach Filme macht über relevante Themen, die einfach irgendwie brennen in der Gesellschaft und die auch viele Leute interessieren. Und das habe ich schon das Gefühl, dass dieser Film gerade irgendwie zumindest dieses Thema so bearbeitet. Und dann macht man diese Filme einfach und zeigt die einfach und alle können die sehen und genug Leute sagen dann, hey, das ist mir irgendwie gerade wert, dass ich jetzt hier ein bisschen Geld rüber schicke, damit ihr den nächsten Film auch so machen könnt. Das wäre wirklich mein Traum, dass das so funktionieren kann. Und es ist gerade irgendwie ein Experiment, ob das irgendwie so klappt. Natürlich muss man dann immer vorfinanzieren und so, aber ja, das wäre auf jeden Fall mein Traum, dass das irgendwie so funktioniert. Also wenn ihr gerade irgendwie noch ein bisschen Kohle rumliegen habt, dann geht doch auf unser Crowdfunding bei Good Crowd, Generation Antifa, Dokumentarfilm finanzieren und lasst liebe Grüße da. Und wenn nicht, dann schaut den Film einfach online und freut euch oder guckt ihr mit euren Freunden und Freundinnen.
3: Das war Tobias Sylvan, der hat den Film mitproduziert, Generation Antifa, mit ihm gesprochen hat, Radio Kurax, genau eben über diesen.

Und dass sich dieses Bündnis, diese Gruppe gegründet hat, Azubis gegen Rechts, ist, glaube ich, nicht ganz zufällig in diesem Jahr passiert. Es formieren sich gerade verschiedene Bündnisse und Gruppen mit Blick auf das erste Juliwochenende. Denn es werden große Proteste in Erfurt stattfinden zum Bundesparteitag der Alternative für Deutschland. Und darum geht es auch morgen im Unterdessen am Mittwoch. Uli spricht mit einem Vertreter des Bündnisses Zusammenstehen über ihre derzeitigen Planungen, das Ansinnen, warum sie das überhaupt machen und vieles mehr. Ich möchte mich an dieser Stelle von euch verabschieden, mache das auch und wünsche euch eine gute Zeit. In 2 Wochen stehe ich wieder hier und bis dahin gibt es noch vieles weiteres im Programm von Radio Frei. Guckt gerne auch mal auf unsere Homepage radiofrei.de, schreibt uns eine E-Mail oder eine Postkarte, wir freuen uns darüber. Und ich sage an dieser Stelle Tschüss, Ahoi, bis bald.

0: Willkommen zu der Sendung Osmose auf Radio Frei. In dieser einen Stunde in der Woche schauen wir, was andere freie Radios so machen. Und ich bin über eine besondere Sendung vom Freien Radio in Stuttgart gestolpert. Denn am 12. Mai war MECFS Awareness Day. Und anlässlich dieses Tages haben Steff und Bianca vom Freien Radio für Stuttgart mit unterschiedlichen Menschen gesprochen. Sie sprachen mit lokalen und bundesweiten AkteurInnen sowie Betroffenen eben über die Krankheiten ME/CFS und Post-Covid. Vielleicht habt ihr davon schon mal gehört, vielleicht fällt es euch so schwer wie mir, euch vorzustellen, wie es ist, mit dieser Krankheit oder diesen Symptomen zu leben. Vielleicht kann die nächste Stunde uns da ein bisschen einen besseren Einblick gewähren. Die Sendung beleuchtet Lebensrealitäten, strukturelle Herausforderungen, aber auch aktuelle Entwicklungen rund um die Erkrankung und gibt außerdem themenaktuelle Buchtipps. In der nächsten Stunde geht es also um MECFS und ich gebe ab an Steff und Bianca vom Freien Radio in Stuttgart.
1: Stellt euch vor, ihr wacht morgens auf und selbst das Aufstehen fühlt sich an, als würdet ihr den Mount Everest besteigen. Ein kurzer Spaziergang, ein Telefonat, nur kurz die Spülmaschine ausräumen. Jede einzelne Kleinigkeit fühlt sich an wie Hochleistungssport. Und egal wie viel ihr schlaft oder euch ausruht, ihr habt keine Energie. Für die meisten von uns ist das kaum vorstellbar, doch für rund 650.000 Menschen in Deutschland ist genau das ihr Alltag. An den Mikrofonen sind für euch heute Bianca
2: und Steff.
1: Und wir sprechen heute mit Menschen, deren Leben so aussieht, wie gerade beschrieben. Mehr als eine halbe Million Menschen in Deutschland leben mit MECFS, myalgische Enzephalomyelitis / chronisches Fatigue-Syndrom. Eine Krankheit so komplex wie ihr Name. Oft wird sie abgetan mit Sätzen wie, ein bisschen müde bin ich manchmal auch. Doch MECFS bedeutet viel mehr. Dauerhafte Erschöpfung, Schwindel, Schmerzen, Schlafprobleme und ein dichter Nebel im Kopf, der selbst einfache Dinge fast unmöglich macht. Diese Krankheit betrifft gleich mehrere Systeme im Körper. Das Nervensystem, das Immunsystem und den Energiehaushalt. MECFS kann nach Infektionen mit Viren auftreten wie Corona, EBV oder die Grippe. Doch auch andere Auslöser sind bekannt. In unserer heutigen Sendung sprechen wir mit Menschen, die mit dieser unsichtbaren Krankheit leben und trotzdem weitermachen. Mit Betroffenen und Aktiven, die Bewusstsein schaffen, Aufklärung betreiben und Hoffnung geben. Außerdem gibt's aktuelle Buch- und Medientipps passend zum Thema.
2: Herzlich willkommen heute bei uns im Studium, beziehungsweise wir machen schon mal wieder remote, weil uns die Krankheit dazu zwingt, die Daniela Köder. Herzlich willkommen, Daniela.
3: Ja, hallo erstmal und ich freue mich, dass ich hier mit dazu jetzt eingeladen wurde, weil ich selbst bin von MECFS betroffen und bin aufgrund der Schwere der Erkrankung eigentlich nur noch zu Hause. Wenn man es nicht weiß und mich nicht kennt, dann bin ich halt zu Hause und weg vom Fenster, sag ich mal. Und ich freue mich deswegen, dass ich da einfach eine Stimme nach draußen sein kann, weil es einfach ungefähr 60% der Betroffenen hausgebunden sind, teilweise auch bettlägerig sind und einfach gar nicht mehr aus dem Haus kommen.
2: Ja, und du bist ja sehr aktiv, sowohl hier in der lokalen Selbsthilfeszene, bist sogar auch die Ehrenamtlerin des Jahres geworden für die Stadt Stuttgart. Und wir lernen dich heute ein bisschen kennen und gucken uns auch die verschiedenen Stationen an. Die erste Frage, was ganz kurz ist MECFS?
3: MECFS ist eine schwere neuroimmunologische Multisystemerkrankung, die durch verschiedene Auslöser auftreten kann. Also es können vor allem Viren sein, wie zum Beispiel Corona, Influenza, diverse andere Viren oder auch durch Bakterien und andere Auslöser. MECFS ist eigentlich seit 1969 bekannt, ist aber sehr stiefmütterlich behandelt worden in der Forschung und insgesamt in der Medizin. Da ist noch viel aufzuholen.
2: Ja, tatsächlich. Und es wird ja leider häufig verwechselt mit dem Thema Burnout und ist halt ein bisschen müde wegen dem CFS. Aber was ist so das Kardinalsymptom bei MECFS, was es auch von den ganzen anderen Sachen irgendwie abhebt und was es auch so schlimm macht für die Betroffenen, diese Erkrankung.
3: Ja, du willst auf die Post-Exertional Malaise raus, abgekürzt PEM. Die Betroffenen, die reden meistens auch von einem Crash. Und zwar ist es teilweise durch Kleinigkeiten aufgelöst, dass es eine Zustandsverschlechterung gibt. Zum einen ist eine Belastungsintoleranz da, dass eine sehr niedrige Belastungsgrenze vorhanden ist. Und wenn diese Belastungsgrenze überschritten wird, dann tritt eben diese PEM auf, wo es dann eine Verschlechterung von allen Symptomen geben kann oder auch Neuauftreten von weiteren Symptomen. Das Schlimme daran ist, dass das nicht nur kurzfristig sein kann und sich dann wieder bessert, sondern das kann auch längerfristig auftreten und auch mit einer bleibenden Zustandsverschlechterung sein. Das heißt, im Prinzip muss man immer unterhalb von dieser Belastungsgrenze bleiben, um keine bleibende Zustandsverschlechterung zu riskieren. Und das können Kleinigkeiten sein. Bei den Schwerbetroffenen kann das Zähneputzen sein oder sich im Bett umdrehen. Bei weniger Schwerbetroffenen kann das eine Autofahrt sein oder zu lange mit anderen Menschen zusammen sein, Geräusche, Licht, auch Duftstoffe. Manche reagieren da sehr stark drauf. Bei mir ist es vor allem durch Infekte. Wenn ich einen Infekt habe, also Infektanfälligkeit ist auch eins der Punkte bei ME/CFS. Und das kann sein, dass mich das monatelang rauskickt.
2: Wie sind denn die Heilungschancen und die Versorgungssituation, Medikamente? Kann man da irgendwas machen?
3: Ja, schwieriges Thema. Also mir ist da wichtig zu unterscheiden zwischen Post-Covid und ME/CFS, weil oftmals wird es verwechselt und in den gleichen Topf reingeworfen. Und das ist nicht das Gleiche. Also nicht jeder mit Post-Covid hat automatisch ME/CFS, aber es kann sein, dass Corona, also sprich Post-Covid, eben das ME/CFS ausgelöst hat. Das macht einen Unterschied, was die Heilungschancen angeht. Bei Post-Covid ohne PEM, ohne ME/CFS sind die Heilungschancen deutlich besser. Bei ME/CFS ist so im ersten Jahr, sind die noch relativ okay. Es fehlen teilweise die Studiendaten. Es gibt alte Studiendaten, die sagen, dass Heilungschancen bei 5% liegen. Es gibt neuere Daten, Entschuldigung, von der Charité, die darauf hindeuten, dass nach 2 Jahren mit ME/CFS das eigentlich ein chronischer Zustand ist, der so auch bleibend ist. Aktuell gibt es keine Therapie. Es gibt lediglich symptomatische Therapie, aber nichts, was jetzt in Richtung Heilung angesetzt ist. Also es gibt dann Therapie, was die Schmerzen angeht, symptomatisch, oder was die Reizempfindlichkeit angeht, oder dass man Nebenerkrankungen wie zum Beispiel POTS oder MCAS behandelt. Und dadurch gibt es eine deutliche Besserung natürlich, aber das ist ja keine Heilung. Also es gibt ganz unterschiedliche Verläufe. Es gibt wirklich Verläufe, die spontan auch langsam besser werden. Eben diese ganz wenigen, die auch ausheilen und dann wieder eine echte Heilung und Genesung da ist und nicht nur eine Remission. Und dann gibt es welche, die sehr schwankend sind, also die mal besser und mal schlechter sind im Verlauf, die teilweise in eine Remission gehen und dann wieder eine starke Verschlechterung haben und das so hin und her pendelt. Und es gibt welche, die sich stetig verschlechtern. Ich hatte vorher ja das auch mit der PEM erklärt, dass was das Wichtigste ist an Therapie, wobei es nicht wirklich Therapie ist, als eine Maßnahme zur Stabilisierung, ist das Pacing. Das bedeutet einerseits, sich schon auch zu belasten und Sachen zu machen, aber unbedingt dabei unter der Belastungsgrenze zu bleiben. Und das bedeutet tatsächlich im Alltag viel Ruhepausen, ganz viel Verzicht, also nach draußen gehen oder mit Freunden, Familien treffen. Das funktioniert leider nicht. Also es bedeutet leider halt viel Verzicht, aber das ist notwendig, um einigermaßen stabil zu bleiben. Es nicht die Möglichkeit, sich tatsächlich zu verbessern. Es ist nur die Chance, dass sich's verbessert. Es geht eigentlich vor allem darum, sich zu stabilisieren mit Pacing.
2: Was bedeutet es für dich konkret? Nach dem, was ich weiß, du warst ja Kinderärztin. Und wie hat sich die Erkrankung auf dein Leben und auf deinen auch Alltag ausgewirkt?
3: Bei mir war es tatsächlich unabhängig jetzt vom Beruf. Ich habe eine Schilddrüsenoperation gehabt und habe mich dann eine Woche nach der Operation angesteckt und habe dann eben eine Corona-Erkrankung gehabt in einem mittelschweren Verlauf. Also mir ging es da richtig dreckig und habe mich seither nicht mehr davon erholt. Es hat sich dann ein Stück weit stabilisiert wieder, aber ich konnte dann nicht mehr in den Beruf zurück. Also weil einfach das Level so niedrig war, was also Gedächtnisstörungen angeht, der Brain Fog und vor allem, was somit mein größtes Problem ist, sind die Kreislaufprobleme, die damit verbunden sind, so dass ich nur kurze Zeit zwischenzeitlich nur noch aufrecht sein kann und nur noch sehr kurz auch sitzen kann. Also die meiste Zeit, so ungefähr 20 bis 22 Stunden am Tag muss ich liegen. Allein dadurch ist eine Berufstätigkeit unmöglich gemacht. Das andere, was wirklich sehr den Alltag einschränkt, ist die Reizempfindlichkeit. Das ist zum einen das Licht und auch Geräusche oder auch, also zum Beispiel Autofahren, das ist was, das crasht mich ziemlich schnell. Das ist so eine wahnsinnige Reizüberflutung durch das, was man sieht und hört und aber auch die Vibrationen. Und also ich hatte auch dann im Rahmen der Erkrankung ein Ausfall vom Gleichgewichtsorgan. Und das merke ich einfach immer noch, dass da einfach schnell ein Schwindel aufkommt und einfach das Gleichgewichtsorgan durchs Autofahren zum Beispiel sehr durcheinander geschmissen wird. Also ich kann auch kaum nach draußen gehen oder auch mit anderen Leuten nicht remote treffen. Das ist wirklich schwierig. So ein Online-Meeting oder so mit einer Stunde ist es meistens okay. Aber wenn es länger dauert, dann komme ich auch in die PEM rein.
2: Also dann gucken wir auf jeden Fall auf die Zeit, dass wir das nicht überziehen. Aber du bist ja auch in einer Beziehung, du hast Kinder, du hast einen Haushalt, es gibt einen Hund. Wie macht ihr das? Wie machst du das?
3: Letztlich ist es tatsächlich ein Prozess, weil man am Anfang, also ich habe am Anfang auch gedacht, jetzt wird's besser, dann werde ich wieder gut und dann kann ich wieder arbeiten gehen und dann kommt halt ein Crash und dann kommt die nächste Infektion und dann kommt wieder irgendwas und dann irgendwann ist man an einem Punkt, wo man merkt, okay, irgendwie, es bessert sich nicht. Es gibt auch keine Medikamente, was das jetzt akut bessert. Mir hat tatsächlich sehr viel Aufschluss gegeben, eine Smartwatch fürs Pacing, also eine Pulsuhr im Prinzip, wo einfach aufgezeigt wird, an welchen Stellen geht der Puls hoch. Also es gibt zum Beispiel für das Pacing auch eine Methode, dass man auf den Puls guckt. Und da ist bei mir durch die Medikamente eine Pulsfrequenz von 95, die ich nicht überschreiten sollte, aber da ist mal rucki zucki. Also wenn ich mich nur hinstelle, bin ich schon bei über 100. Es sind dann Kleinigkeiten. Also das hat mir tatsächlich die Smartwatch erst so richtig gezeigt. Zum Beispiel Spülmaschine ausräumen, das ist ein Hochleistungssport. Das heißt, also einfach durch dieses mit den Armen hoch und runter und hin und her bewegen und das Geschirr rum und umstellen. Und es ist dann was, wo ich gesagt habe, okay, das kann ich nicht mehr machen, weil sonst bin ich da sofort in eine PEM reingerutscht. Und so merkt man halt langsam aber sicher, was nicht mehr geht. Das heißt im Alltag, es ist alles auf online umgestellt. Sprich einkaufen ist alles online. Ich bestelle bei einem Lebensmittelhändler und die liefern dann, Getränke werden geliefert. Ja, Klamotten, Schuhe, was auch immer man braucht, kann man ja nicht im Laden raussuchen. Das heißt, das widerspricht mir eigentlich total, aber es funktioniert halt gerade nicht anders, als es online zu bestellen. Und klar, zwischenzeitlich habe ich einen Pflegegrad und dadurch bekommen wir eine Haushaltshilfe, so dass einfach mit Haushalt habe ich gar nichts mehr zu tun. Ich schaffe das zwischenzeitlich auch nicht mehr. Und so muss man halt irgendwie alles loslassen und an andere delegieren. Und bei mir sind die Kinder glücklicherweise ein bisschen größer und selbstständiger. Aber ja, insgesamt werde ich da auch noch gucken, dass ich eine Assistenzkraft bekomme über die Teilhabe.
2: Was heißt Assistenzkraft? Was können die dann machen?
3: Je nachdem, was der Bedarf festgelegt ist, können die im Alltag helfen, dass sie zum Beispiel mal was kochen. Also ich kann zum Beispiel nicht kochen, weil ich nicht lang genug stehen kann, weil ich nicht mehr multitasking kann. Das heißt, 2 oder 3 Kochplatten auf einmal, das funktioniert nicht. Oder nur nebenbei was machen, dann brennt garantiert das Essen an. Das funktioniert einfach nicht. Genau, und dann könnte so eine Assistenzkraft zum Beispiel immer wieder kochen, weil durch die MCAS, also die Mastzellenaktivierung, Syndrom, muss ich auch histaminarm essen und das bedeutet ja jedes Mal frisch kochen und das ist einfach sehr aufwendig. Also es löst nicht nur PEM aus, sondern einfach auch, im Prinzip ist es wie allergische Symptome, die es auslöst, dass es Asthma, dass das mit der Lunge Probleme gibt, dass es auf den Kreislauf geht, dass es Durchfall macht, wenn man eben nicht entsprechend sich ernährt.
2: Ja, also ich glaube, wir haben jetzt schon mal einen ganz guten Eindruck bekommen, wie schwer diese Erkrankung dich auch in deinem Alltag, im Leben einfach herausfordert, beeinträchtigt dein komplettes Umfeld auch. Da bleibt die Frage, woher kommt die Kraft und die Energie und überhaupt das Engagement und die Möglichkeit zu sagen, Mensch, ich mache mich in der Selbsthilfe stark. Also die Frage ist, woher nimmst du da die Kraft, aber auch die Motivation? Und wie kriegst du das auch mit der Erkrankung auch irgendwo kräftemäßig gewuppt?
3: Ich war an der Uniklinik, weil mir einfach der Hausarzt nicht mehr weitergekommen ist, was er mit mir sinnvollerweise machen soll oder was man probieren kann, vielleicht eine Studie oder so. Also bin ich an die Uniklinik gekommen und ja, war dann relativ auf dem Boden der Tatsachen angekommen, wie wenig Verständnis oder Wissen tatsächlich für die Erkrankung da ist. Also fairerweise muss man sagen, Pacing wurde empfohlen, darüber auch gesprochen. Es wurde Blutwerte abgenommen, hatte keine Konsequenz. Es wurden keine Off-Label-Medikamente, keine sonstige Therapie oder Studien vorgeschlagen. Es wurden Quarkwickel vorgeschlagen, Leberwickel, Aromatherapie. Und ich dachte nur, also ich bin wirklich schwer erkrankt und ich brauche ein bisschen mehr als das. Und es gibt hier in Stuttgart, also zu dem Zeitpunkt war nichts. Es gab einfach keine Ärzte, die sich auskannten hier in Stuttgart. Der Hausarzt nicht zuständig.
2: Wenn du sagst Zeitpunkt, wann war dieser Zeitpunkt, also vor wie vielen Jahren?
3: Das war im November 23. Also letztlich hat mir dieser Termin an der Uniklinik nur einen Crash über 3-4 Wochen gebracht und dann nichts mehr. Und ich war einfach stinksauer. Also mir wurde dann in dem Brief eine Reha empfohlen. Ich bin nicht reha-fähig, ich bin zu krank dafür. Es wurde mir empfohlen, abzunehmen. Ja, wie, wenn ich keinen Sport machen kann? Und außerdem, das würde mir jetzt mein Problem von ME/CFS auch nicht lösen. Also ich würde doch auch keine Person mit einer Tumorerkrankung sagen, ja, jetzt gehen Sie mal und nehmen Sie ab. Und das ist dann gewesen. Also das ist einfach, also jedenfalls dieser Frust über, was das System, und das ist ja quasi die Maximalversorgung an der Uniklinik, was das mir zu bieten hat, hat bei mir dann die Erkenntnis gebracht, es muss von innen raus sich ein Versorgungssystem entwickeln. Und ich habe immer nach einer Selbsthilfegruppe gesucht. Es gibt im Raum Stuttgart oder gab zu dem Zeitpunkt nur vor Ort was. Es gab keine Online-Selbsthilfegruppe. In die Selbsthilfegruppe, die sich eben trifft in der KISS, da konnte ich nicht rein, weil ich halt, also die wurde ich auch nicht aufgenommen. Also habe ich dann selber eine Selbsthilfegruppe gegründet. Und irgendwie hat sich dann so eins zum nächsten ergeben. Ich hatte mich dann auch bei Long-Covid Deutschland gemeldet als Ärztin und einfach zum Gucken, ob ich da irgendwie mithelfen kann oder irgendwas beitragen kann oder nicht. Und also im Prinzip hat sich dadurch im Laufe der Zeit ein Netzwerk sowohl bundesweit gebildet als auch jetzt im Großraum Stuttgart und Baden-Württemberg. Und mein Gedanke war auch unter anderem, durch so eine Selbsthilfegruppe, also durch so eine vor allem Online-Selbsthilfegruppe, da finden sich ja vor allem auch schwere Betroffene, die eben nicht mehr irgendwo vor Ort hingehen können. Und das heißt, im Prinzip habe ich innerhalb von den jetzt 1,5 Jahren sind wir circa 120 Leute zusammengekommen und die Anfragen immer noch da. Und das ist natürlich für die politische Arbeit sehr wertvoll, weil ich Zum einen dann als Sprecherin der Gruppe und ich habe die Gruppe im Hintergrund und weiß ganz genau, was die Probleme sind in der Gruppe und kann entsprechend Forderungen, also das sind keine Forderungen, die aus der Luft gegriffen sind, sondern wo konkrete Patienten und Menschen dahinter stecken, warum ich solche Forderungen mache und weiß, es fragt jeder als allererstes in der Gruppe, habt ihr einen Arzt, wo kann ich hin, wer kann mich versorgen, es gibt einfach niemand. Also es gibt zwischenzeitlich ein paar, aber es ist eine Landeshauptstadt und auch überhaupt einem Land wie Deutschland einfach nicht würdig.
2: Da gibt es ja auch mittlerweile so Zahlen, wie viele Leute daran leiden und auch was da kostentechnisch auch im Raum steht, weil einfach die Versorgung so schlecht ist. Wie sieht es denn da aus?
3: Die MECFS Research Foundation, die hat zusammen mit der Risk Layer eine Überblicksstudie gemacht. Also im Prinzip sind Schätzwerte, weil es keine tatsächlichen irgendwelche Daten richtig gibt. Also man kann es immer nur zusammenschätzen. Also man weiß einfach nicht, was die tatsächliche Prävalenz ist, wie viel Betroffene von MECFS es tatsächlich gibt. Aber da wurde dann hochgerechnet, die Inzidenz von Corona, wie viele sich da davon verbessern und heilen, wie viele entwickeln MECFS, wie viele chronifizieren. Es kam, das ist allerdings sind es Daten vom Dezember 24, also man kann da locker noch mal ein paar oben drauf machen. Aber da sind circa 640.000 Menschen in ganz Deutschland, die an MECFS erkrankt sind. Und zusammen mit Postvac und auch Post-Covid zusammengerechnet sind es circa 1,5 Millionen Menschen, die in Deutschland betroffen sind. Und das umgerechnet mit den Kosten kommt man auf ungefähr, ich glaube, 63 oder 64 Milliarden Euro im Jahr, was da die Volkswirtschaft an Kosten entsteht. Weil es sind überdurchschnittlich tatsächlich auch Lehrer oder aus Sozialberufen, die betroffen sind. Es sind Ärzte, es sind Pflegekräfte, sehr viele, vor allem auch aus der ersten Corona-Welle, die noch keine Impfung hatten, die noch keine Masken hatten, die überhaupt keinen Schutz hatten und die es sehr hart getroffen hat und die teilweise leider auch immer noch mit der Anerkennung zu kämpfen haben.
2: Ja, wir sind auch gleich bei den Forderungen, weil das sind ja auch noch wirklich eklatante Mängel, nicht nur in der gesundheitlichen Versorgung, sondern auch schon alleine da, dass man überhaupt die Krankheit anerkannt bekommt, dass man Hilfen bekommt und so weiter und so fort. Aber ich wollte noch mal kurz die Zahlen in Relation setzen. Also man muss ja auch sagen, das ist eine Großstadt wie Stuttgart ist komplett erkrankt und kann nicht mehr vor die Türe fast, ja. Also eine Totenstadt, in der Menschen leben, aber die keiner mehr sieht oder eben eine Million, da sind wir dann schon bei Großstädten, ich weiß nicht, München oder so, Hamburg in die Richtung, da wo die komplette Stadt bewohnt ist, aber niemand auf der Straße, weil alle irgendwo Haus oder Bett gebunden. Und das andere, was ich auch krass finde, was ist nochmal freigegeben worden? Also 63 Milliarden volkswirtschaftlicher Schaden. Und was hat die Politik in Aussicht gestellt an Forschungsgeldern?
3: Ja, Forschungsgelder sind verschiedene Töpfe, die das sind. Aber was jetzt aktuell noch zusätzlich ausgerufen wurde, ist die nationale Dekade gegen postinfektiöse Erkrankungen. Und die soll eben über 10 Jahre insgesamt eine 500 Millionen Euro dort reinfließen. Das heißt, aufs Jahr sind es dann 50 Millionen Euro, die da ausgegeben werden sollen. Das ist natürlich schon eine deutliche Besserung, wie das schon war, aber es ist gefühlt trotzdem noch ein Tropfen auf den heißen Stein, weil einfach Jahrzehnte von Forschung aufgeholt werden müssen. Und die Leute erkranken weiterhin. Also wir haben weiterhin aus den letzten Corona-Wellen Leute, die frisch in die Selbsthilfegruppe kommen. Es ist einfach fatal, wie immer noch jetzt im Jahr 5 oder 6 sogar nach Beginn der Corona-Geschichte, ja, dass die Leute immer noch in Reha gehen und dann richtig schlecht wieder rauskommen und dann nicht mehr arbeiten können und bettlägerig sind.
2: Wie machst du das, dass du da nicht komplett im Crash versinkst?
3: Also Pacing spielt dann natürlich immer eine Rolle. Letztlich kann ich das, was ich mache und was ich irgendwie ja halt irgendwie leist oder keine Ahnung, ist nur möglich durch die Unterstützung von meinem Mann. Also, dass ich mich quasi wirklich um nichts jetzt im Haushalt kümmern muss, dass ich nicht kochen muss. Also, wenn ich jetzt alleine bin, wenn er mal 1-2 Tage weg ist, dann kann ich wirklich nur noch von einem Essen bis zum nächsten essen und bis zum nächsten essen und schlafen. Mehr funktioniert da nicht, da ist nicht mehr Kapazität da. Das heißt, es hängt ganz viel davon ab. Und es ist ein Privileg, das ich habe und wo ich tatsächlich froh bin, dass ich das nutzen kann und darf. Und ja, und dann natürlich auch mein Beruf, der ist da natürlich auch noch nützlich, um ja als Ärztin quasi auch Sprachrohr sein zu können, sowohl betroffen zu sein, aber halt auch Ärztin zu sein. Und der andere wichtige Punkt ist, dass ich immer, egal was ich mache, immer versuche, das nicht alleine zu machen, sondern immer mindestens zu zweit, zu dritt in einem Team zu sein, so dass, wenn einer von uns im Crash ist, dass es trotzdem weiterläuft und nicht einfach versandet. Das ist mir einfach unheimlich wichtig, dass es weiter funktioniert. Und eben bei der Liegendemo, da sind wir auch eine Gruppe von mehreren Leuten, so dass ich dann die Aufgaben auch verteilen. Und je nachdem, also ich kann nichts an Aufbau machen, nichts vor Ort machen. Andere schreiben E-Mails. Ich mache vor allem eigentlich den Zoom, dass wir uns treffen, die Terminfindung und dann durch den Zoom halt durchzumoderieren, dass man da irgendwie konkret am Ball bleibt, um was es geht und dann die Aufgaben zu verteilen. Ja, und so verteilt sich's dann einfach. Und dann ist es nicht mehr so viel, wenn es auf so vielen Schultern verteilt ist. Und das macht auch das Effektive aus. Und das andere, da kommt eben das Pacing rein, dass man halt wirklich auf die Zeit schaut und guckt. Also ich schaue, dass ich möglichst nur ein Meeting am Tag habe, maximal 2. Also mit 2, da ist schon echt grenzwertig. Das geht eigentlich nicht. Aber also letztlich mache ich dann am Tag vielleicht 1 Stunde und dann vielleicht nochmal 1 Stunde was. Also, aber das ist ja eine sehr konzentrierte Geschichte dann. Also ich habe letztlich während der Ruhezeit Zeit, mir darüber Gedanken zu machen, was ich mache. Und ja, und dann wird es sehr effektiv und fokussiert.
2: Was wären denn ganz konkret die Forderungen? Was braucht für die Menschen?
3: Ja, es braucht Aufklärung, also eine allgemeine Aufklärung in der Bevölkerung, aber auch Aufklärung bei den Ärzten, bei den Therapeuten, in der Reha, egal wo, also auf überall in der Gesellschaft braucht es letztlich Aufklärung zu dem Thema, um was es sich handelt, was man tatsächlich auch jetzt schon machen kann. Also es ist ja nicht, es gibt keine Therapie, also kann man nichts machen. Nein, man kann begleiten. Man braucht eine Hilfsmittelversorgung. Man braucht eine Begleitung, was die ganzen Anträge angeht und so weiter, was alles angeht. Also sprich dann als nächstes einfach die Versorgung insgesamt muss sich verbessern. Dann im Rahmen der Forschung, das ist ein weiterer wichtiger Punkt. Da muss unbedingt jetzt auch im Rahmen der Forschungsdekade schon konkret an Medikamenten geforscht werden und nicht nur an Grundlagen, sondern letztlich gibt es ja Medikamente, wo man eine Idee hat, dass die wirken könnten. Und da braucht es einfach die Studien dazu. Und die braucht es jetzt zeitnah und nicht erst in 5 Jahren oder so. Weil es zieht sich ja einfach alles noch weiter hinten raus und uns läuft dann schon ein Stück weit die Zeit davon. Eine weitere Forderung ist, dass das Thema postinfektiöse Erkrankungen, also sei es jetzt Long-Covid, Post-Vac, ME/CFS, die ganzen Begleiterkrankungen wie POTS, das posturale Tachykardie-Syndrom, oder MCAS, das Mastzellenaktivierungssyndrom, Small-Fiber-Neuropathie, solche, also dieses ganze Konvolut an, was es da bei postinfektiösen Erkrankungen dazugehört, dass das unbedingt auch ins Medizinstudium mit aufgenommen wird, ganz formal, dass schon an der Basis ein Wissen da ist. Und ja, und dann eben Ärztefortbildungen.
2: Ja, dass einfach die Diagnose schneller überhaupt und flächendeckender auch gestellt werden kann. Und ich meine sogar auch das Thema, ne, die ganzen Menschen, die da hausgebunden sind, ja, die sollten ja eigentlich zum Arzt, dass man auch mal drüber guckt, aber die können da ja gar nicht hin, ja. Und oft ist es ja auch so, dass die Ärzte dann einfach nicht weder Telefonsprechstunde anbieten noch vorbeikommen oder sonst irgendwas. Da bist du einfach abgeschrieben, ne?
3: Ja, und das bedeutet ja auch in einem Notfall. Also ich weiß nicht, wenn ich jetzt einen Notfall habe, in welches Krankenhaus ich gehe, weil es gibt kein Krankenhaus, das auf den Schweregrad von ME/CFS eingestellt ist. Und das bedeutet auf jeden Fall eine massive Verschlechterung. Also man darf nicht noch zusätzlich krank werden.
2: Um da auch ein bisschen nochmal einen krassen Schlusspunkt zu setzen. Also es ist einfach aktuell so, dass viele auch junge Betroffene, Kinder, Teenies, Anfang 20-Jährige, die bettlägerig sind und seit Jahren jetzt einfach auch keine Verbesserung, sondern oft auch eher nur eine Verschlechterung erleben in ihrer Erkrankung, so verzweifelt sind, dass sie sagen, es macht keinen Sinn mehr, ich brauche jetzt den assistierten Suizid. Und das sind halt einfach auch Sachen, die, finde ich, die gehen einfach gar nicht und schon gar nicht in einem reichen Wohlstandsland wie Deutschland. Da muss ich deutlich was tun.
3: Ja, also mir ist auch ganz wichtig, das ganz klar zu unterscheiden, dass es handelt sich da in den allermeisten Fällen natürlich um einen Bilanzsuizid. Also es geht nicht darum, dieses fälschlicherweise Denken, ME/CFS ist irgendeine Depression und durch die Depression kommen dann die Suizidgedanken. Darum geht es überhaupt gar nicht, sondern es ist einfach so eine Perspektivlosigkeit. Also gerade auch die Jungen, die haben keine Ausbildung, die haben keinen Schulabschluss, die wissen nicht, wie es weitergehen soll. Familienplanung liegen teilweise im Dunkeln mit stärksten Schmerzen und da ist einfach eine absolute Perspektivlosigkeit. Wir hatten bei uns in der Selbsthilfegruppe auch schon eine, die einen Suizid hatte, die eine absolute Unterversorgung erlebt hat. Da ist, also die hatte ihr System an Versorgung, hatte stärkste Schmerzen, dann ist der Hausarzt abgesprungen, dann ist der Neurologe abgesprungen, eine Palliativversorgung wurde nicht genehmigt, dann wurde noch ein Medikament nicht genehmigt und dann ist einfach irgendwann Ende Gelände.
2: Zum Abschluss, was wünschst du dir, nochmal von der Politik, dein wichtigster Herzenswunsch und auch nochmal an die Gesellschaft?
3: Was ich mir wünsche, ist, dass eigentlich jeder über das Krankheitsbild Bescheid wissen muss, weil zum einen kann es jeden betreffen und zum anderen kennt jeder schon mal irgendwo jemanden, der irgendwie betroffen ist. Und da ist einfach wichtig, Bescheid zu wissen und unterstützen zu können. Also wir werden da auch am Marktplatz einiges an Infomaterialien da haben. Da kann man sich dann eindecken damit. Also das ist ein Wunsch, dass sich einfach prinzipiell alle mit dem Krankheitsbild auseinandersetzen und wissen, um was es sich handelt und um eben auch adäquat zu unterstützen und nicht die Leute versuchen zu pushen und über ihre Grenzen zu kriegen, sondern das auch zu akzeptieren, wo die Grenzen sind. Und weil die Leute, die wollen meistens mehr machen, als sie eigentlich sollten und könnten. An die Politik, da wünsche ich mir schon, dass da nochmal massiv mehr Gelder reingemacht werden. Allein schon in Stuttgart, es braucht allein schon Gelder. Also ich bin als Ärztin auch in dem Long-Covid-Netzwerk Stuttgart. Das gibt's aktuell tatsächlich nur so halb auf dem Papier und in der Freizeit. Es braucht da Gelder, damit dieses Netzwerk wieder belebt werden kann. Es braucht diese Netzwerke, um eine adäquate Versorgung hinzubekommen, um sich austauschen zu können als Professionelle. Vor allem ist ja auch die Selbsthilfe, also wir leisten viel mehr als das, was Selbsthilfe eigentlich leistet. Und das, was wir leisten, das ist eigentlich die Arbeit von den Professionellen. Eigentlich Selbsthilfe leistet doch nicht sowas wie diagnostiziere ich was und könnte das sein oder was könnte man machen. Das ist die Aufgabe eigentlich von den Professionellen. Oder irgendwelche Vorlagen, wie man irgendwelche Briefe schreibt für Anträge und so weiter. Eigentlich ist Selbsthilfe einfach sich nicht alleine fühlen, sich austauschen können, sich auch mal auskotzen zu können. Ja, da einfach miteinander dann halt stärker zu sein.
2: Liebe Daniela, vielen herzlichen Dank für diese wirklich sehr interessante Interview und auch vielfältige Interview. Und ich sehe schon, unsere Zeit ist durch und überschritten. Und ich hoffe wirklich, dass du davon keinen Crash kriegst. In diesem Sinne, Daniela, alles Gute. Vielleicht hören wir uns nächstes Jahr auch nochmal zu dem Thema. Und ich wünsche der Community da auch wirklich einen großen Ruck, der da durch die Gesellschaft, durch die Politik geht. Genau, dass vielleicht auch dieses Interview hier seinen Zweck erreicht.
3: Ja, und mir ist auch wichtig, auch den Betroffenen, die vielleicht zuhören, zu sagen, dass es ist wichtig, durchzuhalten. Ich denke, es besteht jetzt noch viel mehr Hoffnung als noch vor 2, 3 Jahren. Es wird sich was ändern. Es wird sicherlich Jahre, wenn nicht sogar Jahrzehnte brauchen, bis wirklich eine Heilung möglich ist. Davon gehe ich aus. Aber weltweit sind so viele Forschungen und Studien am Laufen. Es werden nach und nach Zwischentherapien sozusagen, Zwischenstufen erreicht werden können, wo einfach die Lebensqualität besser wird, wo das eine oder andere Symptom angegangen werden kann. Und also das hoffe ich einfach für alle, dass immer genug Hoffnung da ist.

Das war Daniela Köder vom Fatigatio e.V. im Gespräch mit Steff über ME-CFS und die Liegend-Demos. Danke dir, liebe Daniela, dass du dir die Zeit und die Energie für das Gespräch genommen hast.

0: Unser Thema heute ist ja ME-CFS und Post-Covid. Steff, würdest du unseren Hörern vielleicht kurz den Unterschied zwischen den beiden Sachen erklären?
1: Ja, sehr gerne, weil das wird ja auch oft in einen Topf geschmissen und einmal rumgerührt. Es gibt auch Ähnlichkeiten, Parallelen, aber auch Unterschiede. Also Post-Covid, nochmal ganz kurz, ist ja die lang andauernde Form von einer akuten Corona-Infektion, also eine chronische Covid-Infektion, und kann im schlimmsten Fall in ME-CFS münden. Da sind die eben Parallelen. ME-CFS selber kann aus anderen Viruserkrankungen, aber auch nochmal andere Infektionen hervormünden und ist insgesamt eben die schwierigste, schwerwiegendste Form der postinfektiösen Erkrankungen mit einem sehr, sehr schlechten bis nicht vorhandenen Heilungschancen. Und so startet auch Katrin Brigula, die Autorin von ME-CFS, Alles, was du wissen musst, 70 Fragen und 70 Antworten, ihr Buch und Infos über ihre Bücher. Warum, weshalb sie diese geschrieben hat und was ihr darin findet, hört ihr in ihrer Sprachmitteilung an uns.
2: Mein Name ist Katrin Brigula und ich bin seit meiner zweiten Corona-Infektion vor 3 Jahren schwer an ME-CFS erkrankt. Als ich die Diagnose bekommen habe, stand ich mit ganz vielen Fragezeichen im Kopf da und ich habe nach passender Literatur gesucht und leider nichts gefunden, was jetzt für mich gepasst hat oder wo ich verstanden habe, um was es geht und vor allem, was kompakt in einem Buch alles irgendwie auf den Punkt gebracht hat. Auf meinem Weg mit den Ärzten, mit meinen Ärztemarathon, mit ganz vielen Gesprächen, die ich geführt habe, auch mit Therapeuten und auch so den Kampf, den ich mit den Versicherungen, mit den Behörden geführt habe, habe ich jede Menge Material zusammengesammelt und auch selbst recherchiert. Und daraus ist dann jetzt am Ende mein Ratgeber mit den 70 Fragen und Antworten rund um ME-CFS geworden. Das ist das Buch, was ich mir, wie gesagt, selbst gewünscht hätte, als ich die Diagnose bekommen habe. Und ich hoffe, dass ich damit jetzt Menschen helfen kann, dass sie sich Zeit sparen und dass sie nicht diese riesen Rechercheschleifen drehen müssen, Tag für Tag und Nacht für Nacht vorm Computer sitzen und sich ihre Infos zusammenziehen müssen, sondern dass ich mit diesem Ratgeber kompakt Informationen weitergeben kann. Es ist ein Ratgeber rund um die Krankheit, Definition, Diagnose, Therapiemöglichkeiten zur Symptomlinderung und vieles mehr und vor allem auch am Ende noch jede Menge QR-Codes mit weiterführenden Quellen, die ich selber für vertrauenswürdig halte. In meinem zweiten Buch, das zweite Buch heißt Weniger ist mehr, Reduced to the Max. Das ist ein autobiografischer Roman über ein Leben mit ME-CFS. Und in dem wollte ich einfach festhalten, was passiert, wenn es so einen von jetzt auf gleich von 150% auf 10% Leistungs- und Energieniveau runterbremst. Also wie es ist, wenn man auf einmal alles verliert, was einem vorher wichtig war. Und wenn man sein Leben komplett neu sortieren muss und auf einmal dasteht und sagt, ich habe keine Kraft, ich habe keine Energie, aber irgendwie muss es weitergehen. Und wie es da möglich ist, trotzdem Schritt für Schritt in kleine Millimeter-Steps voranzukommen. Es ist auch ein Ratgeber mit vielen Infos aus meinen Klinikaufenthalten und Therapien, die ich in diesen Kliniken mitgemacht habe, die ich einfach auch mit auf den Weg geben will, weil sie mir geholfen haben. Und es soll vor allem auch ein Mutmacher sein für alle, die in der Schwäche, so wie ich, neue Stärke finden wollen. Also wie geht's weiter? Wo kann ich eine Perspektive haben? Ich möchte damit inspirieren und ich möchte auch ein Stück weit motivieren, dass man einfach nicht aufgibt, sondern dass man ein Stück nach vorne weiterlaufen kann, auch wenn es ein komplett neues Leben ist. Ich möchte mit den Büchern mithelfen, die Krankheit sichtbarer zu machen und verständlicher zu machen, da sie nach wie vor so oft in der Gesellschaft, auch bei Ärzten, auch bei Behörden, weil sie da so oft noch übersehen wird und auch falsch verstanden wird. Und da möchte ich einen Teil mit beitragen. Und natürlich möchte ich, und das ist das Allerwichtigste, mit den Büchern für Orientierung sorgen. Und ich möchte Halt geben den Menschen, die natürlich selbst betroffen sind.
1: Und wer jetzt Lust bekommen hat, eines dieser Bücher oder sogar beide zu erwerben, der sei auf die Internetseite www.ausgebremst.me oder in dem Buchhandel oder natürlich auf Amazon verwiesen. Also nochmal, Weniger ist mehr, Reduced to the Max, ein autobiografischer Roman und das aktuellste Buch ME-CFS, Alles, was du wissen musst, 70 Fragen, 70 Antworten.
0: Steff hat sich mit Tanja und Gerlinde unterhalten. Tanja ist die Mutter eines 21-jährigen von Post-Covid betroffenen Sohnes und Gerlinde ist die Oma von zwei schulpflichtigen Kindern, die ebenfalls von Post-Covid betroffen sind. Die beiden erzählen euch aus ihrem Alltag und wie er sich durch Post-Covid geändert hat.
1: Tanja, du bist ja Mutter eines 21-jährigen Sohnes. Erzähl doch mal ein bisschen, wie geht's deinem Sohn? Ist die Krankheit bei ihm entstanden? Wie sieht es aktuell aus bei ihm mit dem Alltag und so?
3: Ja, also mein Sohn ist 21. Der stand kurz vorm Abitur und hatte dann so den größten Zusammenbruch, also 2023 zum Jahreswechsel. Und ja, und seitdem ist er eigentlich moderat betroffen. Das klingt so schön harmlos, moderat. Heißt aber, dass er hausgebunden ist, dass er eigentlich kein Leben mehr hat, das ein normaler 21-Jähriger hat. Ist eigentlich nur hier im Haus ein bisschen unterwegs, kann aber auch nicht lange laufen und ist im Pflegefall jetzt. Ja, ich habe eine Pflegestufe oder er hat eine Pflegestufe. Und wir müssen ihm eigentlich so alles abnehmen im Alltag, damit er sich nicht überlastet, weil er sich körperlich gar nicht arg anstrengen kann. Ja, und das heißt für uns, dass sich unser Leben einfach komplett geändert hat. Ja, und der Verlauf, wie das losging, das war ein bisschen schleichend. Aber dann, wie gesagt, kam dann ja Ende 23 der Zusammenbruch und jetzt 24, 25 komplett daheim. Und jetzt haben wir schon 26, also seit 2,5 Jahren ist jetzt mein Sohn betroffen.
1: Also das ist auch ein Covid-Opfer oder wo war da die Ursache?
3: Ja, also wir wissen es gar nicht so genau. Mein Sohn war geimpft, aber hatte auch mehrere Corona-Infektionen. Und was wir inzwischen wissen, ist, dass das auch so schleichend passiert oder passieren kann. Der hatte immer Asymptome oder eigentlich sehr milde Verläufe von Corona, war ja auch geimpft. Also wir wissen den genauen Start nicht mehr, aber wir wissen inzwischen, dass es wohl durch Corona ausgelöst wurde, da andere Sachen wie Epstein-Barr-Virus, was ja das auch auslösen kann, da nicht im Spiel war. Und wir gehen schwer davon aus, dass es das war, weil auch 23 er nochmal eine Corona-Infektion hatte und das war ja dann der Startpunkt, wo es dann ziemlich schnell bergab ging. Er hatte aber, und deswegen wissen wir das mit dem schleichenden Verlauf, der hatte schon davor die ersten Symptome. Und das hat er schon 2 Jahre davor gehabt. Also der war schon länger erschöpft, der hatte schon ganz große Schlafstörungen und er hatte eigentlich schon länger dieses Gefühl von, ich bekomme keinen Sauerstoff. Also das hat er genauso formuliert und das hat sich jetzt erst in den entsprechenden Tests, konnten wir das dann jetzt auch wirklich feststellen, es ist ein Sauerstoffproblem. Also das Herz arbeitet nicht richtig. Und die Sauerstoffversorgung funktioniert im Körper nicht.
1: Also das heißt, seit 2,5 Jahren aber leider keine Besserung in Sicht. Im ganzen Gegenteil, es hat sich verschlechtert. Und natürlich wirkt sich das auch auf euer Familienleben aus.
3: Wir haben ihn inzwischen so stabilisiert, dass es jetzt nicht mehr schlechter wird, aber aktuell auch nicht arg viel besser. Aber trotzdem heißt es jetzt für uns vom Alltag her, dass wir praktisch, also eigentlich alles um ihn herum machen, was möglich ist. Also wir waren seit 2,5 Jahren auch nicht mehr im Urlaub, nicht mit ihm, nicht ohne ihn. Wir können, wenn mein Mann und ich nur einzeln vielleicht mal 1-2 Tage weg sein, wir können ihn nur stundenweise alleine lassen, weil er sich nicht belasten darf. Der kriegt ja sonst eine Zustandsverschlechterung, wenn er sich zu arg körperlich belastet. Das heißt, wir kochen für ihn, wir bringen ihn alles ans Bett, damit er sich diese Wege sparen kann. Und die Kraft hat für die Sachen, die er halt machen muss, wie aufs Klo gehen, Zähne putzen, Körperhygiene, ja, das kann er noch selber. Aber wie gesagt, der Rest wird von ihm abgenommen. Und dann ist es natürlich auch ein Einsamkeitsproblem. Also mein Sohn hat jetzt keine Reizüberflutung mehr. Das ist zum Glück besser. Das, was ja andere so arg belastet, haben wir zum Glück nicht mehr. Hatten wir, ist besser. Aber er ist halt 21. Was soll er machen? Das heißt, wir sind auch die nächsten Personen, die an ihn rankommen und die mit ihm den Tag verbringen müssen. Und das heißt für uns, alles dreht sich um unseren mittleren Sohn. Ich habe ja noch 2 und die fallen praktisch fast ja vornüber.
1: Ja, also ich glaube, das ist eine sehr belastende Situation. Die Gerlinde, die nickt auch. Bei dir ist es ja ein bisschen anders. Du bist Oma von 2 betroffenen Kindern. Wie sieht das denn bei euch aus? Erzähl mal ein bisschen.
4: Also es betrifft meine ältere Tochter bzw. deren Kinder. Sie hat insgesamt auch 3 Kinder. Der älteste Sohn ist nicht betroffen, aber der mittlere und die kleine, also der 15-Jährige und die 10-Jährige. Bei Mädchen hat es früher angefangen, da war es irgendwie klar ab November 24, wobei aber exakt, wie Tanja erzählt hat, es kommt schleichend. Wenn man jetzt rückblickt, weiß man ganz genau, das war schon das ganze Jahr 24. Die beiden konnten in die Schule gehen, aber immer nur mal 14 Tage. Dann waren sie wieder eine Woche zu Hause, haben sich wieder erholt. Man wusste nicht, warum sie sich erholen müssen. Dann konnten sie wieder in die Schule gehen und so weiter. War das also schon das ganze Jahr 24. Bei Mädchen ab November 24 war sie nicht mehr jetzt in der Schule. Kann sie überhaupt keine Schule mehr besuchen. Der Junge mit 15, da war eigentlich der Knackpunkt so ab Weihnachten 24. Also seitdem war er auch nicht mehr in der Schule. Aber er hat insofern ein bisschen einen besseren Zustand. Er bekommt Homeschooling. Es kommen, jeden Tag kommt ein Lehrer, mal in Deutsch, mal in Englisch, mal in Mathematik. Aber die interessanten Fächer, nämlich die ganzen Nebenfächer, ob das jetzt Chemie, Physik oder Geo oder sonst was, hat er natürlich keinerlei Bildung. Das mit dem Homeschooling ist natürlich auch schwierig. Er sitzt in seinem Zimmer mit dem Lehrer. Eigentlich ist angedacht, 2 Unterrichtsstunden kann er auch nicht durchhalten, sondern maximal eine Schulstunde, maximal 60 Minuten. Aber er hat ein bisschen Bildung. Er ist jetzt in Klasse 9. Ob er jetzt die Versetzung nach Klasse 10 bekommt, ist sehr fraglich. Und das Mädchen hat also keinerlei Bildung, kann gar nichts machen, hat natürlich auch so gut wie keine Sozialkontakte. Am Sonntag war eine Freundin da, eine halbe Stunde. Jetzt muss sie sich wieder so den Rest der Woche von diesem Ereignis erholen. Sie können beide im Haus unterwegs sein. Also so diese Selbstversorgung, ja, sie essen auch selber. Sie können auch noch an den Tisch kommen zum Essen. Aber meine Tochter achtet sehr darauf, dass sie diese rote Linie, dieses Pacing nicht überschreiten, damit sie das Level, das sie jetzt haben, auf jeden Fall halten können und sich nicht verschlechtern. Das ist 100% Aufgabe meiner Tochter. Sie kann auch nicht mehr arbeiten. Sie musste also im November 24 hat sie von einem Tag zum anderen den Job gekündigt und betreut nur ihre 2 kranken Kinder. Und der Große, okay, der ist 17, der geht seinen Weg im Moment.
1: Ich weiß jetzt nicht, wie es euch geht, aber mir geht es schon so, beim Zuhören zieht sich mir alles zusammen. Wie erlebt ihr das ganz persönlich?
4: Ganz persönlich, für mich ist es insofern sehr schlimm. Die wohnen nicht sehr weit weg, ein paar Kilometer weg von mir. Früher konnte ich eben spontan vorbeigehen, kurz einen Besuch machen. Ob ich 1, 2 oder 5 Stunden dort war, egal. Ob ich gekocht habe, sie kamen zu mir zum Essen. Das fällt alles weg. Ich kann zwischenzeitlich nur noch maximal mit Vorankündigung, damit meine Tochter dann schaut, dass die Kinder Pause machen, dass sie ausgeruht sind. Und dann kann ich maximal eine halbe Stunde vorbeigehen und dann muss ich schon wieder gehen, weil das schon wieder zu viel die Kinder zu viel Energie kostet.
1: Und wie ist es bei dir, Tanja, als Mutter auch, ne, von einem betroffenen Kind und auch die anderen Kinder, die ganze Familie ist ja auch betroffen, auch wenn man nicht dann krank ist. Aber ja, das ganze System hängt ja daran dran. Wie geht es dir als Mutter einfach damit?
3: Ja, ich würde mal da anknüpfen. Also die Omas und Opas, die noch leben, hat mein Sohn seit einem halben Jahr nicht mehr gesehen. Und die wohnen ja auch nicht weit weg. Der eine Opa wohnt auch nur 5 Minuten weg. Aber wir hatten einen großen Crash beim letzten Familienfest im September 25. Und das sind halt so Sachen, an denen man es vielleicht klar machen kann. Da hatte mein Sohn danach, nachdem wir die Familie so im Garten zum Besuch hatten, kurz eigentlich nur einen Zusammenbruch. Und das hat uns wieder gezeigt, große Gruppen sind extrem schwierig. Das heißt, solche Sachen wie Weihnachten, Geburtstage, Ostern, das fällt bei uns eigentlich seit 2 Jahren flach. Ja, und was heißt das für uns? Also ich fühle mich immer wie in einem anderen Universum mit unserer Familie. Normalerweise wäre ja mein Sohn jetzt wahrscheinlich am Studieren oder wäre ausgezogen. Und ich habe jetzt das Gefühl, ich habe wieder, nicht Kleinkind, aber ich bin Also das kann man sich so gar nicht vorstellen, was das heißt, wenn ein 21-jähriger Sohn, der ja eigentlich in die Freie, der sich ja entwickeln möchte, der wäre schon lange abgenabelt, wieder eigentlich umsorgt werden muss. Und das ist auch für ihn natürlich emotional überhaupt nicht das, was er wollte. Ganz schwierig. Ja, und das heißt, unser Familienleben hat sich komplett geändert. Also mein Mann und ich gehen noch in Sport zum Beispiel, aber alles getrennt. Wir machen nichts mehr gemeinsam. Und alles dreht sich um diese Krankheit.
1: Was würdet ihr sagen, was ist für euch das Schlimmste an der Erkrankung, Tanja?
3: Die Erkrankung ist viel schlimm. Also das erste Jahr war diese Suche nach Therapien. Und auch zu merken, diese Krankheit ist in unserem System überhaupt nicht vorgesehen. Keiner kennt sie, keiner kennt sich aus. Ich war bei 80 Arztbesuchen im ersten Jahr, weil ich gedacht habe, das gibt's doch nicht, da muss man doch irgendwas finden. Wir haben wirklich alle Fachrichtungen abgeklappert, die es gibt. Und wir haben Erlebnisse, das kann man sich gar nicht vorstellen, völlig unwissende Ärzte oder die es dann abgesprochen haben. Also das war sehr traumatisierend. Jetzt inzwischen sind wir gut angebunden. Dann das Zweite, was auch ganz schrecklich ist, weil das hängt ja damit zusammen, wenn es keine Therapie gibt, dann ist auch die Frage, wird mein Sohn überhaupt jemals wieder gesund? Die steht ja real im Raum. Kann der jemals sein Abitur abschließen, irgendeinen Beruf ausüben? Kann der ein normales Leben führen oder ist der für immer ein Pflegefall? Das sind ja ganz reale Ängste, die wir haben. Und das muss man ja fast schon ausblenden, weil wenn ich das dauernd besprechen würde daheim, es ist ja eine Katastrophe. Ja, und natürlich, ich will gar nicht mich beschweren, was das mit mir und meinem Mann macht und mit den Geschwistern. Wir können ja doch noch irgendwie unser Leben gerade so leben. Aber für meinen Sohn und das mitzuerleben, dieses Leid, das mein Sohn aushalten muss, das ist furchtbar. Ja, das ist eigentlich das Schlimmste, dass ich sehen muss, wie mein Sohn leidet und ich machtlos bin. Drum gehen wir jetzt in die Offensive.
1: Ja, genau, da kommen wir gleich dazu. Vorher hätte ich noch gerne gewusst, Gerlinde, was findest du das Schlimmste an der Erkrankung? Was?
4: Das Allerschlimmste ist die absolute Aussichtslosigkeit. Wenn irgendeiner sagen würde, es ist in einem halben Jahr vorbei, die finden ein Medikament, ich bin ja schon so weit und sage, wenn es auch in 2 Jahren vorbei wäre und sie finden ein Medikament, man verliert zwischenzeitlich auch das Zeitgefühl komplett. Und wenn man irgendwo einen Endpunkt nur erahnen könnte, das wäre schon eine große

0: und ein Leben lang ein Pflegefall oder nur reduziert leben können und so weiter. Und das ist ganz wichtig, dass einfach die Gesellschaft lernt, mit dieser Krankheit umzugehen. Weil es betrifft ja immerhin 650.000 plus die große Dunkelziffer, weil die sind ja alle zu Hause einsam in ihren Zimmern. Deshalb weiß man über die Dunkelziffer wirklich nicht Bescheid. Und es ist wirklich eine unglaubliche Menge an betroffenen Personen.
1: Bei Krebs weiß jeder, beschissene Krankheit. Wenn ich ICFS sage, völliges, ungläubiges Staunen. Und dann muss ich erstmal eine Krankheit erklären. Und das muss aufhören. Es muss jeder kennen. Es muss jeder wissen, wie schwer die verlaufen kann. Und diese Aufklärung ist ja noch viel wichtiger. Es kann ja jeden jederzeit treffen. Das hört ja jetzt nicht auf. Also es müssen eigentlich immer die Alarmglocken inzwischen jetzt klingeln, wenn ein Kind beim Kinderarzt vorstellig wird mit der Mutter und sagt, Schlafstörungen, Bauchweh, Kopfweh, komisch, erschöpft, geht nicht mehr in die Schule. Da müssen die Alarmglocken klingeln. Und ich kann das nicht wegwischen und sagen, das ist schon nichts. Kind ist halt ein bisschen unmotiviert. Das ist auch eine Aufgabe, die ich jetzt sehe. Diese Aufklärung in der Bevölkerung, dass diese Krankheit schneller erfasst wird, weil ich glaube, mein Sohn wäre niemals so krank geworden, hätte man diese Krankheit gekannt. Weil wir ein Jahr lang vorher ja schon beim Arzt waren und der nicht wusste, was das sein könnte. Und wir so viel Zeit verloren haben und mein Kind sich auch weiter immer belastet hat. Der sehr viel Sport gemacht und hat gedacht, er könnte das wegtrainieren. Also der hat gedacht, diese Sauerstoffmangel, den er hatte, ja das Gefühl, hat er gedacht, mit noch mehr Training könnte er das verbessern. Und das hat ihn ja förmlich da reingeritten in diese Krankheit. Auch das ist, finde ich, eine Aufgabe jetzt, die wir haben. Und ich würde mir eigentlich wünschen von der Politik eine ganz große Aufklärungskampagne, wie zum Beispiel zu AIDS. Da war es ja auch relevant, dass man wusste, nicht ungeschützten Geschlechtsverkehr. So, und jetzt, Achtung, Infektionskrankheiten wie Corona können schwerstes ICFS auslösen. Und das ist nicht eingebildet, das ist keine Depression, das ist nichts Psychisches, das ist eine schwere Multisystemerkrankung. Und das muss der Kinderarzt, der Arzt, der Kardiologe, alle Fachrichtungen müssen dieses Krankheitsbild kennen. Auch die Schulen, auch die Lehrer müssen einen Blick drauf haben. Und das wäre so mein Wunsch, dass wir über solche Sachen wie die Liegendemo oder andere Kampagnen darauf aufmerksam machen, was das für eine beschissene Krankheit ist und natürlich dann auch Forschungsgelder. Pharmaindustrie, die kann da jetzt auch mal in die Pötte kommen.
2: Wir sind schon am Ende unserer Zeit angekommen. Welche Schlussworte oder Appelle habt ihr an die Zuhörerschaft, Gerlinde?
0: Ich habe die Bitte, dass jeder sich informiert über diese Krankheit und wirklich auch nur Fakten in die Welt trägt und Verständnis für die Kranken hat. Und an die Pharmaindustrie natürlich, dass sie wirklich bitte, bitte, bitte schnell ein Medikament finden, eine Therapie finden, so schnell wie damals dieser Impfstoff gefunden wurde. Das ist für mich ein Beispiel, dass es doch geht, wenn man will. Und das wäre jetzt so meine Bitte. Bringt ein Medikament heraus und zwar nicht nur für Erwachsene, sondern auch für Kinder.
1: Man muss Geld in die Hand nehmen, Forschung vorantreiben und ich glaube, es ist möglich, aber man muss es wollen, politisch, gesellschaftlich.
2: Ich danke euch recht herzlich für eure Zeit, die auch sehr knapp und wertvoll ist aufgrund der gegebenen Umstände. Vielen Dank.
0: Wir bedanken uns.
3: Das war Steff im Interview mit zwei Angehörigen von ME-CFS-betroffenen Kindern und Jungen.

Vielen Dank nach Stuttgart. In der letzten Sendung hörten wir eine Sendung vom Freien Radio dort über die Erkrankung MECFS. Ihr könnt diese wie auch viele weitere Beiträge verschiedenster freier Radios im deutschsprachigen Raum unter freie-radios.net nachhören. Die Sendung hier habt ihr im

Jo, jo, jo, jo. Falsches Mikro, geil. Hi, 21 Uhr, beziehungsweise kurz danach. Es ist wieder Zeit für Play Some Records. Ich spiele heute ein paar Songs aus dem reichen musikalischen Erbe Amerikas. Wir haben Novelty, Garage, Fred Rock, Surf, und zwar nicht die Instros, sondern wo jemand schön singt, und ein paar Nicht-Surf-Instros werden wir natürlich auch noch haben. So, das war jetzt Joey Ross mit O.O., ganz guter Song, um die Show zu beginnen. Und weiter geht's doch direkt mit Surfmucke, die Chord R-Notes mit Living the Life. Das hat einfach alles.

0: So sieht's nämlich aus. Von einem Auto zum nächsten Auto. Und das war... Tja, was habe ich gerade gespielt? Gucken wir mal. Hier, Jimmy Knight, Crankshaft, Sid. Und weiter geht's mit einem absoluten Killer-Instrumental. Big Beat, Saxophon, gegen Ende eine Hammer-Gitarre. Das sind Andy and the Classics mit Wilma.
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0: Also, da habe ich definitiv schon schlechtere Vorschläge gemacht. Das waren Archie Peer and the Rhythmaires mit Tamales and Rock'n'Roll. Und weiter geht's mit den Dinks. Ich glaube, von denen spielen wir heute zwei. Die Dinks mit Nina Coca Nina.
1: 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Nicht so, wie Ach, das ist immer gedeckt, aber ich hab Geld. Oh, du musst ja, du. 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

Orange Peel von den Rockefellers. Nice. Weiter geht's. Ich habe heute echt Bock. Weiter geht's mit noch einem absoluten Killer. Surf-Song, Glenn Mooney and the Ferraris, Big Surf.

Also, wenn das nicht der beste Doo-Wop-Song aller Zeiten ist, dann weiß ich es auch nicht. Der Text aber der Hammer. 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Einfach absolute Poesie. Weiter geht's mit Rock Around the Clock Tonight in der Version von Tretho. Ich vermute mal, es wird so ausgesprochen. Absolute Killer-Version. Nur Drums. Ich weiß nicht, ob es ein bisschen früh ist, aber das reißt mich vom Hocker.

Nein, nein, nach Hause geht's noch nicht. Das war Mike Fearn mit dem Song The Headhunters. Mike Fearn hatte danach noch eine Single. Absolute Killer-Single mit Break Jake und A-Bomb Bob drauf. Das sollte man auf jeden Fall auschecken. Mike Fearn. Und weiter geht's nach diesen schönen Congas. Geht's weiter hier mit Conga Joe von Arch Hall Jr.

Bill James and the Hexatones mit Voodoo Queen and the Medicine Man. Weiter geht's mit noch einem Surfsong, weil ich einfach Bock hab. Von den Four Dimensions Sand Surfing mit den genialen Text. 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

Bird Dance Beat at its finest. Brother Z and the Decades mit Shaboom Bang. Was für ein Titel. Weiter geht's mit dem Bird Dance Beat. Hier sind Gregory D and the Avantis mit Old Smo William.

0: Tommy Hancock mit dem absoluten Killersong Tacos for Two. War ein bisschen Country, kommt glaube ich nicht nochmal vor. Aber wir spielen ja American Heritage Music. Und da geht das schon mal in Ordnung, würde ich sagen. Aber wir wollen es nicht übertreiben mit der Mucke. Wir waren gerade bei Tacos, kommen wir doch jetzt zu einem mexikanischen Tanz. Hier sind Tommy B and the Juarez Tones mit Mexican Stretch.
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Das stimmt. Das war The Ape Quartet mit Tarzan. Und weiter geht's mit, hatten wir ganz am Anfang irgendwie, The Dings,

Nina Coccanina oder so. Und jetzt hören wir Coca Mau Mau. Hat aber echt einen absoluten Killerbass. Nicht nur.

Also, wer jetzt noch sitzt, der ist einfach tot. Was soll ich da anderes sagen? Das waren die Playboys mit Mope the Mope.

0: The Pleasant Valley Tune Jammers. Genau, The Pleasant Valley Tune Jammers mit Ugly. Und weiter geht's. Mit einem Nursery Rhyme, würde ich jetzt behaupten. Terry Teen mit Curse of the Hearse.
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World Fair USA von den Delcates. War irgendwie schon wieder so surfig. Ist bestimmt der letzte. Ist bestimmt der letzte für heute. Weiter geht's mit einem rockenden Instro. DDT and the Repellents mit Fly Swatter.

Shock Wave, ein atomarer Song, ganz eindeutig, von Danny Rowland. Und weiter geht's mit einem absoluten Garage Monster, irgendwie Sonics mäßig, mit einem absolut hammermäßigen Gitarren-Solo. Wir hören jetzt Attila und Hans mit Mojo Cool.

I'm a Devil von Satan and the Satan's Roses. Das müsste eigentlich ein Soul. Das müsste ein Cover von Soul Song sein. Aber egal. Weiter geht's mit The Ramrocks Pasha. Absoluter Killer-Song, wie ich finde. Schöne Drums, Saxophon, Gitarre und dann, sobald sozusagen mehr oder weniger der Refrain reinkommt. Also es sind Instrumental, es sind aber Stimmen dabei, kein Text. Und wenn dann diese Happy Vocals da-da-da machen, bricht der Song zu neuen Horizonten auf. Wie ich finde, urteilt doch selber The Ramrocks mit Pasha.

Was für eine geile Scheibe. Absoluter Big Beat, schönes Rumgeorgel, Nonsense, Lyrics. Was will man mehr? Elliot Shavers mit Soul Village. Und weiter geht's mit den Zodiacs, Another Little Darling. Das Ding ist weird. Es ist irgendwie ein Doo-Wop-Song, über den ziemlich schnell drüber gelabert wird. Aber nice.

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Das waren Marty's Misfits mit A Misfit. Und weiter geht's mit T. Valentine, mit dem Tanz schlechthin, würde ich sagen. Do the do.

Das waren The Fouls mit The Yanks Are The Champs. Ein anderer Bird Dance Beat Song. Und weiter geht's mit dem Intro. Chuck Gallego and The Fabulous Cyclones mit Chili Beans. Vamos.

Nice Chicken Picking Guitar. Das war Doug Flowers Wicked Chicken. Und damit sind wir auch schon am Ende der Sendung angekommen. Ich würde sagen, ihr schaltet einfach nächste Woche wieder ein. Und jetzt hören wir noch den perfekten Abschlusssong. Johnny Littrell mit einem Beatles-Mania Gone Wrong Song. Absolut, absolut. Johnny Littrell mit A Hard Day's Night. Und damit wünsche ich euch eine gute Nacht.

0: 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Wie es hier aussieht.
1: Aber...
0: Alles blitzsauber und ordentlich.
1: Ja, aber ich hab...
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1: Ja, aber...
0: Und och, wo ist das Piercing, das dir Tante Olga gestochen hat?
1: Das ist,
0: und diese Drecksmusik, die du dauernd hörst? Die goldene Hitparade der Volksmusik.
1: Ja.
0: Sag mal, hast du denn gar keinen Funken Anstand in dir? Jetzt hör mir mal gut zu.
1: Ja.
0: Solange du deine Füße unter meinen Tisch streckst,

Guten Abend, herzlich willkommen zu einer neuen Ausgabe von The New Noise mit mir, dem Thomas, hier beim Radio Frei in Erfurt. Ich hoffe, ihr habt das lange Wochenende gut überstanden, wart vielleicht auf einem Festival oder nur wandern mit Freunden und jetzt habt ihr wieder genug Zeit, euch hier ein bisschen neuen Krach um die Ohren zu schlagen. Das finde ich gut und starten werden wir mit einer norwegischen Band, die nennen sich Twin Serpent. Das Album nennt sich True Norwegian Blackgrass. Kein Black Metal, nein, es ist cooler Psychobilly Bluegrass Stoner Rock aus Norwegen. Macht sehr viel Spaß. Gute Laune hier am Anfang von der Sendung. Twin Serpent liegen drinne und wir hören uns einen Song an, der nennt sich Freak Flag. Viel Spaß.

Das waren die Ghoul Stars. Ja, die kommen aus Finnland. Hinter den Ghoul Stars stecken Leute von Kuhlemann Laakso. Und ja, die wollen halt so einen schönen Rock'n'Roll von Vollbeat mit dieser Monsterartigkeit vielleicht von Lordi kombinieren. Und das schaffen sie super. Sie schreiben einfach mal großartige Rock'n'Roll-Hymnen mit so ein paar ghoulischen Texten. Und gibt zum Beispiel einen Text, der nennt sich To Ghoul for School oder eben den gerade gehörten The Dead in Purgatory. Ich finde das Album cool, es macht wirklich gute Laune und manchmal braucht man auch mal gute Laune, besonders hier am Anfang dieser Sendung, denn traurige, langsame, schnelle, bösartige Musik kommt jetzt auch noch und deswegen, ja, unser Starter oder der zweite, The Ghoul Stars aus Norwegen, The Dark Overlords of the Universe heißt das Album, unbedingt anhören und wir haben uns den Song The Dead in Purgatory angehört. So, jetzt gehen wir zu dem düsteren Zeug, den ich gerade schon angesprochen habe und nach Norwegen. Da gibt's eine Black Metal Ambient Band, die nennen sich AHP. Das erste Album haben sie Against Human Plague genannt. Deswegen denke ich auch, dass das die Abkürzung für AHP ist. Jetzt, 10 Jahre nach ihrem Debütalbum, kommt das zweite Album raus, nennt sich Altit Imot Deck und ist wieder ein cooles Black Metal Album, was einen gewissen Charme, Ambiente, Folk inne hat. Trotzdem die Bestandteile des Black Metals rauskristallisieren und ja, sich von vorne bis hinten gut anhört. AHP haben mit Altit Imot Dead ein cooles Album über Purity Through Fire veröffentlicht. Das Ganze ist schon im März rausgekommen. 5 Songs sind hier drauf, 40 Minuten geht das. Und wir hören uns jetzt einen Song an, der nennt sich Lust for Murder. Viel Spaß mit AHP.

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Das waren Sissi Fien aus Litauen. Besser gesagt aus Vilnius. Die Band hat sich auf die Fahnen geschrieben, Black und Death Metal schön zu kombinieren. Ich denke, Fans von Behemoth werden sehr viel mit Sissi Fien anfangen können. Sissi Fien haben sich 2014 gegründet, haben jetzt ihr drittes Album über Edge Circle Productions rausgebracht, nennt sich Divergenz und ja, ist so im Querschnitt des Black Death Metals anzusiedeln. Und das machen sie richtig, richtig stark. Sie haben ein Album geschrieben, was 42 Minuten geht, 8 Songs beinhaltet. Es wird nicht langweilig, sie haben immer noch ein paar Melodien rausgekritzelt. Somit bleibt das auch sofort im Ohr hängen. Ja, Sissi Fien geschrieben, S-I-S-Y-P-H-E-A-N geschrieben. Drittes Album, Divergenz. Und wir haben uns einen Song angehört, der nannte sich Hunting for Answers. Ja, in die ähnliche Kerbe schlagen die nächste Band namens Necrocultus aus Mexiko. Die Band gibt es schon etwas länger, seit 2003, haben aber jetzt erst ihr zweites Album veröffentlicht. The After Death Blackness. Die verbinden genauso wie Sissi Fien den Black mit dem Death Metal, wobei sie ein bisschen oldschooliger noch unterwegs sind und noch ein paar Doom-Parts mit reingeschrieben haben in ihre Songs. Ja, das Ganze ist ziemlich, ziemlich kultig und auch soundtechnisch ein bisschen underground-mäßig noch zu hören. Necrocultus, The After Death Blackness, das Album 8. Songs lang, 32 Minuten, recht kurzweilig und deswegen hören wir da jetzt auch mal rein zu einem Song, der nennt sich Unburied Hellish Presences. Ich wünsche viel Spaß mit den Mexikanern von Necrocultus.

Old school as fuck. Das sind Corpse Water. Corpse Water sind eine Band, die sich gedacht haben, es gibt noch nicht genug Klone von Six Feet Under oder Cannibal Corpse oder Obituary. Dementsprechend mussten sie bei dem geilen Namen, muss man auch da schon wieder sagen, auch noch ein bisschen was mitmischen und haben ein Album rausgehauen namens Something in the Water. Ja, Corpse Water klingen wirklich wie eine 1:1 Kopie von Gitarristen von Alan West oder eben von dem Bassisten Terry Butler. Sie haben gut aufgepasst, Songs so zu schreiben, wie sie damals in den 90ern veröffentlicht wurden. Aber sie erfinden logischerweise das Rad nicht neu. Sie haben leider Gottes aber auch keine riesen Hits geschrieben. Das Album klingt cool, hat eine wunderschöne Reminiszenz an die Ende 90er Jahre, Six Feet Under, Cannibal Corpse, Obituary. Und wer so einen Sound hören möchte, sollte hier bei Corpse Water einfach mal zugreifen. Und ja, das Album, wie gesagt, heißt Something in the Water, die Band Corpse Water. Und wir haben uns einen Song angehört, der nannte sich The Hauntings of May. So, drei Songs habe ich noch für euch. Ein Song, der ist sehr, sehr wichtig für mich und wahrscheinlich für einige da draußen auch. Und zwar die aktuelle At the Gates. Ja, wie ihr wahrscheinlich alle wisst, wenn ihr im Extrem-Metal unterwegs seid, der Sänger von At the Gates, Tomba Lindberg, ist ja letztes Jahr im September verstorben. Er hatte Krebs im Kehlkopf, hat, bevor er sich einer ganz schlimmen OP unterzogen hat, aber noch dieses letzte Album von At the Gates eingesungen. The Ghost of a Future Dead heißt das Album. Und was soll ich sagen? Es ist ja auch wieder Anders Björler mit zur Band gestoßen. Somit waren die Björler-Brüder wieder zusammen und haben ein fantastisches At the Gates-Album aufgenommen, verfeinert. Und da muss man wirklich sagen, Hut ab vorm Gesang von Thomas Lindberg, denn dieser Gesang sticht nochmal hier heraus. Geile Melodien. Ich würde das Album auf jeden Fall zwischen Slaughter of the Soul und At the War with Reality, ihrem Comeback-Album, setzen. Großartiges Album, tolle Songs. Ich war mir nicht sicher, welchen Song ich da hier auswählen sollte, hab mich jetzt für Off Interstellar Death entschieden. Und ja, hört euch dieses Album an, wer auf schwedischen melodischen Death Metal steht. At the Gates, das letzte Album, The Ghost of a Future Dead, anhören, abfeiern und an Thomas Lindberg denken. Off Interstellar Death.

Was war das denn jetzt? Ja, das war eine Band namens Beyond the Whale. Und Beyond the Whale besteht aus ein paar Leuten von Japan, den Staaten und von den UK. Die haben sich gedacht, wir bringen den Prog-Rock in den Extrem-Metal und haben ein Album geschrieben namens Oblivion. Und was für ein geniales Album das ist. Man denkt, man ruht sich gerade aus, um dann in die nächste Extreme wieder einzutauchen. Teilweise ist man in einer Rockopera, teilweise ist man dann aber auch schon wieder bei einem halben Grindcore-Konzert. Großartiges Album, Beyond the Whale, Oblivion, und wir haben uns einen Song angehört, der nannte sich Enigma. So, und Beyond the Whale erinnert mich übelst an Tristania, weil Tristania haben ein Album namens Beyond the Whale und lustigerweise hat die letzte Band für heute auch einen Albumnamen von Tristania, nämlich Angelor. Aber Angelor haben mit Tristania nicht besonders viel gemeinsam, außer vielleicht, dass man so eine kleine Gothic Touch-Note in ihrem Doom drinne haben und natürlich Frauengesang. Und die Franzosen von Angelor gibt es seit 2007, haben jetzt ihr viertes Album veröffentlicht, nennt sich Nocturnus, und das Ganze ist über Ardua Music erschienen, jetzt Mitte Mai, und hat 5 Songs, geht 55 Minuten, deswegen extrem lange Songs. Wir hören uns Song Nummer 1 an, Falling Birds. Ihr hört es auch dann gleich schon im Hintergrund. Und ja, was soll ich sagen? Es doomt sich wunderschön raus. Schöner Goth-Doom mit Death-Metal-Anleihen. Heute für den Rausschmeißer bei The New Noise. Und ich habe noch eine Ankündigung für nächste Woche. Da gibt's nämlich unsere Spezialsendung vom Stoned from the Underground. Also da auf jeden Fall mal einschalten. Ich versuche mal so einen kleinen Überblick über die Bands zu verschaffen, die euch beim Stoned from the Underground dieses Jahr erwarten. Und bis dahin verabschiede ich mich natürlich von euch. Wünsche euch noch eine wunderschöne gute Nacht. Hoffe, ihr schaltet nächsten Dienstag dann wieder ein. Und jetzt viel Spaß noch mit Angelor und dem Song Falling Birds. Ciao, tschüss, euer Thomas.

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